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1: 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Unknown Crooner mit Burn My Portrait.

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2: High-Level Headphones mit Hold On.

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2: Colorline mit West Company Rider.

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2: Forget You mit Flowers, Flowers, Flowers. 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
0: Dr. Die Bubu mit Bierbottled Up.

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4: Und da ist er wieder, der Funk aus Bayern, für Bayern und für Salzburg. Hier ist die Radiofabrik mit einer Sendung aus dem ersten deutschen Außenstudio. Die Sendung am Ende der Nacht, 8 nach 8. Und einen schönen guten Morgen an dieser Stelle schon mal. Und dann wollen wir mal ein bisschen mit den Sisters of Mercy hier in diesen Donnerstag einsteigen.

Ja, ist Sisters of Mercy. Guten Morgen, guten Morgen, guten Morgen Salzburg, guten Morgen Bayern. Guten Morgen aus dem ersten deutschen Außenstudio der Radiofabrik im Bad Reichenhall. Ja, schön. Ja, an der Stelle muss ich jetzt unbedingt mal wieder den Jürgen grüßen, weil ich hatte heute bei der Anfahrt hierher ins Studio die Gelegenheit, seine Sendung live vom Frühstückstisch zu verfolgen und zu hören, seinen Programmhinweis zum Beispiel für diese Sendung auch noch gleich Spanisch. Spanisch, also es ist ja, der Jürgen macht ja über die Jahre immer Spanisch lastiger, das Ganze, oder freudiger, positiv betrachtet. Ja, der Jürgen von 7.06 bis 7.36 Uhr, also wann immer ich da mal Gelegenheit einzuschalten, er sendet, der sendet immer, egal wo er auf dem Globus ist. Vor allem für Menschen, die Spanisch lieben, spanische Musik lieben, besonders empfehlenswert und, wie ich finde, vor allem einfach besonders sympathisch. Also 7.06 bis 7.36 Uhr. Auch jeden Donnerstag, so wie diese Sendung, die nicht ganz so zuverlässig laufen kann, weil ich einfach nur nicht immer Gelegenheit habe, hier Radio zu machen. Deswegen gibt es ab und zu mal die Sendung auch als Wiederholung. Aber wie ich immer so höre, aus der Resonanz der Menschen, scheinbar gibt es Fans und diese, was heißt Fans, also Freunde, Freundinnen, die hier gerne zuhören in dieser Morgenstunde. Und die begrüße ich jetzt besonders herzlich und toll, dass ihr dabei seid. Toll, dass ihr die Ohren dem Freien Rundfunk schenkt. Und noch toller wäre es, wenn hier der Nachwuchs gedeiht. Gibt es ja ein paar Aussichten hier, dass das Studio jetzt etwas vielfältiger hier genutzt werden kann seit dem 11. Geburtstag. Schauen wir mal, was es so bietet. Ich bin gespannt. Ich hoffe es, dass die Fahne des Freien Funks in Bayern hier weiterhin hochgehalten werden kann. Es gibt ja außer diesem Außenstudio hier in Bayern nur zwei freie Radiostationen, eines in München, eins in Nürnberg. Das war's fürs große Bundesland Bayern. In Österreich haben wir da 14 Sender, etwa vergleichbar irgendwie so flächenmäßig, bla bla bla. Die Freiheit ist in Österreich ausgeprägter. Deswegen hat es ja auch der Entwicklungshilfe bedurft, um das überhaupt hier möglich zu machen, weil ohne die Unterstützung aus Österreich würde das hier niemals funktionieren. Gut, an dieser Stelle eben herzlich willkommen. Es gibt hier wirklich Potenzial zu senden. Es gibt die Möglichkeit, ihr müsst nur kommen. Ja, schön, ihr müsst nur kommen. So, und ich mache jetzt hier ein bisschen weiter, ein paar Takte. Das ist nur ein paar Takte, aber ein schöner Sound. Guten Morgen.

Ja, komm näher, komm her, mach Radio im ersten deutschen Außenstudio in Bad Reichenhall im Bahnhof Bad Reichenhall Kirchberg, das ehemalige Bahnhofsgebäude im ersten Stock, ein schönes kleines Außenstudio, welches sich unglaublich freuen würde, wenn hier Menschen, mehr Menschen als zum Beispiel nur ich, hier Radio machen. Es gibt ja Menschen und ich bin mir ganz sicher, dass es einige Menschen gibt hier in Reichenhall und Umgebung, die wirklich das Bedürfnis hätten, aber es gar nicht wissen, dass es möglich ist. Und deswegen sage ich es immer wieder, herzlich willkommen beim Freien Rundfunk, bei dieser Möglichkeit hier selbst Radio zu machen. Eigene Musik, eigene Ideen, eigene Themen, frei, freies Radio, ne? Also das andere Radio ist ja nicht so frei, ne? Das ist ja überhaupt nicht so frei. Fängt ja schon mal damit an, dass dort Sendezeit gekauft werden kann, ne? Für Werbung, für lästige Werbung. Ich habe noch nie irgendjemanden getroffen, der meinte, oh, Werbung hört er sich gerne an. Ganz im Gegenteil, da schalte ich ab, da gehe ich weg, da, ne? Aber das gibt es hier nicht, auch wenn vielleicht mal irgendwas vielleicht nicht euer Geschmack trifft. Aber eins ist hier nicht im freien Radio: Werbung. Keine gekaufte Sendezeit, keine Abhängigkeit vom Kommerz. Schön. Ja, und im freien Radio, da kann man eben Sachen spielen, die sonst nirgendwo gespielt werden. Heinz Helbling ist einer meiner jüngeren Entdeckungen. Ein komplett unbekannter Künstler aus Murnau am Staffelsee ist mir so über den Weg gelaufen vor einigen Monaten und habe ich schon ein paar Mal auch gespielt. Heinz Helbling hier im Radio. Wunderbare Musik mit Inhalt und Sinn aus Bayern.

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Ja, warum? 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Geht euch mit Sicherheit kaum anders. Heinz Helbling, also ich würde mal sagen, er gehört zu den ganz unbekannten Interpreten. Leider lebt er auch schon seit mindestens einem Jahr nicht mehr. Ich habe ihn auch leider nie kennenlernen dürfen. Schade eigentlich, weil was immer ich gehört habe, finde ich total klasse. Das ist richtig geniale Musik aus Bayern. Garantiert nirgendwo gespielt in irgendeinem Radio. Leider. Ne? Wäre doch so schön, wenn der Bayerische Rundfunk, der ja so viele Stunden sendet auf verschiedenen Kanälen, mehr auch solche Sachen ausgraben würde. Oder also da gibt es ja wahnsinnig viel. Also gerade in Bayern, was es da alles gibt, auch durchaus bekanntere Sachen, aber auch ganz viel Unbekanntes. Aber was machen die Radios in Bayern? Sie machen das, was sie in Österreich auch tun, die großen Radios, die spielen sehr oft leider den ganzen Tag rauf und runter, in Anführungsstrichen, das Gleiche. Tja, das ist schade, aber diese Nische, dass man alles Mögliche on air bringen kann, die gibt's hier beim Freien Rundfunk. Und deswegen wiederhole ich immer wieder gerne meine Einladung. Macht mit, Freier Rundfunk in Salzburg, Freier Rundfunk in Reichenhall. Der Zugang dazu ist einfach ein kleiner Radiokurs, ein interessanter kleiner Radiokurs, 1,5 Tage. Macht Spaß. Und das ist dann der Führerschein zum Radio machen. Ja, gut, wir haben jetzt in 30 Sekunden halb neun schon, ja. Das ist dann die Mitte ist das dann. Und was spiele ich da immer gerne? Menschen, die hier oft zuhören, wissen da schon, um halb geht's zur Besinnung, zum Gebet. Zum Taler Unser von Mugmama schon ganz oft hier gespielt. Ich finde zum Beispiel etwas, was man gar nicht oft genug spielen kann, weil es geht nämlich um das, um was es geht. Moment, wir machen ja hier live und ungeschnitten, aber jetzt, also Besinnung, jetzt.

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Ja, es war ein langer, langer Weg bis zum Freien Radio in Salzburg, bis zur Radiofabrik. Erst 1998 legalisiert, zuvor illegal. Ein jahrelanger Kampf, um die Freiheit, Radio zu machen. Jo, und dann die Grenzüberschreitung nach Deutschland, nach Bayern, hierher nach Bad Reichenhall, das erste grenzüberschreitende Radioprojekt Europas. Zumindest seiner Zeit, keine Ahnung, wie der Stand heute ist, es war jedenfalls vor 11 Jahren so. Ja, auch das war ein langer, langer Weg, bis es dazu kam, mit allen möglichen Hindernissen und Hürden. Und jetzt steht es da, schon seit Jahren, dieses Studio, und wartet auf euch, die ihr hier aus Bad Reichenhall freien Rundfunk machen könnt, sollt, dürft,

Ja, guten Morgen nochmal an dieser Stelle, 8.42 Uhr, die Sendezeit geht schon wieder bald hinüber. 8 nach 8, immer am Donnerstag, zumindest war es bisher jetzt immer so und zumindest ist es so nur im Programm. Mal gucken, was so passiert in der Zukunft, nicht wahr? 8.08 Uhr bis 9 Uhr hier aus dem ersten deutschen Außenstudio. Guten Morgen, beziehungsweise jetzt dann auch schon mal richtig schönen guten Tag, unterstützt von den Helden. Wir sind Helden. Guten Tag mit den Helden. Guten Tag euch.

Ja, also ich denke doch mal, das macht wach hier so am Ende der Nacht hier bei 8 nach 8. Willkommen nochmal hier zu dieser Sendung am Ende der Nacht, besonders aber willkommen bei den Wellen aus Bad Reichenhall, einer prinzipiell medialen Diaspora. Hier ist medial recht wenig geboten, aber hier im Studio, da kann man sich noch reichlich entfalten, wenn einem der Sinn danach steht. Und ich wiederhole es immer wieder, weil es so wichtig ist, die Fahne des freien Funks hochzuhalten. Kommt her ins Studio. Oder natürlich auch herzlich willkommen in Salzburg, nicht wahr? Oh, da gibt es ganz tolle Studios, ganz große, schöne Studios, wo auch eine tolle, tolle Sache, Sendung zu machen. Kann man viel Spaß haben, man kann einfach viel Spaß haben. Mit Freiheit macht einfach Spaß.

Nunmehr 5 vor 9, 8.55 Uhr, also noch 3 Minuten und 50 Sekunden hier. Sendung aus Bad Reichenhall, dann war's das wieder gewesen. Also das Ende vom Ende der Nacht steht quasi geschrieben.

0: Die letzten Sekunden laufen. Es gibt mir noch die Gelegenheit, euch wirklich alles Gute zu wünschen. Willkommen allgemein beim Freien Rundfunk Salzburg, bei eurer Radiofabrik und ganz besonders natürlich an dieser Sendestelle hier jeden Donnerstag von 8.08 Uhr bis um 9 Uhr. Freier Rundfunk aus Bayern, Freier Rundfunk aus Bad Reichenhall. Also denn, alles Gute, gute Zeit, guten Tag, gute Woche, macht's gut.
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5: Verschiebungen bedeutet auch, dass wenn man das Ganze zum Beispiel im politischen Links-Rechts-Schema abbilden möchte, es eine langsame, zum Teil schleichende Verschiebung der Parameter gegeben hat. 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

0: Eine Sendereihe von Uschi Liebing, Peppo Mautner, Günter Machner und Bernhard Jenny. Herzlich willkommen beim Zentralquartett Menschenrechte hier und jetzt, Volume 61. In gewisser Weise eine spezielle Sendung, denn wir haben heute keine Gäste eingeladen, sondern wir, das Zentralquartett, sitzt hier komplett im Studio. Und wir sprechen über ein Thema mit der Überschrift Verschiebungen. Was damit gemeint wird, werden wir gleich besprechen. Mein Name ist Bernhard Jenny, neben mir sitzt Günter Machner. Mir gegenüber sitzt Uschi Liebing und Peppo Mautner. Herzlich willkommen. Zum Einstieg, Verschiebungen. Warum ist dieser Titel gewählt worden für diese Sendung? Was meint ihr mit Verschiebungen? Von welchen Verschiebungen reden wir?
1: Ich fange mal an.
0: Ja?
1: Verschiebung klingt nicht so nach Explosion, ja, und nach einem Knall, sondern sowas, es hat was mit einem schleichenden Prozess zu tun, der teilweise unbemerkt abläuft. Und irgendwie hat man den Eindruck, wenn man sich so mit gesellschaftlichen Veränderungen beschäftigt oder gegenwärtig, dass so etwas im Gange ist und es ist ein bisschen schwer greifbar. Ich glaube, wenn man sich in der Zivilgesellschaft engagiert, dann sind wir vielleicht sehr verwöhnt in den letzten Jahrzehnten. Es hat kaum deutliche Gegenbewegungen gegeben. Und plötzlich gibt es in vielen Bundesländern Regierungsbeteiligung von einer Partei, die dezidiert und sehr aggressiv eine Gegenposition zu dem vertritt, was sagen wir, uns wichtig ist oder was Zivilgesellschaft bedeutet. Ich sage das an einem Beispiel. Es gibt parlamentarische Anfragen über NGOs. Was machen NGOs? Wie ist die Gebarung? Warum bekommen die so viel Geld? Ist das überhaupt legitim? Das hat es früher nicht gegeben. Und das wird plötzlich eingebracht. Oder ein Beispiel, und das nehme ich auch eine schleichende Geschichte, weil es so schwer greifbar ist, wenn plötzlich jemand also mit einer ganz anderen Position ein Ressort leitet und dann für Migrationsthemen zuständig ist. Und Organisationen, die in diesem Bereich tätig sind, wie zum Beispiel ein Stipendiumprogramm für junge Migranten, Migrantinnen. Und schleichend gibt es Kommunikationsstörungen. Man wartet, man weiß nicht, es gibt keine Verbindlichkeit mehr, es gibt keine Mittel- oder Langfristigkeit mehr, es gibt Verunsicherung bei den Beteiligten oder bei den entscheidenden Personen, die diese Projekte betreiben. Sie wissen nicht, wie die Reise weitergeht. Und das ist sozusagen was Schleichendes. Oder das mit dem Sparen als vordergründiges Argument, das gerne verwendet wird, um zu sagen, wir haben inhaltlich ja gar keine Probleme, aber wir haben kein Geld mehr. Also das sind lauter so Dinge. Oder ein Beispiel noch, also da bin ich jetzt nicht in Salzburg, sondern in der Steiermark. Die steirische Landesregierung macht eine steirische Kulturrohrs, der steirische Rohrs. Und das ist eine starke Betonung auf Volkskultur. Also überhaupt nichts mit Gegnerschaft zur Volkskultur zu tun, aber es ist eine Akzentuierung, was plötzlich im ländlichen Raum als wichtig gehalten wird. Natürlich ist Volkskultur wichtig, aber die Überbetonung von dem entwertet automatisch andere Dinge.
0: Aber das heißt, dass du mit Verschiebungen meinst, es gibt keinen Rechtsruck, sondern es gibt einen eher unauffälligen, kontinuierlichen Prozess und deswegen heißt das Verschiebungen?
1: Man kann das ja als Rechtsruck bezeichnen, aber das Rucken spürt man nicht so. Mhm. Oder nicht alle. Manche spüren es, aber manche spüren es nicht. So, das ist so mein erstes Bild einmal für dieses Gespräch.
2: Du hast es jetzt beschrieben auf der Ebene der politischen Akteure und des politischen Handelns. Ich glaube, diese Verschiebungen lassen sich auch auf der gesellschaftlichen Ebene beobachten oder auf der Ebene individueller Einstellungen, die sich äußern.
1: Sonst würde es die Wahlergebnisse nicht geben.
2: Genau, sonst würde es die Wahlergebnisse nicht geben. Oder auch, wenn man sich zum Beispiel die Einstellungsforschung anschaut zu Asylsuchenden, Asylwerbenden, was sich da verändert hat in den letzten Jahren oder im letzten Jahrzehnt, obwohl sozusagen die Anzahl der Asylwerbenden einfach deutlich zurückgegangen ist. Oder auch die Haltungen gegenüber Muslimen, Musliminnen, also antimuslimischer Rassismus. Das sind so Phänomene, wo man

0: man einfach auch, finde ich, eine Verschiebung beobachten kann, die in dem Fall für mich sozusagen auch eine Widerspiegelung und ein Aufgreifen dessen ist, was auf politischer Ebene sozusagen bewusst gesetzt wird.
1: Mhm. Mir gefällt das Bild mit den Verschiebungen insofern auch ganz gut, weil wenn ich zum Beispiel an tektonische Verschiebungen denke, das ist was, was über längere Zeiträume passiert. Und bezogen auf unsere Perspektive oder auf unsere Themenstellungen, Menschenrechte, ist mein Eindruck, dass diese Verschiebungen über einen längeren Zeitraum hinweg stattgefunden haben und deshalb das, was jetzt so an Veränderungen teilweise offensichtlicher geworden ist, also die Beispiele, die du genannt hast, etwa, was ist, was sie über einen längeren Zeitraum hinweg vorbereitet hat. Und Verschiebungen bedeutet auch, dass wenn man das Ganze zum Beispiel im politischen Links-Rechts-Schema abbilden möchte, es eine langsame, zum Teil schleichende Verschiebung der Parameter gegeben hat. Das heißt, was heute als links oder links-links meistens abwertend bezeichnet wird, vor 10, 15 Jahren vielleicht eher noch im Mainstream angesiedelt war. Zum Beispiel Solidarität mit Geflüchteten war ja nicht unbedingt vor 20 Jahren jetzt ein Ziel oder ein Handlungsparameter, der jetzt auf der Linken angesiedelt war, sondern es hat viele Menschen auch im Nahumfeld der ÖVP oder von christlichen Kirchen gegeben, die sich für Geflüchtete engagiert haben. Mittlerweile hat sich das ganze Spektrum und die Wahrnehmung dieses Spektrums so weit nach rechts verschoben, dass das heute als links bzw. links-links wahrgenommen wird. Während auf der anderen Seite rechte Ideologeme, Stereotype, Begriffe eher in den Mainstream hineingewandert sind. Das heißt, sie werden nicht mehr nur von einer Partei oder gar von rechtsextremen Randgruppen unter Anführungszeichen vertreten und in die Öffentlichkeit getragen, sondern man findet das auch in einer Partei, die sich ja früher und zum Teil auch jetzt noch als Partei der Mitte versteht.
0: Und damit geht einher auch, finde ich, eine gewisse, oder nicht nur gewisse, sondern zum Teil eine sehr deutliche Abwertung von Begriffen, Konzepten, Ideen, Haltungen. Also gerade das Beispiel Solidarität, wenn man jetzt von Willkommenskultur spricht, dann eigentlich eher in einem abwertenden Sinne. Oder wenn man von Multikulti spricht, ist das auch eigentlich nur eine abwertende Bezeichnung für im besten Fall Träumereien, im schlimmsten Fall irgendwie ein Narrativ, was kläglich gescheitert ist. Ja? Mhm.
2: Aber das heißt, dass zum Beispiel teilweise auch schon Diktion von Identitären mit der Remigration etc. übernommen wird, das sind ja alles so Dinge, das hätte ja, sage ich nochmal, hat vor drei, vier Jahren noch durchaus auch wahrnehmbare Aufschreie zur Folge gehabt. Wo sind diese Aufschreie heute? Höre ich die nur nicht? Oder?
0: Naja, also ich kann mich erinnern an eine Debatte über Rechtsextremismus im Landtag, die in diesem Frühjahr geführt wurde, wo quasi seitens der ÖVP gesagt wurde oder der Landeshauptfrau gesagt wurde, zu ihrem Verständnis gehört nicht, dass sie die Gouvernante der FPÖ ist, weil die FPÖ konfrontiert wurde mit dem Vorwurf des Rechtsextremismus und die ÖVP hat sich also in Form ihrer Landeshauptfrau eben in Wirklichkeit einer Wertung enthalten, eben mit diesem Hinweis, man sei ja nicht die Gouvernante. Mhm. Mhm. Also das ist der Aufschrei.
1: Zum Teil könnte man vielleicht auch sagen, es haben sich vielleicht nicht unbedingt Einstellungen verschoben, sondern der öffentliche Diskurs über bestimmte Einstellungen ist sozusagen offener, offensichtlicher geworden. Mhm. Wenn man es jetzt an dem Begriff Menschenrechte etwa festmacht, wäre meine Beobachtung, dass man vor 20 Jahren jetzt im Gegenüber mit Journalistinnen, Politikern, wenn man über Menschenrechte gesprochen hat, im Wesentlichen sozusagen noch Kopfnicken geerntet hat und es so diese Einstellung gegeben hat, naja, Menschenrechte, natürlich, das haben wir alle dafür, ohne dass das jetzt tatsächlich in den konkreten politischen Entscheidungen im Alltag wirklich eine Rolle gespielt hätte, aber sozusagen als moralisches Lippenbekenntnis war das nur Mainstream oder notwendig vielleicht sogar, sich dazu zu bekennen, während es jetzt offene Infragestellung bis Ablehnung von Menschenrechten gibt, beziehungsweise dass man sozusagen Menschenrechte darauf reduziert, dass sie zu Gruppenrechten werden. Das ist also unsere Leute, ja natürlich Meinungsfreiheit, oder unsere Leute diese und jene Rechte, auch soziale Grundrechte, selbstverständlich, aber doch nicht für alle.
0: Und dieses Narrativ mit den unsere Leid, also es gibt ein Wir und es gibt ein Sie. Und mit Sie sind eigentlich ganz oft eben Menschen gemeint, die nicht hier geboren sind oder Menschen, die eben sozusagen sichtbar anders sind oder jedenfalls Menschen, die zugewandert sind, vielleicht auch schon in der zweiten oder dritten Generation. Aber also sozusagen diese Unterstellung, es gäbe Gruppen und es gäbe sozusagen ein Wir, was sich da ziemlich eindeutig definieren lässt, und das geht dann wieder in die Richtung zum steirischen Brauchtum zum Beispiel.
3: Das gepflegt wird.
0: Das gepflegt wird, ist also sozusagen die Unterstellung, die transportiert wird, ist, es gibt ein Wir, das gepflegt wird, das sozusagen unterstützenswert ist, das gefördert werden muss und das in Gefahr ist, weil die oder sie in zu großen Zahlen anstürmen und quasi eine Bedrohung darstellen.
3: Eine Form von Identitätspolitik.
0: Genau.
3: Das ist es auf alle Fälle.
0: Ja. Genau. Und dieses Narrativ, finde ich, hat sich schon enorm durchgesetzt. Also das ist in einer Art und Weise präsent in Alltagsgesprächen, in Stammtischgesprächen, in Diskussionen, in der Chorpause etc.
3: Was mir durch den Kopf geht, wenn wir zum Begriff Verschiebungen zurückkehren, ist, wir reden ja sehr gerne, wenn wir in Amerika reden, schimpfen wir über alles Mögliche dort. Und wir waren auch verwundert, warum es auf die Trump-Politik zuerst nur Schockstarre und keine Reaktion gibt. Jetzt gibt es bei uns noch keine Trump-Politik. Es gibt Verschiebungen und schleichende Prozesse, und ich habe den Eindruck, diejenigen, von denen wir erwarten, dass sie darauf reagieren, wissen entweder nicht, wie sie darauf reagieren sollen, oder man nimmt es zu wenig wahr. Ja. Also ich stelle mal ein Ding auf, weil das habe ich von einem Autor, der sich mit der neuen Rechten in Europa beschäftigt hat, und das habe ich faszinierend gefunden, der gesagt hat, und es betrifft nicht nur die Rechtsradikalen, sondern auch sehr Rechtskonservative, es gibt ein Trauma, er hat gesagt, dass diese Bevölkerungsgruppe oder auch Intellektuellen haben mit dem Jahr 1968 ein Trauma erlebt. Also wenn autoritäre Vorstellungen oder Geschlechterverhältnisse und andere Dinge in Frage gestellt werden, wenn es mehr Demokratie gibt, das haben manche und das haben viele von uns nicht wahrgenommen, dass es da Traumatisierungen gibt, das unter Anführungszeichen, die gewartet darauf haben, in eine Gegenposition zu kommen. Und das ist durch einige Ereignisse dazu gekommen, dass diese extrem rechten Positionen in die Mitte gerückt sind, durch einige Ereignisse, die die Gesellschaft sozusagen auch erschüttert haben. Und plötzlich gibt es diese Gegenpositionen, und es gibt die Position, dass alles, was von ab 1968 durch die neuen sozialen Bewegungen sich verändert hat, also von Anti-AKW, Frauenbewegung und alle Dinge, die wir noch kennen. Da wird einiges von dieser Seite in Frage gestellt und in die Gegenrichtung gelenkt.
1: Wenn ich etwa hernehme das Beispiel jetzt greife ich halt wieder eins aus der Flüchtlingspolitik aus, der Familienzusammenführungen, dann sage ich, dass sozusagen diese letzte Verschärfung im Bereich der Familienzusammenführungen ja nur eine ist, die sozusagen in einer längeren Reihe von Erschwerungen und Verschärfungen schon bestanden hat. Oder wenn man die Staatsbürgerschaftspolitik in Österreich hernimmt, dann ist es eine lange Kontinuität einer, sagen wir mal, äußerst, ich nenne es einmal ein bisschen scharf, repressiven Staatsbürgerschaftspolitik, weil der Zugang zur Staatsbürgerschaft immer schon relativ hochschwellig war und jetzt im Laufe der Zeit immer stärker nur einmal verschärft worden ist. Aber die Grundhaltung dahinter war eigentlich immer dieselbe, nämlich dass wir und die anderen sozusagen auch im Staatsbürgerrechtlichen sozusagen zu verankern und zu verstetigen. Und zu sagen, okay, wir schreiben das auch gesetzlich fest, es gibt das Wir, das staatsbürgerliche Wir, und es gibt die anderen, die eben nicht Staatsbürger sind und damit aber auch einen geringeren Zugang zu Rechten und zwar auch zu Grundrechten haben.
0: Und vielleicht, um da weiterzumachen noch einmal, da gibt es ja jetzt aktuell diese Diskussion, auch wieder aus der Steiermark, darüber, ob man nicht sozusagen die Hürden zum Zugang zur Staatsbürgerschaft noch weiter erhöhen müsste. Und argumentiert wird das aber damit, dass eine hohe Zahl afghanischer und syrischer Geflüchteter eben jetzt Staatsbürger geworden sind in diesem Jahr. Nun auch nicht, weil es jetzt ziemlich genau 10 Jahre oder 11 Jahre her ist, wo man sozusagen eine große Zahl von Menschen aus diesen Ländern eben aufgenommen hat und ihnen Schutz gewährt wird. Und also das wird sozusagen als Argument dafür hergenommen, um zu sagen, da muss was nicht in Ordnung sein, wenn so viele Afghanen oder ehemalige Afghaninnen und Afghanen und Syrer, Syrerinnen eben ÖsterreicherInnen werden können, weil das darf es nicht geben. Aber ich denke, es hat auch schon einen Unterschied damals gegeben. Ich kann mich erinnern, die erste blau-schwarze Regierung hat ja auf der EU-Ebene massive Empörung ausgelöst. Das war ein absolutes No-Go. Und das war etwas, wo sozusagen Österreich in die Rolle des europäischen Parias geschlüpft ist, noch lange bevor irgendjemand in Ungarn an die
1: Sanktionen beschlossen worden.
0: Es wurden Sanktionen beschlossen. Ich kann mich auch erinnern, dass zum Beispiel die Gleichbehandlungsgesetzgebung, dass die sozusagen in der eher progressiveren Form entstanden ist, wie sie entstanden ist. Das war sozusagen eine Gegenbewegung aus Österreich, um zu sagen, wir sind ja gar nicht so restriktiv und ausgrenzend, wie das uns unterstellt wird, sondern wir schaffen ein Gleichbehandlungsgesetz. Ne? Das war so eine große Diskussion damals zu dieser Zeit.
2: Ich frage mich jetzt aber langsam schon, was ist da wirklich passiert in diesen 26 Jahren? Weil du hast jetzt ja gesagt, da sind sozusagen viele traumatisiert worden. Die Frage ist, was vorher schon, was ist an der Situation tatsächlich traumatisierend? Was hatten diese
3: Gruppen? Ich habe gesagt, Gruppen? Unter Anführungszeichen. Vom ersten Tag an Leute gegeben, die das gehasst haben, was da passiert. Das war mir oft nicht bewusst, das kenne ich jetzt aus der Literatur, also Erzählung eigentlich aus der Zeitgeschichte.
2: Ja.
3: Und es hat Kräfte gegeben, die gesagt haben, auch wenn sie quasi in der Minderheit waren, die das artikuliert haben oder die versucht haben, das intellektuell, sich damit intellektuell auseinanderzusetzen, die gesagt haben, wir möchten eine Gegenposition gegen diese Entwicklungen. Gegen Entwicklungen, die wir als Modernisierung, als gesellschaftlichen Fortschritt begreifen. Mhm. Diese Kräfte hat es gegeben.
2: Also der Fortschritt war
3: der Feind. Der Fortschritt, der soziale, gesellschaftliche Fortschritt, der humanitäre Fortschritt in der Form war der Feind.
0: Die Frauen, die Rechte eingefordert haben, also all die Menschen, die sozusagen gesagt haben, wir sind da, die Identitätspolitik für sich, für ihre eigenen Rechte betrieben haben und gesagt haben, wir brauchen, wir wollen, wir, es steht uns zu.
3: Ein besonderer Angelpunkt ist dann natürlich worden das Thema der Migration und der multikulturellen Gesellschaft, die sich herausgebildet gebildet hat, und die hat man dann, auf die erstmal dann hat man begonnen herumzureiten. Das war für viele dann der springende Punkt, ja, für diese Kräfte.
2: Und da spielt dann oft dann auch die Religion mit der Rolle.
0: Ja, aber wobei, bitte, das Thema Migration muss man immer, glaube ich, unter so auch einer instrumentellen Perspektive betrachten, ja, dass das einfach instrumentalisiert wird, weil es einfach sehr billig ist, Menschen, also sozusagen Politik auf dem Rücken von Menschen zu machen, die sich nicht dafür bedanken können, die daraus keine Konsequenzen ziehen können, weil die können ja nicht wählen. Ja? Wenn wir eine Bevölkerung haben, wo 80% wählen können, 20% nicht, dann können wir Ausschlüsse, Sparmaßnahmen, Repression etc. auf dem Rücken der 20% eben gut machen, weil die anderen 80% zunächst mal vermeintlich nicht betroffen werden. Und man hat ja gemerkt, zum Beispiel in den frühen 2000er Jahren hat dann die ersten Proteste gegen die restriktiver werdende Asylpolitik und Familienpolitik genau dann gegeben, als man gemerkt hat, aha, da gibt es Österreicher, die mit Asylwerbenden verheiratet sind oder mit Asylberechtigten verheiratet sind. Oder da gibt es Kinder, die sozusagen aus binationalen Ehen kommen und die sind ja auch von dem Ausschluss betroffen etc. Also da gab es, glaube ich, auch so zunächst mal ein Erwachen in der Zivilgesellschaft. Und das, was du noch sagst, würde ich einfach ergänzen drum. Ich glaube, es gibt jetzt in der Rechten, ich weiß gar nicht, ob ich sie als Rechte bezeichnen würde, oder in der reaktionären Bewegung, glaube ich, gibt es jetzt viel stärkere strategische Orientierungen und strategische Aktivitäten. Das heißt, sowohl auf der Ebene der Politikanalyse und der Metapolitik und der Strategieformulierung, aber auch auf der Ebene sozusagen der konkreten Politikgestaltung, politisches Framing bis hin zu...
3: des Populismus, ne?
0: Nein, nicht nur Populismus, sondern ich glaube eben auch diese Hintergrundpolitikberatung und diese Hintergrundpolitikgestaltung, das heißt die Beratung dazu, mit welchem Narrativ trete ich an die Öffentlichkeit, mit welchem Frame, wie kriege ich da sozusagen die Geschichte in einen Spin. Ich glaube, Kurz ist unser ehemaliger Bundeskanzler, ist ein wunderbares Beispiel dafür, für diese strategische Politikplanung, die da viel stärker ausdifferenziert wurde und einfach in eine ganz klare konservative und reaktionäre Richtung hin sich orientiert hat.
3: Deswegen ist auch international so interessant geworden.
0: Genau.
3: Weil es ist ja wahrgenommen worden, dass das erfolgversprechend ist und dass das was Neues ist. Nicht? Ja. Für konservative Parteien wohlgemerkt. Mhm. Für konservative Parteien.
1: Oder rechte Parteien.
3: Und rechte Parteien, ja.
1: Vielleicht versuche ich nur mal
3: zurückzugehen. Diese Bewegung.
1: Ja, auf diese Zielgruppen, die du angesprochen hast, also die Personen, die sich sozusagen ein Stück weit abgehängt gefühlt haben von einer progressiven, fortschrittsorientierten Zivilgesellschaft und Politik und diese sozusagen multikulturellen Setting nicht zurechtfinden, in Anführungszeichen, das sind ja alles sozusagen fragwürdige Feststellungen, genau, im Grunde genommen. Ich habe festgestellt, in vielen Diskussionen, die entweder zur Einrichtung von Grundversorgungsquartieren gemacht habe oder im Zusammenhang mit dieser Bettlerdebatte, also Debatte um Notreisende, dass Menschen, die sich da irritiert fühlen, die sich da aufregen, die sich davon ein Stück weit in die Ecke gedrängt fühlen, dass da eigentlich ein Übertragungsprozess, was die Themen und Inhalte betrifft, stattfindet. Weil wenn man zum Beispiel in Gemeinden, wo der Widerstand gegen ein Grundversorgungsquartier besonders stark ist, näher hineinschaut und sozusagen mit den Leuten redet, was ist eigentlich wirklich ein Problem oder wo habt ihr ein Problem, dann sind es im Regelfall nicht die Asylwerberinnen oder die zugewanderten Migrantinnen, sondern dann sind es oft Fragen zum Beispiel der fehlenden Infrastruktur, der fehlenden Verkehrsanbindung, Probleme mit Kinderbetreuung am Land. Und die erzeugen ein diffuses Gefühl des Abgehängtseins in einer Landgemeinde, beispielsweise in einer kleineren. Und diese Gefühle werden dann, und da gebe ich dir völlig recht, mittlerweile ganz gezielt und sehr strategisch bewirtschaftet, ich nenne es einmal so, politisch
3: bewirtschaftet. Das ist eine Instrumentalisierung.
1: Und instrumentalisiert. Und natürlich auch kanalisiert, weil bequem ist es auch deshalb nicht nur, weil die Zielgruppe im Wesentlichen ohnmächtig ist, politisch ohnmächtig, sondern auch, weil das von den eigentlichen Fragestellungen und Problemen, die Politik lösen sollte, ablenkt.
2: Aber wenn Sie da Menschen abgehängt fühlen, warum gelingt es dann, so wie es ausschaut, diesen konservativen und rechten Kreisen schneller sich mit diesen Menschen in Kontakt zu treten, mit ihnen auszutauschen, ihnen das Gefühl zu geben, sie würden sie vertreten? Wo sind denn andere mögliche Ansprechpartnerinnen, die zu lange zuschauen, oder wer könnte sich da noch mit diesen Menschen eigentlich auseinandersetzen? Werden die nicht erreicht?
0: Ich weiß gar nicht, ob es um das Gefühl geht, man wird vertreten von jemand, also, oder ob es nicht einfach dieses geteilte Ausgrenzen ist. Ich meine, das ist ein sozialpsychologisches Phänomen. Ne? In-Group ist sozusagen positiv besetzt und Out-Group ist negativ besetzt. Ja. Ja? Und in dem Moment, wo ich sozusagen diese Zweiteilung der Welt für gegeben ansehe, da habe ich diese affektive Haltung gegenüber denen, die zur In-Group gehören. Ganz egal, ob ich mich jetzt durch sie unbedingt vertreten fühle. Ich meine, es ist ja auch nachgewiesen, dass zum Beispiel in den sozialpolitischen Agenten ganz häufig die rechten Parteien überhaupt nicht die Interessen von sozial Abgehängten vertreten, ganz und gar nicht. Ne? Und insofern glaube ich, dass man da nicht immer nur nach einer faktischen Vertretung schauen muss, sondern einfach schauen muss, da werden Emotionen bewirtschaftet, wie der Beppo sagt, da werden Emotionen erzeugt, bewirtschaftet und gezielt ausgenutzt, um dann politische Mandate sozusagen zu bekommen.
2: Im entscheidenden Moment wird dann doch das Kreuz dort gemacht.
0: Genau, und dann stellt man sich aber hin und hat 30%, 25% oder wie auch immer und vertritt dann auf einmal das Volk. Wenn man die Bevölkerung nimmt, dann repräsentiert man wahrscheinlich von der Bevölkerung maximal 20 oder 15 oder 18% und auch die wahrscheinlich nicht sozusagen zur Gänze, weil sich in der Regel Menschen ja nicht sozusagen zur Gänze identifizieren.
3: Aber man kommuniziert diesen Anspruch.
0: Genau.
1: Und es gibt schon ein interessantes Phänomen, das finde ich im Rahmen dieser strategischen Bewirtschaftung von Politik und von Diskursen spannend. Es gibt sozusagen diesen Dreh, dass rechte Diskurse behaupten, sozusagen demokratische Spielregeln oder moralische, menschenrechtliche Ansprüche verhindern sozusagen Problemlösungen. Weil würden wir dürfen, wie wir eigentlich möchten, dann würden wir können, quasi. Ja. Also zum Beispiel das Thema Remigration ist genauso gespielt worden. Und das ist meines Erachtens auch ein Faktor, ein entscheidender Faktor dafür, dass nicht nur der Begriff, sondern auch sozusagen die Vorstellung, das Bild Remigration mittlerweile in den Mainstream eingedrungen ist und sozusagen als Lösung fantasiert wird. Das ist ja ein Phantasma, weil es ja natürlich keine reale Lösung ist. Aber es ist inzwischen sozusagen, es hat so viel Zustimmung generiert, weil es eine als Scheinlösung präsentiert wird und weil damit verbunden ist, da räumen wir irgendwelche Tabus auf die Seite, die uns daran hindern, lösungsorientierte Politik zu machen.
2: Das sind auch oft die Menschenrechte, die da sozusagen hindern. Da kommen ja dann die Menschenrechte unter das Rad.
0: Aber zuvor wird das Problem erzeugt, indem ich sozusagen so etwas wie den Begriff der illegalen Migration schaffe. Ja? Illegale Migration oder indem ich, wie zum Beispiel hier im Land Salzburg, plakatiere, quasi in dieser Minute, während Sie das lesen, überqueren so und so viele illegale das Land, ja, um Gottes Willen. Ja. Also indem ich dann wieder die Ängste schüre und die Ängste bespiele und dann schaffe ich ein restriktives Migrationsmanagement und damit sozusagen die Lösung für das Problem, was ich erzeugt habe, indem ich eine bestimmte Wahrnehmung auf Mobilität etc., Zuwanderung etc.
3: Ich würde da kurz nochmal zurückfragen, eine Geschichte, weil es gibt ja das eine sind sozusagen Ideologien, die das vertreten, das andere ist das, was man jetzt Populismus nennt, das vermischt sich. Populismus, ich habe erst gehört, eine Sendung mit einem bekannten englischen Journalisten oder irischen Journalisten, der lange in Jugoslawien gearbeitet hat und dann im Institut für Wissenschaft der Menschen und der hat versucht, das Phänomen Milosevic zu erklären. Und da sind ein paar Elemente übertragbar, auf was Politik betrifft. Der hat gesagt, also seiner Meinung nach war der Milosevic jemand in der Elite Jugoslawiens, in der serbischen Elite, der draufgekommen ist, es wird zu Ende gehen mit der kommunistischen Herrschaft, es wird nicht mehr funktionieren. Und dann ist er draufgekommen, dass es eine Alternative gibt, die funktioniert. Und er hat in diesem Interview unterstellt, hat gesagt, der war kein überzeugter Nationalist, aber er hat gewusst, wenn er diese Karte spielt, dann funktioniert es. Er gewinnt. Und diesen quasi Pragmatismus, unter Anführungszeichen, diesen skrupellosen Pragmatismus, das ist was, was auch sehr viele kennzeichnet. Ja, dass man kann mit dem arbeiten, man wird gewinnen, wenn man mit diesen Bildern und mit diesen Dingen spielt.
0: Aber Günther, davon muss man, glaube ich, noch dazu präzisieren, was ist damit gemeint, es funktioniert. Da funktioniert dann der Machterhalt. Das können wir jetzt in Israel sehen, da geht es tatsächlich dann um den Machterhalt. Aber da geht es nicht darum, dass man eine konkrete, zivile, menschenrechtlich orientierte Vorstellung von Gesellschaft und von Zusammenleben hat, wie man die organisieren könnte und wie man die denn zu
3: nutzt gezielt Emotionen und rücksichtslos. Ne?
0: Genau. Ja. Und ich denke, was dazu kommt, ich meine, wir sprechen jetzt hier viel über diese Ebene der Symbolpolitik und sozusagen des Bespielens von Narrativen, Erzählungen etc. Aber was schon dazu kommt, ist, glaube ich, eine ganz systematische, faktische Politik, Förderpolitik zum Beispiel oder Legislative, die einfach die Spielräume immer restriktiver gestaltet, die Hürden für Zugänge zu Leistungen immer restriktiver gestaltet etc. Also Beispiel Salzburg, die Wohnbauförderung, da hat sich einfach etwas verschoben. Wir haben ja auch Sendungen oder mehrere Sendungen dazu gemacht. Da hat sich einfach etwas verschoben mit der Zielsetzung, auf der einen Seite mehr von den Unsrigen in den Genuss von Wohnbauförderung zu bringen, aber weil man eben jetzt quasi auch die Kontingente etc. nicht erhöhen konnte, hat man eben auf der anderen Seite einen stärkeren Ausschluss gesetzlich verankert, indem man zum Beispiel sagt, gut, auch diejenigen, die den gleichen Anspruch hätten, weil sie quasi Österreichern gleichgestellt sind, also Asylberechtigte, müssen trotzdem mindestens ein bestimmtes Sprachniveau A2 erfüllen, damit sie überhaupt in den Genuss der Wohnbauförderung oder geförderter Wohnungen kommen können, etc. Und diese Verschiebung, die gibt es in anderen Bereichen auch oder in der Förderpolitik eben auch, wo ich dann eben zum Beispiel in der Kultur stärker auf Brauchtum setze und migrantische Selbstorganisationen möglichst nicht fördere, weil die brauche ich ja nicht. Ja? Und dahinter steht dann auch so eine Vorstellung.
3: Wie gesagt, ich bin ja nicht dagegen.
0: Die Leistungs.
3: Aber es gibt Dinge, die wichtig sind.
0: Na, genau. Aber ich denke, es ist einfach eine gezielte Schwerpunktverschiebung, wo man eben dann diesen Fokus damit ermöglicht, dass man auf der anderen Seite einen Ausschluss realisiert. Also ich glaube, das ist für mich der springende Punkt.
2: Aber heißt es, dass bei der Verschiebung auch viele an dem strategischen Ziel mitwirken, ohne es zu merken, dass sozusagen es da sozusagen in der Zivilgesellschaft und in den Bildungseinrichtungen und in den Religionsgemeinschaften sozusagen Leute gibt, die an dieses strategische, genau dieses sozusagen da mitwirken, ohne es bewusst mitwirken zu wollen?
1: Vielleicht kann man es ein bisschen deutlich machen an den wichtigen noch Sozialisationsinstanzen, die es gibt. Ja. Das ist ja auch immer wieder von der Krise dieser Instanzen die Rede. Ne? Aber wenn man jetzt die Schule hernimmt, ne, als die wichtigste Bildungssozialisationsinstanz eigentlich in der Gesellschaft, denke mal, wir haben jetzt doch über mehrere Jahre hinweg dieses Menschenrechtsschulprojekt durchgeführt. Und eins, was mir dabei aufgefallen ist, ist schon, dass in jenen Schulstufen und in jenen Schulbereichen, wo es eine ganz starke Diversität gibt in den Schülerinnen, im Schülerinnenbereich, also in den Klassen sozusagen, es auf der anderen Seite eine ganz hohe Homogenität im Lehrkörper gibt. Also die Lehrerinnen und Lehrer waren fast durchgängig Bio-Österreicherinnen, während die Schülerinnen gegenübergestanden sind in den Klassen, die zu, weiß ich nicht, 70-80% mit nicht deutscher Muttersprache waren. Und das Interessante ist, ja, das Problem ist bei den Schülerinnen geortet worden oder bei der Zusammensetzung der Schülerinnen, nicht sozusagen bei der Zusammensetzung des Lehrkörpers. Das ist ein interessantes Phänomen. Das ist aber sozusagen eine Form von Sozialisation, weil du als Schülerin und als Schüler sozusagen bereits mitbekommst in der wichtigsten Bildungseinrichtung, die du durchlaufst über Jahre hinweg, wo ist das Problem in der Gesellschaft.
2: Ja. Ja.
1: Oder ein anderes Beispiel, die Religionsgemeinschaften, die Diversität der Religionen in einer Kommune, in einem Bundesland und so weiter. Ja, das Problem wird tatsächlich zum größeren Teil, sage ich mal, in der Diversität geortet, sozusagen nicht in der Frage des Umgangs mit Diversität. Was in vielen Fällen dazu führt, dass Politik Verdrängungsmechanismus vollführt, indem sie sagt, das geht uns erstens eh nichts an, weil Religion ist sozusagen, das sollen sie die Religionsgemeinschaften untereinander ausmachen.
2: Aber die Stadt Salzburg tut ja da zum Beispiel.
1: Die Stadt Salzburg hat diese Initiative gestartet, die meines Erachtens lobenswert ist, also eine längerfristige Zusammenarbeit mit den muslimischen Gemeinden zu machen. Das Interessante ist aber da wieder, dass dann sozusagen muslimische Communities und muslimische Gemeinden ein Stück weit sozusagen wieder mit dem Blick von oben betrachtet werden. Das heißt, die Kooperation läuft mit den Gemeindevertretern, sage ich bewusst Vertretern und nicht Vertreterinnen, weil die Vorstände in den muslimischen Gemeinden immer noch meines Wissens zu 100% männlich sind. Aber nicht mit sozusagen dem, was es auch gibt, einer durchaus bunten Vielfalt von Vereinen, Gruppen, Organisationen, auch Jugendgruppen rundherum.
2: Die also die Falle ist, dass man mit den Repräsentanten redet und nicht mit der Basis, oder wie?
1: So ist das Projekt aufgesetzt. Das ist nicht überall so, weil ich von den Projektbetreibern, muss man in dem Fall auch wieder in der männlichen Form bleiben, weil die zwei Projektleiter tatsächlich zwei Männer sind, die von der Eugen-Pieser-Stiftung von München herkommen. Durchaus in anderen Kommunen, in deutschen Kommunen beispielsweise, auch mit Vereinen und Frauenorganisationen zusammenarbeiten. Das ist im Regelfall dann die Entscheidung der Kommune, mit wem sie zusammenarbeitet.
0: Ich glaube, ein anderer Aspekt, der sozusagen zu dieser Zuarbeit, die du da nachgefragt hast, beiträgt, das ist ein Stück weit die ganz unhinterfragte Annahme, es gäbe so etwas wie eine österreichische Leitkultur. Mhm. Und zu dieser österreichischen Leitkultur hin möge man sich entwickeln, obwohl auch da die Realität viel, viel breiter und vielfältiger ist, weil Burgenland und Tirol oder Müllviertel, wie auch immer, also wir wissen alle, wie vielfältig Österreich ist und wie noch viel vielfältiger Österreich gewesen ist und jetzt ist es in anderer Hinsicht eben vielfältig, aber insofern wird sozusagen dann eine Assimilation eingefordert oder erwartet, die einhergeht mit einer großen Leistungsbereitschaft, hin zum möglichst österreichisch werden, ohne dass man so genau sagen könnte, was ist es jetzt eigentlich, dieses österreichisch werden. Genau. Aber es bedeutet sozusagen, wenn man das projiziert auf die Person, die dann als zugewanderte Person eben österreichisch werden soll, dass sie verschwindet, dass sie nicht mehr sichtbar ist als Zuwanderin, sondern dass sie einfach der oder die Michael oder Christina oder wie auch immer ist, also jedenfalls einfach eingegangen ist in das Österreichische, in die Gruppe der Österreicherinnen. Und also diese Fiktion, glaube ich, der arbeiten ganz viele zu, ohne sich im Klaren darüber zu sein, dass das eigentlich eine Fiktion ist. Ja? Also der Österreicher, der auf der Berghütte sitzt und dann Lederhosen und dann Ding anhat und jodelt und Harmonika spielt, das ist...
3: Aber kann ich da was ergänzen dazu? Weil das ist was, was mich auch sehr lange schon beschäftigt. Wir sind, also diese Bilder von Österreich, wenn wir jetzt zum Beispiel, sind ja sehr stark geprägt von... auch vom Tourismus zum Beispiel.
0: Genau.
3: Der spielt da auch eine große Rolle und ich weiß nicht, ob es in anderen Ländern vielleicht vergleichbar ist. Es gibt so eine fixe Vorstellung, die mit der Realität gar nichts zu tun hat, weil viele nicht so dem entsprechen. Aber man hat ein großes Versäumnis, man hat es nicht geschafft und das hat vielleicht mit dieser permanenten Suada zu tun, wir sind kein Einwanderungsland, obwohl wir eines sind. Das ist also die Realität, die große Realitätsverweigerung.
0: Genau.
3: Und dann hat man plötzlich 25% der Bevölkerung, die keine Staatsbürger sind. Und viele, viele, die nicht diesem Klischeebild entsprechen oder entsprechen können, bekommen ununterbrochen signalisiert, ihr gehört eigentlich nicht dazu, ihr könnt tun, was ihr wollt, es geht nicht aus. Nicht?
0: Genau.
3: Also wenn ich jetzt einen türkischen Vornamen habe, dann habe ich schon ein Problem. Vielleicht.
0: Und selbst wenn ich ein rot-weiß-rotes Kopftuch aufsetzen
3: außer
0: will.
3: Außer ich verhalte mich total lobenswert, nicht? Dann darf ich ein bisschen dabei sein.
4: Aber nur bisschen.
3: Es gibt eigentlich kein Bild, also von den Medien her, aber auch von der Politik keine Erzählung, außer vielleicht vom Bundespräsidenten, der bemüht sich bei Ansprachen, nicht? Zu sagen, dass er alle meint. Das nehme ich ihm ab. Ja.
0: Genau.
3: Aber er ist dann alleine zu wenig. Also hast du keine politischen Kräfte und keine Institutionen, die da tragend sind, die ein anderes Bild erzeugen, das breiter ist als Mannerschnitten, Mutzerkugeln und so weiter.
0: Werden wir schon. Genau. Und ich glaube zu dieser...
3: Das ist ein riesiges Defizit. Das ist eine Verengung.
0: Ja.
3: Und es gibt Einwanderungsländer, die haben von vornherein ein anderes Selbstverständnis aufgrund ihrer Geschichte. Und das ist ein Problem, das... Hier in Österreich.
0: Und ich glaube, zu dieser Assimilationsidee oder zu dieser, wie du eben sagst, zu diesem Bild, da gehört eben auch dazu, dass man sozusagen dem Mythos anhängt, dass der Erfolg eigentlich abhängig ist von der Leistungsbereitschaft und der Leistung des Individuums.
3: Ja. Ja?
0: Also der wirtschaftliche Erfolg, der gesellschaftliche Erfolg, der gesellschaftliche Aufstieg etc. Also, und dieser Mythos, der ist ja quasi das tragende, das tragende Motiv, das tragende Movens, Agens für die Nachkriegsgesellschaft.
3: Ja.
0: Und erweist sich natürlich zunehmend auch als brüchig oder war wahrscheinlich schon immer brüchig, weil wo du hingeboren wirst und mit wie vielen Löffeln im Munde etc. spielt eine viel größere Rolle, als man sozusagen meint. Aber jetzt kommt man vielleicht auch stärker dahinter, dass das gar nicht so funktioniert mit dem sozialen Aufstieg, mit dem Bildungsaufstieg, mit all diesen Dingen. Ne? Mhm. Und ich glaube, dieses Versprechen führt dazu, dass man so ein gebrochenes Verhältnis hat zu diesem Thema Leistung. Und in jedem Fall, wer dazu kommt, der soll erst einmal unter Beweis stellen, dass er leistungswillig und leistungsbereit ist. Und wenn er das nicht ist, für die haben wir bei allem Verständnis und Menschlichkeit leider keinen Platz, weil das Boot ist voll.
1: Wobei aber diese sozusagen Angstbilder erzeugt. Also das
0: auf allen Seiten.
1: Das letzte Angstbild, das da sozusagen durch die medialen Dörfer getragen worden ist oder getrieben worden ist, war das mit der Schulklasse mit 70-80% muslimischen Schülerinnen.
0: Getrennte Klasse. Und,
1: das erzeugt dann ziemlich absurde, wie soll ich sagen, Notlösungsreflexe, also so wie du es genannt hast, ja, dass man plötzlich dann eine Art religiöse Apartheid einführen will, indem man die Klassen trennt nach Religionszugehörigkeit. Ja. Aber das ist ja nur ein Beispiel für viele, wie dieser Double Bind funktioniert, ne, der jetzt für die Betroffenen tatsächlich ein Riesenproblem darstellt.
3: Mhm. Aber es gibt über alle diese Dinge keine öffentliche Diskussion.
1: Über das, wie das auf die Betroffenen wirkt, ja. Das heißt diejenigen, die sozusagen nicht dazugehören zum Wir, darüber gibt es keine Diskussion. Ne? Ja. Das ist auch interessant. Das wird, weiß ich nicht wahrgenommen oder als uninteressant oder als nicht Teil der Erzählung empfunden.
0: Ich glaube, da kommen wir zurück zu dem, was der Günther am Anfang gesagt hat. Die Liste mit 500 NGOs, die eigentlich sozusagen als gegen den Staat arbeitend wahrgenommen werden oder potenziell gegen den Staat arbeitend wahrgenommen werden. Weil die wären ja in meiner Vorstellung...
1: In Wirklichkeit arbeiten die ja für den Staat.
0: Genau, so wollte ich gerade sagen. In Wirklichkeit stellen die sozusagen diesen Kit zur Verfügung und erzeugen Bindung erzeugen und stellen eine große Bindungskraft hin und unterstützen sozusagen die zahllosen Verflechtungen und Verbindungen hinein oder zwischen unterschiedlichen Communities, Gesellschaften etc. Aber genau die geraten sozusagen stärker in den Fokus, weil man auch nicht will, dass sich irgendjemand solidarisiert oder dass irgendjemand quasi sozusagen so eine Advokatenfunktion übernimmt und sagt, wir fordern Rechte für eben alle Menschen, die hier leben, unabhängig davon, wie sie herkommen oder wer sie sind, wie sie sind. Und zwar nicht nur Bürgerinnenrechte, sondern eben auch soziale Rechte,
1: Menschenrechte,
0: Stadtbürgerinnenrechte. Genau, genau, Menschenrechte, Stadtbürgerinnenrechte. Das ist im Prinzip der Gegensatz. Ne?
2: Wir kommen langsam in eine Schlussrunde. Was macht euch denn am meisten Sorgen im Zusammenhang dieser Dinge, die wir jetzt so wahrnehmen und besprochen haben? Wo seht ihr Chancen? Wo wäre ein Hebel, wo man ansetzen könnte? Wo kann eine zivilgesellschaftliche Initiative was tun? Oder wer kann was tun? Wie seht ihr das?
3: Also ich glaube, dass das... Es geht ja sehr schnell, dass man so in einer defensiv-depressiven Haltung verharrt. Und ich glaube, das ist ein großer Fehler. Vielleicht hat es damit zu tun, dass Österreich nicht so eine starke zivilgesellschaftliche Tradition hat wie manche andere Länder. Aber mehr Selbstbewusstsein und mehr Mut, glaube ich, ist wichtig. Und wir haben ja auch jetzt im Gespräch einige Ansatzpunkte gefunden. Ja. Und du sagst, wer ist der Kit? Wer ist der Kit? Mhm. Wer stellt die Verbindungen her? Es gibt ja eine ziemliche Menge an sehr, sehr positiven Beispielen. Mhm. Und die Notwendigkeit, gegen diese vorherrschenden Bilder, Gegenbilder zu setzen, zu transportieren, was es braucht, ich glaube, das ist eine wichtige Aufgabe. Mhm. Und da sollte viel mehr passieren.
0: Also was mir einfach Sorgen bereitet, ist, dass ich schon denke, die Echoräume in den Social Medien, die sozusagen diese Emotionalisierungen aufgreifen und beflügeln, die verstärken einfach diese Tendenzen und Entwicklungen sehr stark. Und ich glaube, wenn man sozusagen Begegnungen vor Ort anschaut, glaube ich, dass auf der anderen Seite eben vor Ort viel funktioniert oder eben halt auch mal schief geht, wie immer im Leben, aber einfach passiert und so weiter, dass das... Also dass da teilweise sozusagen im Regionalen oder im Lokalen einfach viel Gutes gelingt, was man gar nicht wahrnimmt, was also sozusagen im unsichtbaren Bereich geschieht. Aber was ich schon mir wünschen würde, ist viel mehr Politisierung von jungen Menschen und zwar im Sinne einer Politisierung, die tatsächlich strategischer passiert und die einfach Interesse weckt, Teilhabe fördert und einfach Möglichkeiten anschaut, wo kann ich mich einbringen, wo kann ich mitgestalten etc.
2: Wer kann das bewerkstelligen?
0: glaube, es ist eine kollektive Aufgabe. Das kann nicht eine Person allein, aber das kann man sozusagen als wie soll ich sagen, als ein Motto, glaube ich.
1: Also mir fällt dazu ein, ganz konkret, dass die Schülervertreterinnen und Schülervertreter, die offenbar eine österreichweite Zusammenkunft gehabt haben vor kurzem, und dann habe ich in der Zeitung gelesen, die sind dann an die Öffentlichkeit gegangen mit einem Statement oder mit dem Ergebnis dieser Tagung. Und eine zentrale Forderung der Schülerinnenvertreter Österreichs war mehr politische Bildung im Unterricht. Mhm. Und darüber hinaus, das war sozusagen nicht nur die einzige Forderung, sozusagen mehr Stunden politische Bildung einzuführen im Lehrplan, sondern politische Bildung sozusagen als Querschnittsfach über alle anderen Fächer hinweg sozusagen als roten Faden quasi in die Lehrpläne aufzunehmen. Als dringendes Element in der Bildungsinstitution, die Schule schlechthin halt ist, Demokratie zu lernen. Mhm. Und das habe ich sehr spannend gefunden, dass das Schülerinnenvertreter und Schülervertreter gemacht haben, die ja sozusagen, die sich zur Aufgabe gemacht haben, Demokratie in der Schule sozusagen zu praktizieren alltäglich. Ne? Und die sagen, ja, da braucht es viel mehr Bildungsimpulse in der Schule selber, damit wir nicht ins Leere laufen. Also so habe ich das ein Stück weit verstanden mit unserem Engagement. Ne?
0: Ja. Und wir haben jetzt überhaupt nicht über das Thema Klimagerechtigkeit, Klimakrise etc. gesprochen, aber ich glaube, das wird noch einmal einfach auch so Ausgrenzungstendenzen in der sozialen Hinsicht verstärken, verschärfen etc. Und ich glaube, dass das auch, das könnte eine Chance bieten, dass Menschen sich einfach noch mal stärker solidarisieren, dass da einfach andere Formen von Kooperationen aus der Not heraus auch geboren werden oder sich entwickeln.
3: Es gibt schon eine Sorge, da möchte ich das ergänzen, was du vorher gesagt hast, was man schon Sorgen bereitet oder was einem Sorgen bereiten kann, das ist ein strukturelles Problem, und das ist die Echokammerlandschaft der sozialen Medien, die ja auf Emotionen basiert und Verkürzung und nicht auf Argumenten. Und alle, die mit Argumenten arbeiten und rational unter Anführungszeichen versuchen zu arbeiten, haben da keine Chance. Mhm. Und da ist man relativ hilflos. Also ich wüsste persönlich nicht, wie er damit umgeht, sondern da ist man strukturell gefangen, außer man schafft es irgendwie, die Regeln zu ändern. Deswegen gibt es ja diese große internationale Debatte derzeit, wie man damit umgeht. Ja. Ja. Sehr interessant, dass das jetzt nach 20 Jahren allen bewusst wird, in welcher Situation man da geraten ist. Ja. Und ist auch dafür verantwortlich, dass Politik dass diese Verschiebungen eigentlich stattfinden. Ich glaube, das ist ein großer Treiber für diese Verschiebungen.
0: Und für mich wäre noch ein Thema, wo man sich einfach auch damit beschäftigen müsste, das wäre sozusagen ein strategischerer Zugang hin zu dem Rechtssystem, also einfach zu schauen, was gibt es rechtspolitisch, wo kann ich strategisch klagen, wo kann ich strategisch etwas entwickeln auch und wo kann ich sozusagen über strategische Zusammenschlüsse vielleicht auch zu irgendeiner Veränderung kommen. Ich sage jetzt einfach dieses Beispiel Menschenrechtsverletzungen in Syrien, wo jetzt in unterschiedlichen europäischen Ländern auf einmal syrische Folterverantwortliche nach Jahrzehnten leider erst, aber immerhin zur Verantwortung gezogen werden, die vorher mit, keine Ahnung, irgendwelchen geheimdienstlichen Aktivitäten dann alimentiert oder hierher gebracht worden sind oder so. Also da denke ich, gibt es schon Möglichkeiten, die man nutzen kann, wenn man in der Richtung Expertise hat, und also das wäre was.
3: Da gibt es Defizite. Also wenn man merkt, dass also strategisch gegen Menschenrechte gearbeitet wird, dann muss man darauf strategisch antworten.
0: Genau.
3: Nicht nur mit empört und
0: genau. Gut qualifizierte Juristinnen und Juristen.
3: Ich brauche das Strategie. Ich glaube, da gibt es eine
1: Strategie, die leider nicht sehr stark gegriffen hat noch, aber die auch für sehr wichtig heute in dem Bereich ist, die Initiative der Österreichischen Armutskonferenz vor, ich glaube, das hat schon vor einem guten Jahr begonnen, in Richtung einer Verankerung von sozialen Menschenrechten in der Verfassung, in der österreichischen Verfassung. Also die ja nicht nur von der Armutskonferenz getragen wird, das ist von mehreren anderen Organisationen mit aufgegriffen worden. Aber das halte ich für ganz, ganz wichtig, um davon wegzukommen, dass soziale Grundrechte eben nicht nur was sind, wo es um Almosen oder Alimentierung geht, wo sozusagen Politikerinnen, die sozusagen sozialer eingestellt sind oder, so, oder politische Parteien einmal sagen, ja, wir stärken das Sozialsystem in Österreich und dann kommen andere Parteien,
0: und bauen
1: Rechte oder Neoliberale, die sagen, na, wir bauen das wieder ab, sondern wo verankert wird, eben auch in der Verfassung, nachdem ja die Europäische Menschenrechtskonvention sowieso Teil der Verfassung ist, sozusagen, welchen Level an sozialen Grundrechten gibt es in Österreich und hinter dem Level kann keine Regierungspartei oder keine Regierungskonstellation zurück. Das halte ich für eine sehr wichtige strategische Initiative, beispielsweise eben auch im rechtlichen Bereich.
0: Und wenn ich eine Utopie formulieren dürfte, Wahlrecht für alle nach 5 Jahren?
2: Zum Beispiel.
0: Also nach 5 Jahren Aufenthalt und Beschäftigung, Teilhabe am Sozialsystem, Sozialversicherung etc.
1: Da gibt es eh schon ein ganz detailliertes, konkretes Modell, also sozusagen ein juristisch ausgearbeitetes Modell.
0: Wird gerade in Deutschland wieder diskutiert, ein Vorschlag der Linken und in Grund und Boden zerlegt von anderen Parteien.
1: Also leider in der politischen Realität momentan nicht den Hauch einer Chance.
0: Ja, aber es wäre einfach tatsächlich, glaube ich, würde es diesen Verhältnissen von unterschiedlichen Zugehörigkeiten und Zugehörigkeiten auf Zeit einfach viel stärker gerecht werden als
1: und
0: dieses.
1: Würde auch die Machtverhältnisse im politischen, parteipolitischen.
0: Deutlich einhegen.
3: Das ist ja aber auch der Grund, warum man das nicht möchte.
2: Okay, gut. Dann sage ich herzlichen Dank für diese intensive Runde. Ich mache jetzt da in dieser Abschlussrunde auch nochmal den Punkt, was mir am meisten Sorgen macht, ist, dass all diese Strukturen, die wir heute besprochen haben, bis hinauf zu dem Europäischen Parlament und so weiter und so fort, das sind die einen Strukturen und es gibt andere Strukturen, die wir nicht kontrollieren und die uns immer mehr beherrschen. Das sind Firmen wie Palantir und Co. Wir sind zunehmend einer Macht ausgesetzt, die von der künstlichen Intelligenz das tut, was Tech-Konzerne wollen oder deren Besitzer. Auch da braucht man nicht gendern. Das ist das, was mir am meisten Sorgen macht. Das, was mir Hoffnung gibt, ist, es wäre theoretisch möglich, dass diese Sendung rein KI-generiert gewesen wäre und ihr hättet es nicht gemerkt. Ich kann euch versichern, es hat uns wirklich gegeben. Ich bin noch schuldig, heute ist der 1.6. Also passt auf euch auf bis zur nächsten Sendung und ich hoffe, dass es viele Menschen wie uns vier hier gibt, die nicht aufgeben wollen. Alles Gute.
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1: Grüß euch, liebe Freunde. Freut mich, dass ihr wieder alle da seid und auf meine Sendung mit der besten Musik wartet. Heute gehen wir ans Ende der Zeitreise, und zwar in die Anfang 70er Jahre. Anfang 70er Jahre deshalb, man sagt, die 60s Musik dauert so circa bis 72. Nun starten wir gleich los mit den Rolling Stones und Tumbling Dice.

Die Rolling Stones mit Tumbling Dice aus ihrem 72er-Album Exile on Main Street. Es war dies auch die Hitsingle aus diesem Album. Joe Cocker aus Sheffield, der leider kürzlich verstorbene, wohl beste Bluesrock-Sänger aller Zeiten, coverte für seine große Amerika-Tournee 1970 den Rolling Stones-Klassiker Honky Tonk Women.

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1: Joe Cocker live mit Honky Tonk Women aus seiner Amerika-Tournee 1970, verewigt auf dem Album Mad Dogs and Englishmen. Kommen wir zur Country-Sängerin Lynn Anderson aus North Dakota. Sie hatte ihren größten Hit Rose Garden mit einem Cover von Joe South.

Lynn Anderson kam mit Rose Garden sowohl in Amerika wie auch in Großbritannien auf Platz 3 der Single Charts. Johnny Nash war ein farbiger Sänger aus Texas. Er hatte Ende der 60er, Anfang der 70er Jahre einige Hits mit Reggae-Musik, eigentlich eine untypische Gegend für diese Art von Musik. Sein wohl so ziemlich bekanntester Song ist »I Can See Clearly Now«.

Johnny Nash kam mit I Can See Clearly Now auf Platz 1 der US-Single-Charts. Bleiben wir in Texas und kommen wir zum Sir Douglas Quintett unter der Führung von Doug Sam. Er war Sänger und Gitarrist der Gruppe. Ihre Musik war aber der Gegend angepasst und nannte sich das sogenannte Tex-Mex-Rock. Hören wir von ihnen Stone Faces Don't Lie.

Das Tagesquintett mit Stone Faces Don't Lie aus ihrem 71er Album The Return of Dark Sultana. Gehen wir nach New York und zur Hardrock-Band Mountain. Die Besetzung war Leslie West, Gitarre und Gesang, Felix Pappalardi, Bass und Gesang, Steve Knight, Keyboards und Kurt Killing. Hören wir von ihnen Mississippi Queen.

Mountain mit Mississippi Queen aus ihrem 70er-Album Mountain Climbing. Und es war auch ein Single-Hit. Weiter geht es mit Creedence Clearwater Revival aus Kalifornien. Sie waren so Ende der 60er, Anfang der 70er Jahre so ziemlich die dominierende Band mit einem Hit nach dem anderen. Die Besetzung war John Fogerty Gitarre und Gesang, sein Bruder Tom Fogerty Gitarre, Stuart Cook Bass und Doug Clifford Drums. Sie singen und spielen heute für uns Up Around the Bend.

Creedence Clearwater Revival, kurz auch CCR genannt, mit der Upper on the Band aus ihrem 70er Album Cosmos Factory. Und es war auch ein großer Single-Hit. Gehen wir nun wieder zurück nach England und kommen zu Deep Purple. Sie schafften zuerst so 68 den Durchbruch in Amerika. Dann nach einer Umbesetzung ab so 70 auch in Europa. Ian Gillan wurde Leadsänger statt Rod Evans, Roger Glover Bassist statt Nick Simper. Mit dabei natürlich die früheren Mitglieder Richie Blackmore Gitarre, John Lord Keyboards und Ian Paice Drums. Ihr erster großer Hit in Europa war Black Knight.

0: Deep Purple kamen 1970 mit Black Knight bis auf Platz 2 der britischen Singlecharts.
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0: Heute gibt es Musik aus den Anfang 70er Jahren. Meine Sendungen, und zwar alle bisher, könnt ihr auch auf der Internetplattform Culturing Broadcasting Archiv nachhören. Die Adresse dazu ist cba.fro.at. Ich hoffe, ihr macht regen Gebrauch davon, besonders wenn ihr die eine oder andere Sendung geschwänzt habt. Nun weiter geht es mit den Beatles und I've Got a Feeling.

die Beatles mit I've Got a Feeling aus ihrem absolut letzten gemeinsamen Album Let It Be aus 1970. Kommen wir zu McGuinness Flint. Sie wurden Ende der 60er Jahre gegründet von Tom McGuinness. Er war vorher Gitarrist bei Manfred Mann und Hughie Flint. Er war Drummer bei John Mayall. Sie hatten zwei Top-Hits. Nach dem ersten When I'm Dead and Gone, gespielt in meiner Sendung Nummer 17, war dies die Hymne für die Biertrinker, der Hopfen- und Malz-Blues, nämlich Malt and Barley Blues.

McGuinness Flint kamen mit Malt and Barley Blues bis auf Platz 5 der britischen Singlecharts. Gehen wir wieder nun nach Amerika und kommen zu Redbone, einer Band von Musikern indianischer Abstammung, mit den Brüdern Pat und Lolly Vegas an der Spitze. Sie thematisierten das Massaker an den Indianern bei Wounded Knee in South Dakota aus dem Jahr 1890 durch die US-Kavallerie.

wie wir all, Wounded at Wounded Knee von Redbone war ein Hit in Europa. In Amerika wurde das Lied von vielen Radiosendern boykottiert. Weiter geht es mit dem Liedersänger und Komponisten Don McLean aus New York, besonders bekannt durch seinen Superhit American Pie. In seinem Song Vincent behandelt er das Leben des niederländischen Malers Vincent van Gogh.

Don McLean kam mit Vincent in Großbritannien auf Platz 1 der Singlecharts. Und es war auch sonst international ein absoluter Top-Hit im Jahr 1971. Gehen wir nun einmal nach Deutschland und kommen zu den Rattles. Sie hatten in ihrem Heimatland in den 60er Jahren einige Hits. 1970 gelang ihnen durch die Hereinnahme der Sängerin Edna Bejarano mit Savage auch ein internationaler Topseller.

Die Rattles aus Deutschland kamen 1970 mit Switch sogar in die Top 10, und zwar auf Platz 8 der britischen Singlecharts. Das war eine Sensation, weil die Engländer nämlich von den deutschen Bands nichts hielten. Und was auch stimmte, sie könnten nicht an diese heranreichen. Weiter geht es mit dem griechischstämmigen Liedersänger Cat Stevens aus London. Er hatte besonders in den 60ern und in den 70er Jahren seine beste Zeit mit vielen Hits. Besonders bekannt wurde er auch durch seine religiösen Verwandlungen, zuerst zum Buddhismus und dann zum Islam. Heute hören wir von ihm Hard-Headed Woman.

Cat Stevens mit Hard-Headed Woman aus seinem 70er-Album Tea for the Tillerman. Als letztes kommen wir noch zu Ashton Gardner and Dyke, einer Jazz-Rock-Band aus London. Sie bestand aus den früheren Mitgliedern von Remo Four, nämlich Tony Ashton und Roy Dyke. Weiters war dabei Kim Gardner von Creation. Hören wir ihren größten Hit, Resurrection Shuffle.

0: Ashton Gardner und Dyke kamen 1970 mit der Resurrection Shuffle bis auf Platz 3 der britischen Singlecharts. Leider sind wir nun schon wieder am Ende der Sendung. Ich hoffe, es hat euch gefallen und wir hören uns in 14 Tagen wieder. Also ciao, bis dahin.
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2: The More or the Less mit A Backyard Affair.

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1: Als am 5. Februar 1916 in Zürich von Hugo Ball und seiner Freundin Amy Jennings das Cabaret Voltaire eröffnet wurde, das als Geburtsstätte der Dada-Bewegung gilt, konnte niemand vorhersehen, dass genau nach 40.329 Tagen es eine Sendung namens Dada Zap geben wird. Was ist Dada, fragen wir. Die Frage, was ist Dada, ist undadaistisch und kann man nicht begreifen. Man muss es erleben, sagte Richard Hülsenbeck, einer der Mitbegründer des Dadaismus. Also, liebe Dabazapistas, liebe Dadazapistas, Hermann Mittersack-Schmöller, a.k.a. Namre Relümschkasretim, a.k.a. The Mad Professor, fragt, ist Dada vorbei? Hat uns Dada heutzutage noch etwas zu sagen oder gemäß der Dada-Doktrin nichts zu sagen oder was? Dabazap verwandelt sich in den nächsten 59 Minuten 24 Sekunden in Dada-Zap. Wir machen unser eigenes Dada-Doktrin.

Gachi Peribimba, Glandridi Laula Loni Cardoni, rezitierte Hugo Ball damals und die Talking Heads haben den Text 1979 vertont. Izimbra war das.

woher kommt eigentlich Dada, fragen wir. Um den Namen Dada ranken sich mehrere Legenden. Erstens, hat vielleicht einer der Dadaisten den Namen beim zufälligen Durchblick des französischen Wörterbuchs eines Diktionärs gefunden? Dada ist ein kindlicher Ausdruck für Steckenpferd. Zweitens, einer anderen Version zufolge leitet sich der Name vom russischen Wort da ab, was ja bedeutet. Und eine andere, drittens, eine andere Theorie besagt, dass die Dadaisten von dem Seifenhersteller Bergmann und Co. inspiriert wurden, dessen Logo ein Steckenpferd enthielt. In einem Dada-Manifest hieß es, Dada ist die beste Lilienmilchseife der Welt.

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in diesem Song der einstürzenden Neubauten Let's Do It Dada haben wir einige Verweise auf wichtige KünstlerInnen des Dada. Name-Dropping der wichtigsten KünstlerInnen macht der Blixer Bargeld. Das lyrische Ich gibt's vor mit John Hartfield und Hannah Höch, mit Kurt Schwitters, George Grossoff vertrauten Fuß jetzt gestanden zu haben. Selbst Joli Fanto, den Wortsplitter aus Hugo Balls berühmten Gedicht Karawane, habe er persönlich gekannt. Stichwort Joli Fanto, das elektronische Duo Za mit einem Rufzeichen hinten aus Spanien hat die ersten Zeilen des Gedichts von Hugo Ball verwendet und der Song geht dann über in einen verfremdeten Flamenco. Sehr interessant, finde ich.

0: Dada. Dada ist gleich Schnipselkunst. Passt ja auch irgendwie zu unserer Sendung, die ja auch eine Schnipselsendung ist. Wir machen Dada. Max Ernst jetzt.
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0: Und wir fragen, ist Dada politisch? Ja, sagen wir. Dada ist politisch, vor allem der Berliner Dadaismus war explizit revolutionär und linksradikal. Künstler wie zum Beispiel John Hartfield, George Goss, Hannah Höch nutzten Fotomontagen und Satire, um faschistische Tendenzen und den Militarismus direkt anzugreifen. Und heute

0: die Dadaisten und auch einige Innen verstanden sich als Gegenpol zum Wahnsinn der oder in der Welt. Ist ja 110 Jahre später noch gültig, oder? Lauschen wir nun dem Song einer Gruppe namens Von Seiten der Gemeinde, die aus dem Tiroler Oberland kommt, bestehend aus den Musikern Jozep, Chrisfader und Testa. Sie ist zwar nicht unbedingt Dada, aber wir fassen den Begriff ja weiter größer, globaler auf und auf alle Fälle kritisch. Schnipselkunst in musikalischer Hinsicht. Die Band ist bekannt dafür, Samples aus TV-Sendungen etc. zu verwenden, oder? Auf alle Fälle beeindruckend. Konzentriertes Zuhören ist für euch, liebe Daba und Daba-Zapistas und Dada-Zapistas, notwendig, glaube ich.
1: Guter Gott, hilf allen in Entscheidungspositionen, sich ihrer Verantwortung bewusst zu sein und lass sie gute Entscheidungen zum Wohle aller, die in dieser Stadt leben, treffen. Wir bitten dich.

Wie schaut's mit Dada nach Dada aus, fragen wir. Gute Frage. Neue deutsche Welle, Punk fallen uns ein. Und wie hat der Kulturkritiker, Musikkritiker und Universitätsdozent Grill Markus geschrieben? Das hören wir gleich nach einem kurzen Zwischenspiel von den Sex Pistols.

Die Frage nach einer Ahnenreihe in der Kultur ist müßig. Jede neue Manifestation in der Kultur schreibt die Vergangenheit um, macht aus alten Unpersonen neue Helden und aus alten Helden Leute, die besser nie geboren worden wären. Neue Akteure durchkämmen die Vergangenheit nach Ahnen. Schließlich bedeuten Ahnen Legitimität. Und Neuheit bedeutet Zweifel. Aber zu allen Zeiten tauchen vergessene Akteure aus der Vergangenheit nicht als Ahnen, sondern als Vertraute auf. Wer bringt dann den Vergleich zwischen Rock'n'Roll und Blues? Oder die 70er Jahre, wo Walter Benjamin modern war, wo die Sex Pistols neue, unter Anführungszeichen, Wege gingen?

Und was kommt jetzt, liebe Dabazapistas, beziehungsweise Dabazapistas? Eine Band mit dem Namen Herbst in Peking als Referenz oder Verneigung vor dem surrealistischen Autor Boris Vian.

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0: Nach den Küssen aus Stahlbeton müssen wir, glaube ich, jetzt dem grünen Winkelkanu den Hals herumdrehen. Palais Schaumburg ist das.
1: Grünes Winkelkanu.

gerade eine WhatsApp-Nachricht bekommen. Horcht eh mit Kopfhörner. Sand besser. Rufe Spezi an. Keinen Akne mehr. Autovervollständigung statt Verständigung? Oder aber da?

bitte verstehst du, Mann, der erste Mann aus Bobostan und beantwortet dann und wann eure Fragen. Ein gewisser Volk aus dem siebten Hieb hat uns emaniert. Dada ist heute das Thema, habe ich auf Instagram gelesen. Ich bin ja absoluter Reggae-Fan. Sag, gibt es auch Dada-Reggae? Lieber Volker, wirklicher Dada-Reggae ist mir nicht bekannt, aber wenn man davon ausgeht, dass Dada die Schiene gelegt hat für Collagen, Cut-Ups, Verfremdungen durch Dubs und so weiter, dann kann ich dir was vom legendären Lee Scratch Perry, der Musikjournalist Lloyd Bradley, schrieb über ihn. Lee Scratch Perry ist der Salvador Dali des Dub anbieten. Fire Dali heißt die Nummer. Für dich, Volker, hör die Signale.

0: Und wir tapazappen weiter. Gott sei Dank ist das ja keine Bildungssendung. Es gibt keine Infos mehr. Für nähere Informationen wenden Sie sich an den Schultheiß von Misslingen, wo Vermizin und Alkohol offen auf der Straße verkauft werden. Wer 3 Promille Alkohol im Blut erreicht, kriegt den Verdienstorden am blauen Band. Hat er leider knapp verfehlt, unser Dofer. Wir haben über diese Enklave im ansonsten demokratischen Operettenstaat schon mehrere Reportagen gesendet. Man kann übrigens alle Tabazaps nachhören auf der Website cba.media oder der Seite der Radiofabrik. Oder ihr gebt einfach in einen Browser eures Vertrauens Tabazap ein. Ihr findet's. Ja, es hat sich nicht viel verändert in Misslingen. 70% der hier ansässigen weiblichen Bevölkerung heißt Freier oder Eva, 60% der männlichen Adolf, Herbert oder Jörg. Die John Otti Band spielt jeden Tag zum Veitstanz auf. Am Abend gibt es Lichterfeste in den mit Kornblumen bewachsenen Vorgärten. Überall sind riesige Scheinwerferanlagen installiert, um Chemtrails zu beobachten. Und Schilder und Plakate überall. Wetter statt Klima oder beste Option Remigration oder Blau ist in. Vor der Kirche ein kleiner Plakatständer mit der Inschrift Urbi et Orban und Rosenkranz in 88 Minuten. Ach ja, ein Flughafen wird auch gerade gebaut. Die hier ansässige Fluglinie heißt Air Bert. Und die blauen Fahnen knattern im Wind.
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Jones. 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Auf der Insel. Ob er schon den Kiefer orthopäden und den Leatherman rufen. Verstehst die Mann noch nicht, ob er dir ließ, glaube ich. Der Bazab bis dann oder Bobus dann. Jo, Greta, das Meer. Es gibt nichts Schöneres als das Rauschen des Meeres. Was wir bitte? Haben wir schon gehabt einmal? Jo, macht ja nichts, ist ja eh von mir. Genauso wie der Name der Sendung, die sie gerade hört. Gehen Sie, Herr verrückter Professor. Ja, und der Superwitz, mit dem ich schon Generationen zur Weißglut trieben habe, erzähl ich auch noch. Haben Sie keine Loni? Na, hab ich mir gedacht. Ja, und wer ich so auf Greta sitze, fällt mir Meltemi-Gedicht ein. Meltemi, wisse, der Wind, das himmlische Kind, das bläst auf der Insel Greta. Ja, tada, tada, das Hirn wollen, wann es voll ist. Ja, geht davor aus. So, der Meltemi ist ein Dada-Gedicht, brauche ich gleich nicht sagen, aber also, der Meltemi, melde mich oder melde mich nicht, mi meltemi, Ich melde mich. Du kenne mich. Mi melde mich nimmer aus. Ja, so ins Philosophieren kommt man da bei einem Uso oder zwei. Ja, besser Dada als Gaga, so wie. Also, Putin, schleich dich aus der Ukraine. Trump, geh ins Asylum und Netanyahu in Häfen. Das war's für heute. Meld dich nächstes Mal.

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2: Liebe Dada Zapistas, das war Alice Cooper mit Dada vom gleichnamigen Album aus 1983. Cooper war ja mit Dali sehr eng befreundet, und wenn man in dieses Album hineinhört, gibt es rätselhafte Texte, düstere Melodien. In einem Interview hat Alice Cooper gesagt, dass er selbst diese Rätsel nicht entschlüsseln kann, und er hat gesagt, dass Dada, das Album, ihm unheimlich ist. Ja, und kein Dada Zapp ohne die Residents, die jahrelang hinter riesigen Augenmasken auftraten. Sie haben Nancy Sinatras Hit These Boots Are Made For Walking dekonstruiert. These Boots Are Made For Walking And They Walk Over You. What's all about you?

0: Und zum Abschluss fladere ich was von Karl Valentin, einem Wegbegleiter des Dadaismus.
1: Der letzte Vers, sind's froh? Den ersten Vers sang ich am Anfang, den letzten Vers sing ich am Schluss. Die anderen waren zwischendrinnen, das Ganze war ein Hochgenuss. Schad, dass ich jetzt aufhören muss.
0: Ja, das kann ich nur unterschreiben. Und ganz zum Schluss gibt's The Young Gods mit der wunderschönen Textzeile am Schluss. So geschieht es, die Revolution, die Revolution. Da, bis zum nächsten Mal.

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4: Ich glaube, dass soziale Themen und soziale Veränderung und Solidarität in der Gesellschaft ein Thema für alle ist. Und ich glaube, dass es ganz wichtig ist oder vielleicht immer noch wichtiger wird, in Zeiten, die einfach vielleicht herausfordernder sind, sich sozial zu engagieren und das auch beruflich zu machen. Und darum glaube ich, dass es ganz wichtig ist, dass junge Menschen auch den Stellenwert von diesem Beruf erkennen und sich dafür einsetzen.
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0: Herzlich willkommen zu unserer ersten Folge des Podcasts Salz in der Suppe. Mein Name ist Sue Imhof, ich bin Lehrende am Department Angewandte Sozialwissenschaften und ich darf euch heute durch die erste Folge des Podcasts begleiten. Bevor wir ab der nächsten Folge mit den kritischen Diskursen starten, stellen wir heute das Department vor. Ich bin durchs Haus gegangen und habe mich mit verschiedenen Akteurinnen über das Department, die verschiedenen Studienrichtungen und Arbeitsfelder unterhalten. Die erste Gesprächsgästin ist unsere Departmentleitung Daniela Molzbichler. Kannst du dir bitte kurz vorstellen?
1: Ja, hallo, Daniela Molzbichler, Leiterin des Departments Angewandte Sozialwissenschaften, mittlerweile schon in der zweiten Periode, also ich mache die Leitung seit über 3 Jahren.
0: Was kommen Sie unter dem Department Angewandte Sozialwissenschaften vorstellen?
1: Wie der Name schon sagt, geht es um die Sozialwissenschaften und zwar in angewandter Art und Weise. Was kann man bei uns studieren? Bachelor Soziale Arbeit, Vollzeit und berufsbegleitend, den Master Soziale Innovation und ab Herbst niegelnagelneu einen Bachelor Elementarpädagogik berufsbegleitend.
0: Vom Bachelorstudium des Elementarpädagogik, das ist ja alles ganz neu. Kannst du uns da ein bisschen was erzählen? Was lernen denn die Studierenden da?
1: Im Bereich der Elementarpädagogik geht es vor allem darum, wie man in der frühkindlichen Bildung ansetzen kann. Also das geht von 0 bis zu 10 Jahren. Unser Fokus liegt zwischen 1 und 6 Jahren. Das heißt vor allem alterserweiternde Gruppen zum Beispiel, Kindergärten etc., das spielt da alles seine Rolle. Und unser Ziel ist, dass wir vor allem die Profession Elementarpädagogik weiter unterstützen und voranbringen wollen, natürlich gemeinsam mit allen anderen Ausbildungsstätten auch auf den unterschiedlichen Ebenen der Elementarpädagogik.
0: Wie ist es dazu gekommen, dass das jetzt an die FH gewandert ist?
1: An die FH gewandert kann man vielleicht so gar nicht sagen, sondern das ist ein neues Angebot. Das ist das erste grundständige Studienangebot, das es gibt. Grundständig bedeutet, das ist ein anerkannter Studiengang mit einem Abschluss Bachelor. Und der ist relativ neu in Österreich, also auf EU-Ebene hinkt da Österreich und Malta ein bisschen hinten nach, wenn man so sagen möchte. Also als Beispiel, in Italien hat solche Ausbildungen schon Ende der 1990er Jahre, Anfang der 2000er Jahre gegeben. Skandinavien braucht man gar nicht drin. Und wir freuen uns einfach sehr, dass das Bildungsministerium das erste Mal für Fachhochschulen überhaupt Studienplätze ausgeschrieben hat. Mit dabei ist Campus Wien und die University of Applied Sciences St. Pölten. Wir drei bieten im Großen und Ganzen ein gleiches Curriculum an. Das ist entstanden in Wien, vom Campus Wien. Die haben sich mehrere Jahre damit beschäftigt.

0: Ist die Transformation für uns wichtig, nicht nur im Department oder in der FH, sondern auch darüber hinaus. Aber wir bieten zum Beispiel ein eigenes Wahlpflichtfach an, das sich nur mit dem Thema Elementarpädagogik und soziale Arbeit beschäftigt. Das heißt also, wo gibt es da diese Verbindungslinien, wenn es etwa um das Thema Gewaltschutz geht, um Kinder- und Jugendhilfe. Welche Aufgaben, welche Verantwortung trägt hier der Bereich Elementarpädagogik und welche Haltung, welche Verantwortung, welche Aufgaben hat hier der Bereich soziale Arbeit?
1: Welche Interessierten sollten sich für die Elementarpädagogik bewerben? Welche Ansprüche habt ihr da an die Studierenden?
0: Also in erster Linie mal eine intrinsische Motivation, sich mit der ersten Bildungseinrichtung für Kinder zu beschäftigen, hier auch die Kinder diesen ersten Bildungsweg zu begleiten, zu unterstützen, zu fördern. Wir stehen sehr auf heterogene Gruppen, also nicht umsonst ist für uns die Diversität, hat einen ganz hohen Stellenwert. Das heißt, es können Maturanten, Maturantinnen sein, QuereinsteigerInnen, bereits AbsolventInnen der BAföG etc. Also wir sind da offen für alles, weil unsere Lehr- und Lernerfahrung ist eigentlich in den anderen Studiengängen auch, dass auch eine Mischung der Studierenden bezüglich der Heterogenität ganz einen großen Mehrwert hat.
1: Kennen Sie Leute, die BAföG gemacht haben, da beispielsweise irgendwas anrechnen lassen?
0: Ja, bis zu 60 ECTS, das ist recht viel. Also vor allem im Praktikumsbereich, aber das heißt nicht, dass sie sich ein Jahr ersparen, sondern sie ersparen sich in diesen 3 Jahren, also Bachelor wie üblich dauert 6 Semester, ersparen sich in jedem Jahr halt ein paar Lehrveranstaltungen, weil sie diese Lehrerfahrung ja schon gemacht haben.
1: Unser nächster Gast ist Lou Kolbinger, Martin Lou Kolbinger. Kannst du bitte kurz einmal vorstellen?
2: Ja, es stimmt. Ich bin der Martin Lou Kolbinger. Ich bin aktuell Studiengangsleiter für den Bachelor Berufsbegleitend Soziale Arbeit in Salzburg an der FH. Und man kann in Kürze sagen, das beste Studium, das man so studieren kann.
1: Warum?
2: Naja, ich kann das natürlich leicht sagen, weil ich selber auch mit dran beteiligt war, das so aufzusetzen. Aber es ist insofern ein spannendes Studium, weil es ein paar Sachen zusammenbringt, die schon einzigartig sind bei uns in Salzburg. Zum Beispiel haben wir einen Schwerpunkt eigentlich auf Diversity gelegt. Also wir wollen eine vielfältige Gesellschaft, die nicht so einfältig agiert, das eine Rolle spielt. Es ist ein Studium, das super Praxisanteile und Theorieanteile miteinander vereint und verbündet. Es ist ein wundervolles Studium mit 3 Schwerpunkten, die uns sehr am Herzen liegen, wovon der eine neu ist. Also wir haben den klassischen Schwerpunkt Kindheit, Jugend und Familie, wo man dann vor allem in der Kinder- und Jugendhilfe arbeitet, die mir sehr am Herzen liegt. Wir haben die soziale Ungleichheit und Sozialraumorientierung, wo man zum Beispiel arbeitet in einem Bewohnerservice und sich um das Wohl, um das soziale Wohl der Mitbewohner kümmert. Oder wir haben jetzt den neuen Schwerpunkt eben digitale soziale Arbeit, Digital Social Work auf Englisch. Also sind da auch sehr zukunftsorientiert.
1: Wie kommen Sie jetzt generell ein berufsbegleitendes Studium vorstellen?
2: Man darf sich es nicht so vorstellen, als wäre das so nebenbei möglich, sondern man muss sich es vorstellen als ein volles Studium, das genauso viel Aufwand macht wie ein Vollzeitstudium. Es ist halt an Tagesrandzeiten gelegen und insofern dann neben einem Job gut machbar. Wobei mir immer dazu sagen, es sollte sich die Balance halten, dass man ungefähr zu gleichen Teilen arbeitet und zu gleichen Teilen tatsächlich auch fürs Studium tut, damit das von Erfolg gekrönt sein kann.
1: Welche Leute sollten Sie für das Studium der sozialen Arbeit berufsbegleitend bewerben?
2: Alle. Ich habe ganz eine verrückte Vision. Entweder in der Zukunft ist es so, dass alle Menschen irgendetwas Sozialarbeiterisches in sich tragen und dann funktioniert unser Welt total super. Oder dass die Welt sich so positiv und sozial weiterentwickelt, dass es soziale Arbeit überhaupt nicht mehr braucht. Alle, die sich da angesprochen fühlen, dürfen sich sehr gerne bewerben. Natürlich ist es beim berufsbegleitenden Variante gut, wenn man schon über eine Vorerfahrung mit einem Beruf oder sogar über Vorerfahrung mit einem sozialen Beruf verfügt einfach, weil

0: man da dann viel davon mit einbringen kann in das Studium.
1: Zu deiner Rolle als Studiengangsleiter, was machst du da genau?
0: Das ist eine gute Frage und die stelle ich mir auch oft. Aber am Ende trage ich die Endverantwortung für alles, was die Studienbelange betrifft und versuche das im Dialog mit den wundervollen Lehrenden bei uns am Department für angewandte Sozialwissenschaften auch so wahrzunehmen.
1: Also an dich dürfen sich sowohl Studierende als auch die Kolleginnen wenden mit allen Problemen, Herausforderungen. Eigentlich bist du der Sozialarbeiter im Studiengang?
0: Ich hoffe, dass ich nicht nur organisatorisch oder kommunikativ da eine Art Kristallisationspunkt in dem Studiengang sein kann, sondern ich hoffe tatsächlich auch, dass ich selber auch meine eigenen inhaltlichen Schwerpunkte da gut mit einbringen kann. Ich habe eigentlich zwei inhaltliche Schwerpunkte, die mir sehr am Herzen liegen. Das eine ist Kinder- und Jugendhilfe. Ich habe 20 Jahre lang verrückte und wilde Projekte gemacht in der Kinder- und Jugendhilfe. Hat super Spaß gemacht, von denen ich gerne erzähle und wo ich auch andere gerne teilhaben lasse. Und ich habe den Schwerpunkt gesetzt Erlebnispädagogik, also alles, was an handlungsorientierten, also nicht nur Quatschen, sondern handlungsorientierten Methoden der sozialen Arbeit eine Rolle spielt, liegt mir einfach auch persönlich sehr am Herzen, weil ich da sehr stark dran glaube und sehr stark versuche, das auch inhaltlich gut zu vertreten.
1: Der nächste Gesprächsgast ist Astrid Jakob. Astrid, bitte stell dich kurz mal vor.
2: Mein Name ist Astrid Jakob. Ich bin derzeit die Studiengangsleiterin des relativ neuen Vollzeitstudienganges für soziale Arbeit. Ich bin seit 11 Jahren an der Fachhochschule, bin ausgebildete Sozialarbeiterin und arbeite auch als Supervisorin.
1: Was ist am Vollzeitstudiengang Soziale Arbeit in Salzburg so besonders?
2: Ja, besonders ist einerseits, dass es ganz neu ist. In Salzburg hat ja traditionell auch in der Geschichte der Sozialarbeitsausbildung in Salzburg immer berufsbegleitend ausgebildet, also auch die SOZAG damals schon, die ich gemacht habe. Das war immer alles berufsbegleitend. Eben mit dem, dass man eher Personen angesprochen hat, die bereits vielleicht ein bisschen älter sind und auch schon Erfahrungen in irgendeinem erweiterten sozialen Setting hatten. Jetzt mit dem Vollzeitstudiengang sprechen wir auch ganz speziell eben Maturantinnen und Maturanten an oder eben junge Menschen, die Berufsreifeprüfung haben oder auch Studienberechtigungsprüfung und die nur als relativ junge Leute in die Sozialarbeit einsteigen wollen. Natürlich ist der Vollzeitstudiengang aber auch offen jetzt für schon ein bisschen ältere Personen, die aber sagen, das kommt ihnen einfach vom Zeitmanagement zugute. Ich denke da zum Beispiel auch an Frauen oder Männer, die Betreuungspflichten haben, wo man auch sagen kann, im Vollzeitstudiengang wird eben tagsüber unterrichtet, von Montag bis Donnerstag. Das lässt sich vielleicht mit Kinderbetreuungszeiten besser vereinbaren. Also da haben wir einfach andere Möglichkeiten und ein Angebot, das sehr gut ergänzend ist zum berufsbegleitenden Studiengang.
1: Und warum sollte man bei uns soziale Arbeit studieren?
2: Ja, ich glaube, dass es, also grundsätzlich ist es so, dass Sozialarbeit ein Bereich ist, der auf jeden Fall nicht weniger wird. Die Nachfrage, die Berufsmöglichkeiten, die sind sehr hoch. Es gibt sehr viele freie Stellen, natürlich in unterschiedlichen Bereichen. Man kann nicht immer davon ausgehen, dass es in jedem Handlungsfeld gleich viele Stellen gibt. Es gibt mal mehr und mal weniger. Aber insgesamt gibt es einen hohen Personalbedarf. Und ich glaube, dass es auch gesellschaftlich einen hohen Bedarf gibt an sozialer Arbeit. Also wir sehen ja, es gibt sehr viele verschiedene gesellschaftliche Entwicklungen, die uns vor Herausforderungen oder vor neue Zeiten, vor Transformation stellen. Und da, glaube ich, kann die soziale Arbeit einen guten Beitrag leisten. Und was ich auch glaube, ist, dass es der sozialen Arbeit in den letzten 10, 15 Jahren sehr gut gelungen ist, sich auch als Profession zu professionalisieren, klarzumachen, welche Inhalte in der sozialen Arbeit gebraucht und vermittelt werden. Und das spiegelt sich auch bei uns an den Studiengängen wieder, dass sehr viele professionelle Themen unterrichtet werden, dass es sehr vielseitig ist und dass es eine sehr, sehr gute Mischung aus praxisnaher Ausbildung und trotzdem auch einer wissenschaftlichen Basis ist.
1: Welche Themen werden da zum Beispiel so behandelt, damit sich die Leute was vorstellen können?
2: Ja, ein großes Thema bei uns ist sicher Diversität, Heterogenität in der Gesellschaft, also die Fragen, verschiedenen Fragen, die durch Heterogenität, durch eine diverse Gesellschaft sich eben stellen. Das kann sein Menschen mit unterschiedlichen kulturellen Wurzeln, das kann sein Menschen unterschiedlichen Alters, also demografische Entwicklung. Das kann natürlich auch sein Menschen unterschiedlicher geschlechtlicher Orientierung. Das alles sind Themen, aber natürlich auch Themen wie zum Beispiel gesellschaftliche Schichten, Klasse, wie man halt früher gesagt hat. Auch da gibt es immer größere Unterschiede, immer mehr Unterschied zwischen Arm und Reich, hohe Einkommensunterschiede. Also das sind Themen und Herausforderungen. Und ganz sicher natürlich auch die Digitalisierung, also die Veränderungen durch die technischen Veränderungen einer digitalisierten Welt, wo wir auch natürlich jetzt sehr, sehr viele Auswirkungen sehen auf Kinder, auf Jugendliche, auf Familien, auf ältere Menschen. Auch das hat Platz, auch in unserem neuen Schwerpunkt Digital Social Work.
1: Und wie schaut das, weil du das angesprochen hast, mit Praktika aus?
2: Ja, Praktika haben einen hohen Stellenwert in der Ausbildung, gerade der Theorie-Praxis-Transfer. Wir haben eben im Vollzeitstudiengang 600 Stunden reines Berufspraktikum, also wo man wirklich draußen im Feld in einer Organisation mitarbeitet oder hineinschnuppert. Und wir haben dazu auch noch eine intensive Praxisbegleitung. Also wir haben nur 100 Stunden, wo dieser Praktikumsprozess begleitet wird. Also insgesamt eigentlich 700 Stunden, die der Praktikum Tischenausbildung gewidmet werden. Und dann gibt es nur zusätzlich Lehrveranstaltungen, die einen ganz hohen angewandten praktischen Stellenwert haben, wie zum Beispiel Gesprächsführung oder Fallarbeit, also Lehrveranstaltungen, die ganz stark in die Praxis hineingehen. Das Praktikum ist bei uns wichtig und die Kolleginnen und Kollegen in der Praxis kooperieren mit uns sehr gut und sind auch sehr viele als Gastvortragende oder Referentinnen bei uns an der Hochschule tätig.
1: Unser nächster Gesprächspartner ist Heiko Berner. Hallo Heiko, kannst du dir bitte kurz einmal vorstellen?
3: Hallo Sue, ja klar, ich bin Heiko Berner, wie du sagst. Ich bin der Studiengangsleiter des Masters Soziale Innovation, seit über 15 Jahren schon an der Fachhochschule Salzburg beschäftigt. Ich bin Sozialwissenschaftler, ich habe Kulturwissenschaft studiert, Linguistik, auch soziale Arbeit, bin also Sozialarbeiter und zuletzt auch noch Bildungswissenschaften.
1: Wow, ein sehr breites Repertoire und ich schätze, dass die Studierenden davon, von dem breiten Wissen, sehr viel mitnehmen können. Meine erste Frage ist aber, weil das wahrscheinlich vielen Leuten auch nicht so klar ist, was kann man sich unter dem Studium soziale Innovation vorstellen?
3: Uns geht es bei dem Studiengang besonders darum, dass wir gesellschaftliche Analysen betreiben. Also wir schauen uns an, wie funktioniert Gesellschaft, wir versuchen Phänomene zu erklären, auch Probleme natürlich, gesellschaftliche Probleme. Und bei der sozialen Innovation geht es ja eigentlich immer darum, dass man versucht, gute Lösungen für soziale Probleme zu finden.
1: Welche Studierenden können sich bei euch bewerben?
3: Bei uns bewerben sich traditionellerweise viele Bachelor-AbsolventInnen aus der sozialen Arbeit. Es kommen aber auch zunehmend viele aus anderen Disziplinen, wie zum Beispiel Soziologie, Pädagogik, Erziehungswissenschaft. Wir hatten ja schon einen Theologen bei uns, Politikwissenschaft, Kulturanthropologie, also ganz unterschiedliche Disziplinen bewerben sich bei uns. Und das macht auch viel von dem Studium aus. Also die Studierenden, und das finden wir ganz spitze, die Studierenden gehen miteinander in Diskussion und bereichern sich einfach durch ihre unterschiedlichen Zugänge und Weltsichten miteinander in der Diskussion.
1: Und was kann man mit dem Studium anfangen, wenn man fertig damit ist?
3: Ja, ich habe schon so betont, dass für uns so besonders, oder eigentlich für mich, muss ich ehrlich sagen, das so besonders wichtig ist, die kritische Gesellschaftsanalyse. Wir haben aber neben diesen eher gesellschaftsanalytischen Lehrveranstaltungen, bei denen wir ja auch Schwerpunkte haben, die ich gleich nochmal nennen kann, haben wir auch sowas, ich sag mal, wie Management-Skills, die wir unterrichten. Das heißt, die Studierenden, die bei uns den Studiengang machen, die haben einerseits Kompetenzen erworben, wie man zum Beispiel Gruppen führt oder wie man einen Projektantrag stellt oder Sachen wie Organisationsentwicklung, Konflikttransformation werden unterrichtet, also eher so diese Management-Ebene, und das andere wäre eben die Ebene der kritischen Gesellschaftsanalyse. Und diese Kombination, so glauben wir, hilft den Studierenden dann oder den AbsolventInnen besser für soziale Trägereinrichtungen oder für zivilgesellschaftliche Einrichtungen soziale Innovationen hervorzubringen und anzuwenden, umzusetzen. Die Schwerpunkte, die wir im Zuge dieser kritischen Gesellschaftsanalysen anbieten, sind also 4 Stück insgesamt. Erstens Public Health, soziale Gesundheit. Zweitens Demokratieentwicklung. Drittens soziale Ungleichheit und Anerkennung. Und viertens sozialökologische Transformation und Nachhaltigkeit.
1: Und die diese 4 Schwerpunkte können dann ab dem 3. Semester gewählt werden, oder ab wann werden die dann schlagen?
3: Ganz genau. Also in den ersten beiden Semestern haben alle Studierende alle Schwerpunkte, und im 3. und 4. können sie dann 2 davon auswählen in einer freien Kombination und sich darin vertiefen. Meistens schreiben die Studierenden dann auch ihre Masterarbeiten in einem dieser gewählten Schwerpunkte.
1: Was waren so, also es gibt ja mittlerweile schon viele Absolventinnen und Absolventen, was ist vielleicht so eine Geschichte, wo du sagst, da bist du als Lehrender und als Studiengangsleiter besonders stolz darauf, dass herausgekommen ist, das kann jetzt eine Masterarbeit sein oder jemand hat dann ist in einen ganz anderen Beruf eingestiegen oder so, kannst du da irgendwas festmachen?
3: Ja, da gibt es eigentlich einige Geschichten. Wir hatten zum Beispiel einen Polizisten, der zuvor dann soziale Arbeit und dann auch soziale Innovation studiert hat, und er hat versucht, in seiner Masterarbeit Supervision für die Ausbildung der Polizei in Anwendung zu bringen. Und das finde ich natürlich schon total klasse, weil es geht dann vielleicht teilweise um Vorurteile gegenüber Supervision oder Selbstreflexion. Aber diese Offenheit und sowas dann anzuwenden in einem Bereich, der eigentlich gar nicht so eigentlich zum Sozialen gehört, das finde ich zum Beispiel total bemerkenswert. Und überhaupt haben wir immer wieder Arbeiten, die einerseits wissenschaftlich sich auseinandersetzen mit dem Thema, dann andererseits aber auch versuchen, gleich ein Konzept daraus zu erarbeiten. Und das finden wir natürlich auch besonders fein. Also wenn das gelingt, ich kann mich noch erinnern, ein Student zum Beispiel, der hat das Thema Queerness bearbeitet und hat dann gemeinsam mit den InterviewpartnerInnen gleich noch eine Ausstellung dazu konzipiert, die dann auch in größeren Städten gezeigt worden ist. Also solche Sachen, das finde ich schon sehr bemerkenswert, und da freuen wir uns. Also diese Kombination von theoretischer, wissenschaftlicher Auseinandersetzung und nachher praktischer Umsetzung.
1: Unser nächster Gesprächspartner ist Elmar Schüll. Kannst du dir bitte kurz vorstellen?
4: Elmar Schüll ist mein Name. Ich bin Forschungsleiter am Department Angewandte Sozialwissenschaften, in erster Linie eben in der Forschung tätig, auch in der Forschungsadministration, und darf auch ein kleines bisschen unterrichten im Masterstudiengang Soziale Innovation. Welche Forschung betreiben wir am Department Angewandte Sozialwissenschaften? Das übergreifende Thema für uns ist soziale Innovation oder sind soziale Innovationen, also Neuerungen, innovative Ansätze, mit denen versucht wird, gesellschaftliche Problemlagen zu entschärfen, gesellschaftliche Probleme zu adressieren. Wir interessieren uns also für Transformationsprozesse in der Gesellschaft, für die Herausforderungen, die sich dadurch ergeben, und für eben neuartige Lösungen, um mit diesen Problemen irgendwie sinnvoll umzugehen. Das hört sich erstmal sehr abstrakt an. Konkreter wird es vielleicht dann in den verschiedenen Themenbereichen, die wir abdecken. Da ist einmal der Schwerpunktbereich Demokratieinnovation und Demokratieentwicklung. Ein anderer Themenbereich ist soziale Ungleichheit und Anerkennung. Ein weiterer Bereich ist Public Health. Also alles, was mit Gesundheit zu tun hat, ohne Medizin zu sein, gesellschaftliche Rahmenbedingungen für Gesundheit. Und dann gibt es noch die sozialökologische Transformation, / nachhaltige Entwicklung als 4. Schwerpunktbereich.
1: Damit es vielleicht ein bisschen greifbarer ist, kannst du exemplarisch ein Beispiel bringen von einem Forschungsprojekt, was du auch vielleicht aktuell machst oder in der Vergangenheit gemacht hast und das für dich auch sehr spannend war, auch die Outcomes vielleicht?
4: Ja, also verschiedene Arten von Forschungen vielleicht auch kurz ansagen. Also wir haben gelegentlich Auftragsstudien, das ist eine Auftragsforschung, da gibt es dann irgendeinen Akteur in der Politik, bei den Behörden oder auch bei Unternehmen, die eine Problemstellung haben, von der sie glauben, wir können das mit wissenschaftlicher Expertise in irgendeiner Form beheben. Beispielsweise haben wir vor kurzem eine Auftragsstudie der Arbeiterkammer Salzburg durchgeführt. Da ging es um die künstliche Intelligenz in der Salzburger Arbeitswelt. Es ging um die Frage, wie verändert der Einsatz von KI im Arbeitsalltag die Jobprofile, was macht es mit der Stimmung in den Betrieben, wie steht es um das Wissen, das in den Betrieben zu KI und alles, was damit zu tun hat, wie beispielsweise Datenschutz. Wie sieht es damit aus? Das war Gegenstand von dieser Studie. Ein anderer Bereich ist der geforderte Bereich. Also wir betreiben hauptsächlich geforderte Forschung. Und die Forschungsmittel kommen größtenteils in unserem Fall von der EU. Es sind internationale Projekte, die wir gemeinsam mit anderen Forschungspartnern durchführen. Manchmal in kleineren Konsortien mit 3 oder 4 Partnern, manchmal aber auch mit großen Partnerorganisationen oder mit vielen Partnerorganisationen. Und da läuft im Moment beispielsweise das im Rahmen von dem Programm Erasmus Plus geforderte Projekt Spider. Da wollen wir Sport und Bewegung und sportbasierte Spiele einsetzen, um Persönlichkeitsentwicklung anzureizen, um nicht um sportliche Leistungen zu verbessern, sondern im Sinne von Sport for Development Persönlichkeitsentwicklung zu fördern.
1: Die Frage ist, weil uns ja sicher für potenzielle oder aktuelle Studierende zuhören, was haben denn die Studierenden von der ganzen Forschung am Department?
4: Ich glaube, da gibt es mehrere Punkte, die man nennen kann. Also das eine ist, wir versuchen immer Studierende einzubeziehen in die Forschung. Wir haben studentische MitarbeiterInnen, die mitarbeiten, und ich glaube, es ist gut für die Erfahrung, es ist auch gut für das Studium, für die wissenschaftliche Entwicklung, wenn man in der Situation ist, dass man in solchen Projekten Praxiserfahrung sammeln kann. Das sind sozusagen die ersten Gehversuche, das sind manchmal Hilfstätigkeiten, manchmal darf man aber auch schon selber eben in die Analyse gehen, geht zu Projekttreffen mit. Ich glaube, das ist schon spannend. Und dann gibt es diesen zweiten, wie ich finde, sehr großen Bereich, das Research-Based Teaching. Also dass Lehre eigentlich besser ist, wenn sie von Menschen durchgeführt wird, die eigene Forschungserfahrung besitzen. Die Verknüpfung von Forschung und Lehre halte ich für essentiell. Und wenn man beispielsweise unterrichtet, wie man eine Befragung durchführt, ist es schon hilfreich, wenn man selber Befragungen durchführt. Wenn man mit Studierenden darüber nachdenkt, welche Beweggründe es für Polarisierungstendenzen in unserer Gesellschaft gibt, dann ist es, glaube ich, sinnvoll, wenn man selbst forscht zu diesem Thema, also wenn man am internationalen Diskurs wirklich sehr dicht dran ist oder ihn sogar selber mitgestaltet. Wirkt sich positiv aus, glaube ich, auf die Lehre. Es ist authentischer, es ist ehrlicher, es ist auch einfach besser, was Informationsgehalt und Aktualität angeht.
1: Der Kern all der Forschung und der Studiengänge sind zweifelsohne die Studierenden selbst. Wir haben mit einigen von ihnen gesprochen.
5: Ich bin die Stella, ich bin jetzt aktuell im zweiten Semester berufsbegleitend, soziale Arbeit. Nebenbei arbeite ich als Schulassistenz in einer Volksschule und genau.
1: Warum hast du entschieden, soziale Arbeit zu studieren?
5: Weil ich finde, dass die soziale Arbeit voll die coole Berufung ist, weil man sich in ganz viele Bereiche, also dass man in sehr viele Bereiche tätig werden kann. Und ich war halt da vor allem im wirtschaftlichen Bereich und das ist halt alles so eintönig gewesen. Und in der sozialen Arbeit muss darauf eingestellt sein, dass jeder Tag anders da wird und dass man halt mit Menschen arbeitet.
1: Und was gefällt dir am Studium besonders?
5: Am Studium gefällt mir besonders die praxisorientierten Lehrveranstaltungen, also zum Beispiel Beratung oder Kommunikation, einfach wo man schon vorbereitet wird für die Praxis dann draußen, wenn wir fertig sind. Und ich finde, das hat einen sehr hohen Mehrwert für uns Studierenden, weil wir nicht nur Theorie haben, sondern auch wirklich Praxis im Unterricht machen.
6: Ja, hallo, ich bin der Lukas. Ich bin 29, studiere jetzt im zweiten Semester Soziale Arbeit.
1: Wie ist dazu gekommen, dass du dich für das Studium der sozialen Arbeit entschieden hast?
6: Ich habe schon relativ lang gewusst, dass ich was Soziales machen will. Gefestigt hat sich das eigentlich immer im Zivildienst. Habe aber davor zwei handwerkliche Ausbildungen gemacht und bei der zweiten Ausbildung nachher einen Lehrer mit Matura gemacht und dadurch auch die Befähigung überhaupt studieren zu können.
1: Du studierst jetzt Vollzeit. Wie ist dein Studienalter? Kannst du das ein bisschen beschreiben vielleicht?
6: Genau, ich bin extrem froh, dass das Studium jetzt auch als Vollzeit gibt, weil wie ich Lehre mit Matura gemacht habe, bin ich drauf gekommen, dass nach einem Tag arbeiten und in die Schule gehen oder ins Studium gehen für mich nicht wirklich möglich ist. Und der Alltag ist so, dass wir Kernzeiten von Montag bis Donnerstag haben. Und je nach Lehrveranstaltung geht es zwischen 9 und 13.30 an. Es sind meistens 2 bis 3 volle Tage und ein halber Tag. Aber das wechselt und ist verschieden.
1: Und was taugt dir im Studium?
6: Was mir extrem taugt, ist, dass man selber was gibt und mich bereichert und ich auch was lerne. Und ich habe ja einen Vergleich zum handwerklichen Bereich und ich merke, dass das mit den Personen, die was die Lehrveranstaltungen machen, dass das alles extrem auf Augenhöhe läuft und sehr wertschätzend ist.
1: Und gibt es was, was du noch vom Studium oder generell von der Fachhochschule wünschen würdest?
6: Was ich vielleicht anmerken möchte oder was FH-weit schön wäre, wenn es einen Mensch gibt, der oder die Behindertenbeauftragte ist, weil ich selber Mensch mit Behinderung bin und ich den Zugang auch vor dem Studium schon gebraucht hätte, einfach um sicherer oder einfacherer ins Studium zu starten.
7: Also ich bin die Carina, ich bin 24 Jahre alt, ich studiere Soziale Arbeit berufsbegleitend, bin derzeit im zweiten Semester und ich arbeite nebenberuflich beim Zahnarzt als Prophylaxeassistentin.
1: Warum hast du entschieden, dass du Soziale Arbeit studierst?
7: Ich habe mich für das Studium entschieden, weil ich einfach diese Vielfalt liebe, einfach Menschen zu unterstützen in alle möglichen Lebenssituationen. Genau.
1: Was gefällt dir am Studium besonders gut?
7: Besonders gefällt mir diese praxisnahe Orientierung. Die Lehrpersonen sind alle wirklich super freundlich, super nett. Man fühlt sich total wohl. Die ganzen Studentinnen, mit denen man zusammenarbeitet. Also es ist einfach, man fühlt sich einfach wohl. Es ist ein Wohlfühlort.
1: Und gibt es irgendwas, was du wünschen würdest?
7: Also derzeit muss ich sagen, bin ich sehr glücklich. Aber falls mir noch was einfällt, würde ich es auch noch sagen.
1: Ich hoffe, ihr konntet einen guten Einblick in das Department Angewandte Sozialwissenschaften erhalten. Ich habe unsere GesprächspartnerInnen noch gefragt, was sie der Welt noch gerne mitgeben möchten.
0: Ja, normal würde ich jetzt so zwischen Tür und Angel würde ich sagen, ja, Weltfrieden. Am meisten eigentlich, dass, sagen wir, die soziale Frage eine viel entscheidendere ist, als wir oft so in unseren westlichen Gesellschaften glauben. Wir glauben oft, dass das Soziale oder der Sozialstaat so nachgeordnet ist. Also das Wichtigste wäre scheinbar die Wirtschaft oder das Wichtigste wäre scheinbar die Politik. Und wenn dann da noch Geld übrig ist, dann kann man noch ein bisschen Sozialstaat betreiben, um das Ganze zusammenzuhalten. Ich glaube, meine Hauptbotschaft ist, dass die Wirklichkeit genau umgedreht ist. Wenn das Soziale gut funktioniert und das soziale Miteinander freundlich zugewandt auf Augenhöhe und so weiter ist, dann ergibt sich für die Wirtschaft und auch für die Politik sehr viel leichter ein positives Agieren. Ich glaube also, mein Hauptanliegen wäre, die gefühlte Reihenfolge zu ändern und das Soziale viel mehr nach vorne zu stellen als entscheidende Frage für unser aller Wohl und Weh.
2: Ja, Ich möchte der Welt mitteilen oder viele Menschen ermutigen, auch wirklich die Ausbildung zur sozialen Arbeit zu machen, vor allem auch junge Männer. Wir haben nach wie vor einfach ein Gender Gap in der Sozialarbeitsausbildung. Wir haben mehr Frauen, die das machen als Männer. Aber ich glaube, dass soziale Themen und soziale Veränderung und Solidarität in der Gesellschaft ein Thema für alle ist. Und ich glaube, dass es ganz wichtig ist oder vielleicht immer noch wichtiger wird, in Zeiten, die einfach vielleicht herausfordernder sind, sich sozial zu engagieren und das auch beruflich zu machen. Und darum glaube ich, dass es ganz wichtig ist, dass junge Menschen auch den Stellenwert von diesem Beruf erkennen und sich dafür einsetzen.
4: Nichts Konkretes, nichts Bestimmtes. Wenn ich einen Beitrag dazu leisten kann, dass die Welt ein kleines bisschen gerechter wird, wenn ich was dafür tun kann, dass Menschen anerkannt werden, dass sie sich ausleben dürfen, dass sie sich nicht bevormundet fühlen, dass sie in Freiheit leben, dann habe ich ein kleines bisschen was beigetragen und ich glaube, dass da die Wissenschaft was dafür tun kann.
3: Ja, wenn wir von sozialer Innovation sprechen, ich habe das schon erwähnt, das setzen wir eigentlich ja immer bei sozialen Problemen an. Eine Innovation soll helfen, soziale Probleme zu lösen oder irgendwie besseren Zugang dazu zu finden. Im Prinzip geht es aber dabei um die Umkehr dieser Sicht. Also eigentlich geht es mir besonders darum, mit Hilfe von diesem Thema soziale Innovation positive, hoffnungsvolle, nach vorne blickende Narrationen oder Ideen zu kreieren und Menschen, und damit meine ich nicht nur die Studierenden, sondern auch uns im Team, dazu zu bewegen, auch im Kleinen einfach nach vorne zu schauen und eine positive Weltsicht irgendwie zu entwickeln. Realistisch, aber positiv.
8: Wenn dich irgendwas stört, dann nimm sie in die Hand und tu was. Ist das okay?
9: Das ist perfekt. Gut. Dankeschön.
1: Halt! Wir sind noch nicht ganz am Ende. In unserer Ankündigung haben wir euch wissen lassen, dass wir gerne studentischen Podcast-Arbeiten einen Platz geben möchten. 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Und diesen Arbeiten wollen wir bei Salz in der Suppe eine Plattform bieten. 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Der Podcast entstand in der Lehrveranstaltung Geschichte der sozialen Arbeit im Wintersemester 2025/2026. Viel Spaß und alles Gute, bis zum nächsten Mal bei
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0: Hallo und herzlich willkommen bei unserem Podcast Soz History und unserer ersten Folge zum Thema Entwicklung der Ausbildung in der sozialen Arbeit in Österreich und vor allem in Salzburg.
1: Am Anfang wollen wir euch einen kurzen Überblick in die österreichweite Entwicklung der Ausbildung geben. Außerdem haben wir uns aktiv mit der Geschichte unseres Studiengangs an der FH in Salzburg auseinandergesetzt.
0: In dem Zusammenhang hat uns unser Studiengangsleiter, der Lou Kolbinger, in Form von einem Interview einen spannenden Einblick gegeben. Zudem hat er auch mit uns sehr persönliche Gedanken und Erfahrungen geteilt, welche ihr in dieser Folge zu hören bekommt. Los geht's mit den historischen Fakten. Diese haben wir aus dem Buch Geschichte und Entwicklung der sozialen Arbeit in Österreich von Arno Heimgartner und Josef Scheipel, erschienen 2022 im Lit Verlag Wien.
1: In Österreich beginnt die Entwicklung der Ausbildung im Bereich der Fürsorge und Sozialarbeit auf gehobenem Ausbildungsniveau mit der Einrichtung der Vereinigten Fachkurse für Volkspflege durch die Ilse Alt im Jahr 1912 in Wien. Nach der Einrichtung der allerersten Ausbildungsstätte der Welt 1898 durch Mary Richmond in New York hat dann 1908 Alice Salomon in Berlin die Schule gegründet. Und die Schule von Ilse Alt in Wien war die dritte. Die weitere Entwicklung der Fürsorgeschulen erfolgte dann bis zum Schulgesetzwerk von 1962, bundesländerspezifisch und relativ wenig koordiniert.
0: Bis auf die Privatschule von Ilse Adl, die 1950 aufgelöst wurde, mündete die Entwicklung der übrigen Ausbildungseinrichtungen in die bundesweite vereinheitlichten schulgesetzlichen Regelungen von 1962. Sie wurden im postsekundären Bereich der berufsbildenden Ausbildungsgänge als viersemestrige Lehranstalten für gehobene Sozialberufe angesiedelt. Auch für die Neugründungen in Wien, Niederösterreich, Vorarlberg und Salzburg galten die schulgesetzlichen Bestimmungen. Lediglich Kärnten und im Burgenland hat es noch keine Standorte für Sozialakademien gegeben. Diese zogen aber später mit den Bachelor-Ausbildungen nach. Demnach bestanden um die Wende zum 21. Jahrhundert in Österreich 9 sechssemestrige Akademien für die soziale Arbeit. Der Anstoß für den Aufbau der Sozialakademien ist nicht von den Schulen selbst gekommen, sondern wurde durch die gesellschaftlichen Entwicklungen in der Folge der 68er-Bewegung und die damit verbundenen Erschließungen neuer Arbeitsfelder angeregt, was auch zu neuen Lehr- und Lernformen animierte. Die Lehrplanreform von 1994 ermöglichte selbstständige Schwerpunktsetzungen in den Ausbildungsprogrammen. Mit dem Abschluss wurde der geschützte Berufstitel Diplomierte Sozialarbeiterinnen verliehen.
1: Die Fachhochschule wurde als Ausbildungsschiene im tertiären Sektor in Österreich im Jahr 1993 mit dem Fachhochschulstudiengesetz eingeführt und sie diente der wissenschaftlich fundierten Berufsausbildung. Bemühungen von Leitenden und Lehrenden an den Akademien für Sozialarbeit in den frühen 90er Jahren um ein bundeseinheitliches Akademiestudiengesetz oder auch um eine Fachhochschule für Sozial- und Gesundheitsberufe sind vorerst erfolglos blieben. Sie wurden dann abgelöst von einem Lobbying für die Umwandlung der Akademien für Sozialarbeit in Fachhochschulstudiengänge und das Ziel war eine Neuausrichtung der Ausbildung auf tertiärem Niveau der Fachhochschule und damit eine deutlichere Wissenschaftsorientierung des Fachbereichs über eine Akademisierung der Ausbildung hinaus. Ab 2001 begann die schrittweise Umstellung der Akademie für Sozialarbeit in Fachhochschulstudiengänge, die zunächst als achtsemestrige Diplomstudiengänge angelegt waren, und 2001 starteten Graz, Linz, Salzburg und St. Pölten. Feldkirchen, Dornbirn und Wien sind 2002 gekommen, Innsbruck 2003 und Eisenstadt dann erst im Jahr 2014. Abgeschlossen wurde dieses Studium mit Magister FH für sozialwissenschaftliche Berufe.
0: Durch die Bologna-Struktur wurde die zweistufige Diplom- und Doktoratstudienordnung dreistufig. Der Bachelor hat dann 6 Semester gedauert, der Master 2 bis 4 Semester und das PhD 6 Semester. Für die soziale Arbeit hat das bedeutet, auf ein 6-semestriges Bachelorstudium kann dann ein 4-semestriger vertiefender Masterstudiengang folgen. Dies wurde im Jahr 2006 umgesetzt.
1: Die Bestrebungen nach einem eigenen PhD-Studium für soziale Arbeit sind wohl von nur weiteren studienrechtlichen Entwicklungen des gesamten tertiären Sektors abhängig.
0: Nach den Entwicklungen in Österreich hören wir nun im Interview mit Lou Kolbinger einen Einblick in die Geschichte von unserem Studiengang bzw. unserer Fachhochschule.
2: Wir sitzen da heute miteinander und reden über die Geschichte und Entwicklung vom Lehrgang Soziale Arbeit, vom Bachelor-Lehrgang bei uns an der FH in Salzburg. Und da haben wir dich jetzt sitzen, Lou Kolbinger. Und du wirst uns als Studiengangsleiter ein bisschen was erzählen aus deiner Erfahrung und was davor so passiert ist. Danke, dass wir da sein dürfen bei dir in deinem Büro. Wir sind schon gespannt, was du zu berichten hast.
3: Ich bin auch schon gespannt und ich freue mich total drauf, weil ich habe mir schon ein paar so Fragen geschickt im Vorfeld und die haben mich zum Überlegen gebracht und das ist echt spannend. Auch für mich.
4: Dann lass uns doch gleich starten. Uns interessiert zuerst ein Blick zurück.
2: Seit wann gibt es den Studiengang dort?
3: Ja, ich habe nachschauen müssen. Aber ich habe dann bei der Gelegenheit herausgefunden, dass es unsere alten Studiengangsanträge noch gibt. Und da ist jeweils eine Jahreszahl drauf. Mhm. Und schon allein, wenn man sich das mal anschaut, das ist wirklich so ein 500-Seiten-Konvolut, wo das das erste Mal bei uns an der FH stattgefunden hat. Nämlich 2001 haben die den Antrag für den Studiengang Soziale Arbeit gemacht und zwar noch als Diplom, also vor 24 Jahren. Da haben sie es als Diplom gemacht, also das heißt noch bevor es die Bologna-Reform gegeben hat, waren ja das alles noch Diplomstudiengänge, deutlich länger wie die jetzigen Bachelor-Studiengänge. Und eher sowas wie eine Kombination aus Bachelor und Master. Also wirklich alles, was man braucht für die soziale Arbeit. Und dann ab 2009 ist umgestellt worden auf Bachelor und Master. Da hat es ja die sogenannte Bologna-Reform gegeben. Und in ganz Europa sind alle Studiengänge nach und nach auf Bachelor und Master umgestellt worden. Das heißt, in unserem Fall ist sozusagen der alte Diplomstudiengang auseinandergeschnitten worden in einen Bachelor und in einen Master.
4: Und wie war die Ausbildung damals im Vergleich zu heute?
3: Also ich bin vor 13 Jahren ungefähr hierher gekommen und da war ja noch das alte Curriculum aktiv. Also das erste Bachelor-Curriculum sozusagen aktiv. Und ich habe mir da auch nochmal den Antrag angeschaut und das waren schon komplett andere Inhalte. Also es ist schon wirklich spannend. Die haben zum Beispiel auf so Sachen gesetzt wie aktivierende Sozialarbeit. Also aktivierende Sozialarbeit meint praktisch, dass soziale Arbeit vor allem die Leute, die irgendwie benachteiligt sind oder die sich nicht einbringen in soziale Gefüge, dass die Leute vor allem aktiviert werden sollen, dass eben aktiv teilhaben und aktiv ihre Belange einbringen in die Welt. Und da hat es viele so Angebote gegeben, wo jetzt auch noch ein paar fortdauern im Land Salzburg, also wo man auf Spielplätze geht, in Gemeindehäuser geht, in Bürgerhäuser geht und da versucht quasi die Leute zusammenzubringen und irgendwie so ein soziales Miteinander zu organisieren. Vielleicht war damals auch noch eine zweite Besonderheit, dass es sich stark ausgerichtet hat auf eine Therapieausbildung. Also die ganze soziale Arbeit war stark so gebastelt, dass man automatisch danach gut einsteigen kann in irgendein Therapieverfahren und hat also stark auch als Einstiegsstufe dann in irgendeiner Therapieform gegolten. Das war natürlich auch toll, weil es einem berufliche Möglichkeiten gebracht hat. Und es war auch schwierig, weil es tatsächlich eingeschränkt war. Also es ist danach dann jetzt auch im Zuge der Curriculumsentwicklung, an der ich dann beteiligt war und auch einige Kollegen beteiligt waren, deutlich breiter geworden. Es hat sich deutlich ausgeweitet. Gerade diese zwei Sachen, also aktivierende Sozialarbeit und auf Therapie ausgerichtete Sozialarbeit, hat eben auch ein bisschen die einschränkende Form, dass halt sehr viel psychologisiertes Denken im Hintergrund ist und sehr viel auf die Einzelperson abhebt, dass die sich irgendwie anders verhalten soll. Wir haben dann aber bei der neuerlichen Curriculumsreform, das war dann ungefähr 2015, dann eigentlich das ganze Curriculum ziemlich umgeschmissen und haben auf Sachen gesetzt, die jetzt dann noch verwirklicht sind. Diversity, Vielfalt, vielfältige Gesellschaften, wo viel breiter eigentlich sehr viel mehr Möglichkeiten angesprochen werden, was die soziale Arbeit macht. Soziale Arbeit kann ja mit Individuen arbeiten, kann aber auch versuchen, die Strukturen zu verbessern, kann aber auch probieren, politisch zu arbeiten, kann aber auch probieren, mit Stadtteilen zu arbeiten. Wir haben praktisch mit der Curriculumsreform den ganzen Strauß der Möglichkeiten aufgemacht eigentlich.
2: Und das ist jetzt alles im Zuge des Bachelorstudiums gewesen. Davor war es ja die SOZAK. Gibt es da gravierende Unterschiede zwischen der damaligen SOZAK und dem dazwischenliegenden Bachelor und dem jetzigen Bachelor?
3: Ehrlich gesagt weiß ich das nicht so ganz genau, was damals in die SOZAKs stattgefunden hat. Ich habe zwar selber auch an so Sozialakademien unterrichtet, allerdings in Deutschland. Und ich glaube, da war es ein anderes System wie hier. Und ich stelle mir stark als Unterschied vor, dass halt damals in die SOZAKs auch was so die, sagen wir, die Kollegen, die das noch miterleben haben durften, die SOZAK unterrichtet wurde, viel mehr rein nur an der puren Praxis ausgerichtet war. Das hat natürlich auch Vorteile, weil man direkt von erfahrenen Leuten lernen kann, wie man Praxis anlegen sollte. Aber gerade mit dem Akademisieren der sozialen Arbeit sind halt dann noch weitere Sichtweisen dazugekommen, die vielleicht davor noch nicht so stark eine Rolle gespielt haben. Also die wissenschaftliche Sichtweise, die eben auch dazu beiträgt, dass sich soziale Arbeit immer fortentwickeln muss und anpassen muss. Die deutlich theorielastigere Sichtweise, weil man halt sich auch auf gemeinsam geteilte Theorien beziehen kann. Und so sind quasi zu der Praxis, die in der SOZAK vielleicht vor allem eine Rolle gespielt hat, eben nur zum Beispiel Theoriebestandteile und zum Beispiel Wissenschaft verstärkter dazugekommen und haben dann da eine Rolle gespielt. Ich finde das insgesamt ein super Schritt, diese Akademisierung. Also auch wenn man andere Professionen und andere Disziplinen so anschaut, dann ist das für ganz viele so ein Entwicklungsschub, wo praktisch endlich einmal über den Tellerrand hinausgeblickt wird und auch über die Ländergrenzen hinweg hinausgeblickt wird und naja, die Fortentwicklung mehr in den Mittelpunkt. Ich mag es euch nur mal an einem Beispiel sagen. Wo ich da hier angekommen bin, habe ich eine Lehrveranstaltung übernommen. Die hat geheißen Szenisches Verstehen. Ich hab den Titel gelesen und habe dann auch die Beschreibung gelesen und habe ewig lang wirklich als eigentlich erfahrener Sozialarbeiter nicht verstanden, um was da geht so in der Lehrveranstaltung. Das war, glaube ich, relativ stark angelehnt auch so an Psychoanalyse und Psychodynamik. Also ich glaube, das sollte vermitteln, dass man da irgendwie in einen Raum reingeht und dann eben so die Szenerien versteht, die da vor sich gehen und dann darauf aufbauen sei, handelt als Sozialarbeiterin. Und ich habe Teile davon verstanden, weil ja, es geht von mir aus jetzt auch darum, dass man irgendwelche Gruppen in den Griff kriegt und versucht, das irgendwie weiterzuentwickeln. Aber die Ausdrucksweise, die war mir echt so traditionell psychoanalytisch und immer so Bezüge zu dem, was läuft falsch und was kann man therapeutisch umgestalten. Das war mir irgendwie fremd, weil ich halt viel mehr aus so einer Richtung Menschenrechtsprofession und anwaltschaftliches Eintreten für die Belange der Leute komme. Und weniger so diese Analyse der unbewussten Vorgänge irgendwie als wichtig empfinde in der sozialen Arbeit. Wir haben das dann schon unterrichtet, aber ich glaube, wir haben nicht das unterrichtet, was eigentlich im Curriculum gestanden war.
4: Wir würden uns jetzt auch gerne noch mit dir ein bisschen die gesellschaftlichen Einflüsse von unserem Studiengang anschauen. Wenn man so auf die letzten Jahre und Jahrzehnte zurückschaut, welche gesellschaftlichen oder politischen Entwicklungen haben den Studiengang besonders beeinflusst? Was ist da deine Meinung dazu?
3: Immer wieder. Also ich kann verschiedene so gesellschaftliche Phänomene benennen, die dann auch wieder ins Curriculum und auch wieder in den Studiengang eingeflossen sind. Also mir fällt auf alle Fälle sofort ein, die Flüchtlingsbewegungen 2015. Das war wirklich ein massiver Umschwung, der sowohl in der sozialen Arbeit draußen stattgefunden hat, wo Leute über Nacht sozusagen irgendwelche ganz anderen Jobs übernommen haben. Dann kann ich noch benennen, auf alle Fälle die Corona-Krise, die uns massiv irgendwie auch als Studiengang beeinflusst hat. Also die ganze Gesellschaft, aber auch unser Studiengang, und wir versucht haben, Antworten zu liefern. Und verschiedene Phänomene, die damit auch in Zusammenhang stehen. Also zum Beispiel der Rechtsruck der Gesellschaften, wo wir versucht haben, auch durch viele Forschungsprojekte und auch durch Studiengangsangebote zu reagieren. Und zum Beispiel eben Radikalisierung und Deradikalisierung in den Blick zu nehmen. Oder zum Beispiel auch die, sagen wir, krisenhafte Entwicklung der Demokratie, die man so beobachten kann, wo man versucht haben, mit Maßnahmen, wo auch soziale Arbeit, Demokratie wieder besser stärken kann, zu reagieren. Und ähnliche Phänomene, wo man immer versucht haben, eigentlich auf aktuelle Trends in der Gesellschaft irgendwie zu reagieren. Immer halt mit dem Blick, was würde eine Menschenrechtsprofession jetzt machen, was würde eine Gerechtigkeitsprofession, wenn man so will, jetzt halt machen. Und deswegen einfach immer geschaut, dass marginalisierte Gruppen irgendwie wieder Anschluss finden können an die Gesellschaft, auf irgendeine Art und Weise. Mir kommt so vor, es war in letzter Zeit, sagen wir, die Geschwindigkeit der gesellschaftlichen Entwicklung sehr massiv nochmal beschleunigt und wir kommen kaum hinterher zu reagieren. Also wenn wir so uns die Social Media anschauen, die uns als Gesellschaft massiv beeinflussen, oder auch die Fake News oder auch die Hate Speech auf Social Media oder KI, die uns alle wahnsinnig beeinflusst, weil plötzlich Sachen ganz anders ablaufen und funktionieren. Versuchen wir auch wieder zu reagieren, jetzt mit einem neuen Schwerpunkt Digital Social Work und auch wieder dann die digitale soziale Arbeit halt so zu nutzen, dass ja, dass keine disruptive Entwicklung, sondern dass gewinnbringende, gemeinwesenorientierte Entwicklung wird. Man kommt sich immer so vor, ein bisschen auch wie so Don Quixote mit dem Kampf gegen die Windmühlen. Gleichzeitig glaube ich immer, dass wir gesellschaftlich eine wahnsinnig wichtige Rolle haben, die uns oft nicht so bewusst ist. Also ich habe oft so drüber nachgedacht, wenn es keine soziale Arbeit gäbe, dann glaube ich, dass es schon oft ganz schön schlimm ausschauen. Also dann kann man sich vorstellen, dass die Gesellschaft schon so polarisiert ist, dass wirklich nichts mehr weitergeht. Und ich glaube schon, auch die soziale Arbeit hat dazu beigetragen, dass wir immer noch nicht auseinanderbrochen sind, dass wir immer noch einen Sozialstaat haben, dass immer noch so ein einigermaßen gemeinsames Grundverständnis gibt von dem, wie wir zusammenleben wollen.
1: Was würdest du denn sagen, war das so ein Meilenstein, der erreicht werden hat können?
3: Also jetzt so einer der jüngeren Meilensteine ist zum Beispiel auf alle Fälle diese Erhöhung der Studienplätze. Also das war wirklich, da haben wir sehr lange Druck gearbeitet, haben wir immer wieder Anträge eingereicht, hat es auch so österreichweite Initiativen gegeben, hat es auch Untersuchung geben von der Arbeiterkammer und es ist immer wieder darauf hingewiesen worden, wir haben einen brutalen Fachkräftemangel da draußen und das darf ich als Riesenschritt bezeichnen, dass wir jetzt diese mehr Studienplätze gekriegt haben, also beinahe verdoppelt haben. und damit so über den Daumen gepeilt tatsächlich endlich genauso viel ausbilden können, wie da draußen gerade gebraucht werden. Wir hoffen natürlich, dass die Entwicklung weiter so geht, dass auch weiter die Leute draußen so gebraucht werden und nicht plötzlich irgendwelche Gelder eingespart werden, noch mehr im sozialen Bereich und damit auch die Stellen gespart werden. Und werden alles dafür tun, dass das so bleibt. Ein zweiter großer Meilenstein, finde ich, ist schon dieser Weg zum Berufsgesetz soziale Arbeit. Wir haben da schon so einen ersten Punkt erreicht, auch so in politischen Verhandlungen, wenn man so will, dieses Berufsbezeichnungsgesetz. Ihr seid jetzt eine der ersten Generationen sozusagen, die beim Abschluss dann sich SozialarbeiterIn nennen dürfen und alle anderen nimmer. Also davor hat es diesen Bezeichnungsschutz einfach nicht gegeben und man hat mit einer beliebigen Ausbildung sich Sozialarbeiterin nennen können und hat dann sagen können, ich will aber diese Stelle haben, weil die war als Sozialarbeiterin ausgeschrieben.
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3: Willkommen bei den Stimmlagen, dem gemeinsamen Infomagazin der Freien Radios in Österreich. Heute kommen die Stimmlagen aus Wien, gestaltet von der Redaktion von Andi, den O94 News bei Radio Orange. Am Mikrofon ist Stefan Resch. Heute haben wir Beiträge zu diesen Themen mitgebracht. Der EU-Entwaldungsverordnung droht eine weitere Aufweichung. Flamingo-Proteste in Albanien gegen ein Projekt von Jared Kushner und Ivanka Trump. Und stillgelegt, ein Interview mit Elisabeth Sechser von Caring Economy jetzt.
4: Viel hat sich in den letzten Jahren verändert. Auch in der EU-Politik. Während 2019 noch Fridays for Future durch die Straßen marschierten und die EU mit Hilfe des Green Deals klimaneutral werden wollte, stehen manche Umwelt- und Sozialstandards nun auf der Kippe. Denn unter dem Schlagwort Simplification, also Vereinfachung, bemüht sich die EU aktuell darum, die Bürokratie zu reduzieren. Das soll den Binnenmarkt und die Wettbewerbsfähigkeit europäischer Unternehmen stärken. Wie eine solche Deregulierung konkret ablaufen kann, sieht man beispielhaft an der Entwaldungsverordnung, der EU Deforestation Regulation, kurz EUDR. Sie sollte den Import von Produkten, welche mit Entwaldung in Verbindung stehen, verbieten. Nicolas Rux forscht an der BOKU und ist Experte für internationale Lieferketten von Agrar- und Forstprodukten. In seiner Arbeit beschäftigt er sich seit Jahren mit der Entwaldungsverordnung.
5: Dieses Gesetz soll verhindern, dass alle Produkte, die entweder in der EU importiert werden oder in der EU produziert werden, mit Entwaldung verbunden sind. Dafür sollen die Unternehmen, die diese Produkte auf den europäischen Markt bringen, beweisen können, dass in deren ganzen Lieferkette keine Entwaldung passiert ist, indem sie eine Sorgfaltspflichterklärung erstellen, zum Beispiel die präzisen Geodaten von den Ackerflächen oder Waldflächen, woher die Produkte stammen und wie die Produkte hergestellt wurden.
4: Besonders für das Klima spielen Wälder als CO2-Speicher eine wichtige Rolle, aber auch für die Biodiversität. Dennoch kommt es in vielen Wäldern weltweit weiterhin zur Entwaldung, meist um Ackerflächen oder Weideland zu schaffen, so Rux.
5: Das ist vielleicht nicht vielen Leuten bewusst. Die Rinderhaltung ist im Amazonasgebiet eigentlich der Haupttreiber der derzeitigen Entwaldung. Deshalb kommt vieles der importierten Lederprodukte aus Südamerika, durchaus auch aus Brasilien.
4: Unternehmen müssen also in Zukunft Verantwortung dafür übernehmen, dass ihre Produkte ohne Entwaldung hergestellt wurden. Betroffen von der Regelung sind Produkte aus Holz, Soja, Palmöl, Kaffee, Kakao, Kautschuk oder Rind. Denn die Herstellung dieser Produkte steht oft in direktem Zusammenhang mit Entwaldung. Dennoch wurde jahrelang hitzig über die Entwaldungsverordnung debattiert. Und obwohl sie bereits 2023 erlassen wurde, ist sie zum Teil noch immer nicht in Kraft. Interessensgruppen intervenierten und trugen dazu bei, dass das Inkrafttreten bereits zweimal verschoben wurde. Die lange Zeit der Verhandlungen nutzten sie auch, um Abschwächungen der EUDR zu erwirken. Kritisiert wurde vor allem der bürokratische Mehraufwand, was Nicolas Rux, Experte für Lieferketten an der BOKU, nur bedingt nachvollziehen kann.
5: Es ist eine Herausforderung für Unternehmen, einerseits die Lieferketten komplett nachverfolgbar zu machen und dann auch das Risiko zu minimieren, Entwaldung in der Lieferkette zu haben. Das will niemand verneinen, dass das eine große Änderung der Art und Weise, wie Unternehmen handeln müssen, auch mit sich bringt. Dennoch wurde eigentlich auch oft evaluiert, dass es durchaus möglich ist mit den heutigen Technologien.
4: Vielmehr dürften wirtschaftliche Interessen einzelner Konzerne im Zusammenhang mit der Deregulierung stehen. So schlug die EU entgegen den Ergebnissen einer eigenen Studie vor, Leder und Häute von Rindern aus der Entwaldungsverordnung herauszunehmen.
5: Das Andere ist natürlich, dass da auch viele Interessen mitspielen und dass gewisse Unternehmen es vielleicht eigentlich nicht wollen, dass da überprüft wird, woher Produkte eigentlich kommen und ob sie nun frei von Entwaldung produziert wurden. Also in der letzten Welle der Vereinfachung war das

0: mit, dass Leder nur ein Nebenprodukt der Fleischindustrie sei und daher keine zusätzliche Entwaldung verursache. Ein Argument, das im Vorfeld von großen Lederkonzernen geäußert wurde.
1: Das ist eins zu eins das, was die großen Leder-Luxusmarken dann von sich gegeben haben im Vorhinein. Also das waren Luxusmarken wie LVMH, also das ist Louis Vuitton, französische Luxusmarke, die mit Leder viel arbeitet, die dieses Argument gebracht haben. Und das können wir eigentlich mit den Daten und Studien nicht bestätigen, weil das Leder auch selber ein wesentlicher Beitrag der Entwaldung eigentlich bringt.
0: Dabei hätte die Europäische Union eine besonders wichtige Rolle, derartige Umwelt- und Sozialstandards zu setzen und aufrechtzuerhalten, so Rux.
1: Die EU ist ein großer Importeur von Agrar- und Forstprodukten und ist hinter China eigentlich die zweitgrößte Weltregion, die Entwaldung importiert in der Welt. Das heißt, von den Produkten, die exportiert werden, landen ganz viele in der EU. Das Zweite ist auch, dass die EU oft eine Vorreiterrolle spielt und dass viele Umweltregulierungen, die in der EU erstellt werden, dann auch von anderen Ländern übernommen werden.
0: Nicolas Rux verfasste daher nun gemeinsam mit 25 weiteren WissenschaftlerInnen aus dem Fachbereich ein Schreiben an die Europäische Kommission. Sie sprechen sich klar gegen weitere Abschwächungen aus. Denn aus wissenschaftlicher Sicht tragen Leder und Häute aus Rind massiv zur Entwaldung bei. Und auch der Gesamtwirtschaft würden solche Deregulierungsmaßnahmen wenig bringen. Vielmehr würden einzelne Konzerne profitieren, so Rux.
1: Weil Natur zerstören, das kostet Geld. Das hat Auswirkungen dann auch auf die Menschheit, auf die Wirtschaft und kostet somit Geld. Also aus wirtschaftlicher Sicht können wir das eigentlich auch nicht wirklich nachvollziehen, wieso das jetzt rausgenommen werden soll.
0: Beitragsgestaltung Ines Stiermeier.
2: In Albanien findet seit Mai die sogenannte Flamingo-Revolution statt. Auslöser für die Bewegung sind die Investmentpläne von Donald Trumps Tochter Ivanka Trump und deren Ehemann, dem US-amerikanischen Finanzinvestor Jared Kushner. Geplant ist ein Luxustourismusprojekt auf der Insel Sazan, die sich im südlichen Albanien in der Nähe der Stadt Vlora befindet. Unter anderem soll ein Luxushotel auf der Insel entstehen. Das Areal verfügt über eine breite Biodiversität. Auch Flamingos nutzen die Landschaft als Brutstätte, was die Protestierenden dazu bewegte, den Vogel als Symbol für die Bewegung zu gebrauchen. In einem Interview mit dem US-amerikanischen Podcaster David Senra gab Ivanka Trump an, die Insel bei einer Bootsrundfahrt entdeckt zu haben.
3: An unbelievable, beautiful 1400-hectare private island in the middle of the Mediterranean. We were on a friend's boat. And we stopped for a swim. Effectively, that's how we found it. We swam to the island. We went on a hike, barefoot all the way up to the top. And we were just captivated. And it stayed with us ever since.
2: Gresa Haser ist Doktorandin an der Rechtswissenschaftlichen Fakultät und am Zentrum für Südosteuropa-Studien der Universität Graz. In ihrer Forschung beschäftigt sie sich mit Albanien. Sie ordnet die Aussage Trumps ein.
4: That's a very pathetic statement because Sazan Island has been there since forever and it's an island in the Mediterranean. 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
1: Die Planungen für das Projekt laufen bereits seit 2024. Doch warum wurden die Proteste erst jetzt so groß?
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1: Zu der albanischen Diaspora in Österreich gehört auch Jojo, die mit uns ihre Eindrücke über die Proteste geteilt hat.
2: Ich bin echt begeistert von den Protesten, die eben seit 11 Tagen jetzt schon andauern. Weil es gibt halt so viel Ungerechtigkeit in der Welt und da muss man eben wütend sein, man muss die Wut auch zeigen. Und irgendwie habe ich das Gefühl, hier in Österreich sind die Leute nicht so wütend oder irgendwie jeder schaut nur auf seine eigenen Probleme, dies, das. Und da zu sehen, wie es in Albanien halt anders ist, generell in anderen Ländern, aber jetzt halt in einem Land, wo ich herkomme, dass es da auch Aufruhr gibt, das gibt mir Hoffnung. Eine andere Welt ist möglich, es ist möglich, Dinge zu verändern, wenn man gemeinsam auf die Straße geht und gemeinsam den Verkehr lahmlegt zum Beispiel. In Albanien war generell lange schlechte Stimmung, es hatte lange Probleme mit Korruption. Deswegen sind ja auch viele Albaner ausgewandert. Und das mit der Insel, das hat jetzt halt das Fass nur zum Überlaufen gebracht. Ich bin da stolz auf meine Leute, dass sie da wirklich konsequent auf die Straßen gehen und laut sind, wütend sind. Und das gibt mir halt die Hoffnung, weil eine bessere Welt ist halt möglich. Wir sind ja auch in der Überzahl so. Und wir dürfen auch nicht vergessen, dass wir halt alleine schwach sind, aber gemeinsam sind wir stark. Und wir haben die Möglichkeit, eben was zu verändern und eine bessere Welt für uns und für die Zukunft eben zu machen. Und das, ich finde, das sehe ich gerade in Albanien. Also ich hoffe echt, dass sich da jetzt was ändert. Ich selber wäre jetzt nicht im Krankenhaus gerade hier. Ich wäre selber hingeflogen und hätte da jetzt mitgemacht.
1: Die Proteste in Albanien laufen momentan weiter. Doch wie wird es in Zukunft ausschauen? Wie vielversprechend ist die Bewegung? Resa Haser mit einer Prognose.
0: I would wish for a short-term outcome for this project to be cancelled. 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
3: Vor dem Parlament sind Picknickdecken ausgebreitet, einige leere Planschbecken dienen als Ruheoasen. Ein paar Schritte weiter wird gerettetes Essen verteilt. Eine Musikerin spielt Gitarre und einmal in der Stunde wird alles stillgelegt. Es geht um Care-Arbeit, um gerechte Verteilung, um Wertschätzung über nette Worte hinaus. Mitten in der Protest-Performance treffe ich eine der Organisatorinnen.
4: Ja, hallo, mein Name ist Elisabeth Sechser, ich bin von Caring Economy Jetzt und mit anderen großartigen Frauen haben wir vor einem Jahr begonnen, stillgelegt Aktionen zu veranstalten, zu üben, und heute haben wir eben ein Geburtstagsfest und üben weiter. Ja, wie sich's für ein Geburtstagsfest gehört, ist das heute ein sehr entspanntes Zusammenkommen. Also wir haben ein Kinderzentrum, weil Kinder ja das Zentrum unserer Gesellschaft sind, damit sie einen guten Platz haben. Und wir haben Essen da und Musik da, MusikerInnen, und wir haben einen Think Tank, wo wir Fragen an PolitikerInnen formulieren, Forderungen konkret machen, wo wir auch ein bisschen träumen, wie wäre es denn, wenn es so wäre, wie wir es bräuchten, dass für alle gut ist, das Leben. Wir haben jede volle Stunde eine stillgelegte Aktion, das heißt, da legen wir uns alle still auf den Boden vors Parlament und üben, wie das ist, aufzuhören, ein System zu unterstützen, das Ungerechtigkeit und Erschöpfung erzeugt.
3: Die Erschöpfung erzeugt das System ja nicht nur durch bezahlte Arbeit, durch die famosen 40 Stunden oder Teilzeit, sondern auch sehr viel durch sonstige Care, unbezahlte Arbeit. Ist das euer Hauptanliegen, dass das besser angesehen wird?
4: Das ist eines der Hauptanliegen, für die wir uns hier einsetzen und wo wir eben die Zivilbevölkerung einladen, mitzumachen. Es ist ein sehr freies Element, alle sind eingeladen. Die unbezahlte Care-Arbeit findet noch immer keine richtige Wertschätzung in Politik und Wirtschaft. Das heißt, sie wird kaum erhoben, alle 13 Jahre. Sie hat in Geld gemessen einen Wert von 195 Milliarden Euro pro Jahr. Das heißt, das sind 44% vom BIP 2022, also eine sehr beträchtlich hohe Summe, wird hier an Wertschöpfung in den privaten Haushalten und im Ehrenamt erzeugt. Und es findet bei wirtschaftspolitischen Entscheidungen in keinster Weise Anerkennung, wird auch nicht inkludiert in die volkswirtschaftliche Gesamtrechnung und somit entsteht eine Schieflage und auf die machen wir aufmerksam.
3: Das ist ja dann nicht nur ein finanzielles oder wirtschaftliches Problem, sondern auch ein Problem der Geschlechtergerechtigkeit, oder?
4: Ja, da haben wir ja den Budelskern, würde es jetzt wahrscheinlich bei Faust heißen, und in unserer Gesellschaft eben, dass wir nach wie vor eine geschlechterungerechte Wirtschaft und Gesellschaftspolitik haben und dass vorwiegend Frauen hier für Care-Arbeit verpflichtet werden, weil sonst macht es ja keiner, irgendwer muss machen und es wird ja auch behauptet, dass das keine Arbeit ist, sondern dass man das aus Liebe macht und Frauen anscheinend das auch besser können, was ja überhaupt nicht stimmt. Das heißt, wir haben es mit sehr vielen falschen Narrativen zu tun und wir versuchen mit dieser stillgelegten Aktion darauf aufmerksam zu machen, wenn wir aufhören, dann steht die ganze Welt still, weil dann funktionieren alle anderen Wirtschaftsbereiche auch nicht. Und der private Haushalt ist ein Wirtschaftsbereich, weil er Wert erzeugt. Und darum geht es uns.
3: Am 17. Juni hat sich vor dem Parlament am Ring eine sehr vielfältige Gruppe versammelt, ganz im Sinne der ErfinderInnen.
4: Hier sind alle willkommen, die eine geschlechtergerechte Gesellschaft gestalten wollen. Nur weil es vorwiegend Frauen betrifft, also vorwiegend, nicht nur, aber vorwiegend Frauen betrifft, bedeutet es nicht, dass es ein Frauenthema ist. Es ist auch kein Frauenproblem, sondern es betrifft uns alle. Und es sind alle aufgefordert hier oder eingeladen, hier mitzuwirken, also auch heute, damit diese Kundgebung und dieses Fest hier auch gelingen kann, haben sich alle beteiligt, denen es ein Anliegen ist, zu sagen, wir wollen hier Demokratie fördern, wir wollen hier Ungerechtigkeiten aufzeigen und wir wollen hier auch einen wegweisenden Beitrag leisten, dass das so nicht passt und dass wir es gemeinsam anders gestalten können. Es ist ja unsere Politik, es ist ja auch unsere Wirtschaft und wir sind die Gesellschaft. Das heißt, es geht auch darum zu verstehen, dass wir eine immense politische Macht haben und das fühlt sich halt solidarisch und kollektiv dann immer sehr gut an und bitte kommt, macht mit.
3: Das ist auch das Teilzeitthema wieder dabei, das ist mir bei den Schildern hier einige Male aufgefallen, wie ich durchgegangen bin, dass Teilzeit eigentlich sehr schlecht geschätzt ist, das Stichwort Lifestyle-Teilzeit, was ist da eure Einstellung dazu?
4: Ja, wir haben es hier mit einem Fake News zu tun, das muss man ganz klar benennen. Da sind auch die Medien sehr aufgefordert, nämlich diesen Vorwurf oder auch diese Unterstellung, Frauen arbeiten vermehrt in Teilzeit, das stimmt nicht. Eine durchschnittliche Care-Arbeitswoche mit Kleinkindern hat 92 Stunden. Frauen, wenn man sich anschaut, die bezahlte und unbezahlte Arbeit zusammen, arbeiten Frauen im Durchschnitt in Österreich 53 Stunden, also Vollzeit, und sie arbeiten mehr als Männer. Das heißt, Frauen arbeiten nicht Teilzeit, sie arbeiten mehr, verdienen aber weniger, weil das eben diese unbezahlte Arbeit ist, auf die in keinster Weise hingeschaut wird. Und es hat schon auch eine politische ein politisches Kalkül, wegzuschauen, weil wenn wir hinschauen gemeinsam mit PolitikerInnen, dann müssen wir unser Wirtschaftsverständnis ändern und das wollen wir ja.
5: Vielleicht ein bisschen eine utopische Frage. In 5 Jahren, 10 Jahren, wie müsste die Gesellschaft oder die Wirtschaftsordnung aussehen, damit ihr euch denken würdet, wir können es lassen, wir sind da, wir haben es erreicht?
4: Also in einem Jahr wird sich sehr viel ändern, nämlich am 3. Mai 2027 streikt ganz Österreich. Also nur mal so als Info, es wird schon nächstes Jahr anders werden. Und natürlich ist es so, dass zum Beispiel die Geschlechtergerechtigkeit, wenn die erreicht ist, dann haben wir weniger Altersarmut von Frauen und dann haben wir auch viel bessere Unternehmen, die sozusagen nicht nur Angst haben, dass eine Frau schwanger wird und in Karenz geht und deswegen kann sie keine Führungsperson mehr werden, sondern wir haben Unternehmen, die sagen, wir stellen sowieso nur Führungskräfte ein, die mindestens ein halbes Jahr in Karenz waren oder pflegende Angehörige waren oder sonst irgendwas Soziales gemacht haben. Also man muss jetzt nicht unbedingt vermehren, damit man dann eine Führungskraft wird. Das heißt, wir haben sehr viel Narrative umgesetzt und umgedeutet und wir haben vor allem eine Wirtschaft, die hinhört und alles in den Blick nimmt. Wir haben hier den allergrößten Auslagerungsprozess der Wirtschaft vor uns und den machen wir sichtbar. Und das ist jetzt nicht ein Soft-Thema und das ist auch kein sozialromantisches Thema, das ist ein beinhartes Wirtschaftsthema und das dann anders ist, dass über Wirtschaft anders gesprochen wird, dass Budgetverteilungen ganz anders ausfallen und dass dieses ewige, wir brauchen mehr Kindergärtenplätze, so gestaltet wird, dass ein gemeinsames sich kümmern um die Jüngsten in der Gesellschaft unabhängig vom Geschlecht stattfinden kann und dass Kindergarten Orte sind, wo sich auch die Kleinen willkommen fühlen, wo sie nicht an erschöpften Pädagoginnen in zu großen Gruppen sein müssen, sondern wo der Politik bewusst ist, dass sie das Kernelement von Wirtschaft und nicht ein Randthema, wo Sozialunternehmen nicht von Einsparungen bedroht sind und sich dann 5 Jahre später um die Folgen dieser Einsparungen kümmern müssen und sich vielleicht noch was vorhalten müssen. Also ich würde sagen, der allergrößte Veränderungsprozess ist in der politischen Sprache und in den Narrativen, die Politiker verwenden, um auch zu entscheiden, wie sie mit unserem Steuergeld umgehen.
3: Zum Abschluss des Gesprächs will Elisabeth Sechser noch über ihre ganz persönliche Situation sprechen.
4: Was mir vielleicht noch ein Anliegen ist, ist, ich bin ja selbst pflegende Angehörige Mama von einem sehr schwerkranken Kind und ich gehöre zu der Mehrheit, nämlich dem größten Pflegedienstleiter der Nation, den pflegenden Angehörigen, und da gehöre ich zur Minderheit, nämlich der berufstätigen Frauen. Und ich muss mir quasi den Arsch aufreißen, damit ich für meine Tochter ein würdevolles Leben gestalten kann, damit ich für mich ein würdevolles Leben gestalten kann und dass ich aus dieser Rollenzuschreibung rauskomme, dass pflegende Angehörige die Hauptrolle der Pflege zu übernehmen haben und dann hilft der Staat ein bisschen mit mobiler Pflege. Und das Narrativ stimmt nicht. Das ist mir ein sehr großes Anliegen zu sagen, wir haben uns als Demokratie entschlossen, uns um die Schwächsten zu kümmern. Das ist in dem Fall leider meine Tochter, aber es ist nicht mein privates Schicksal, sondern es ist ein gesellschaftlicher Auftrag. Und ich freue mich sehr, wenn pflegende Angehörige, auch vorwiegend Frauen, aber auch natürlich Männer, aus ihrer Hauptrolle entlassen werden und auch ein würdevolles Leben führen können, an dem sie nicht zerbrechen, weil Langzeitpflege macht kaputt, wenn man sie alleine macht.
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10: Herzlich willkommen bei Unerhört, dem Magazin offen und vielschichtig auf der Radiofabrik Salzburg. Und heute zu dieser letzten Ausgabe begrüßen euch aus dem Studio David Mehler, der Mikrofon, Susi Huber an der Technik und auch im Studio Katrin Bachinger, die ab jetzt das Volontariat bei Unerhört macht und wahrscheinlich in Zukunft immer wieder mal zu hören sein wird. Und in dieser letzten Sendung vor der Sommerpause gibt es nochmal wirklich ein sehr, sehr volles Programm mit zwei Beiträgen und zwei sehr interessanten Kulturankündigungen. Und den ersten Beitrag kommt gleich von Lennart Grünhagen. Dieser hat sich nämlich mit Professor Sascha Trülsch-Weinen unterhalten. Der ist Professor für KI bzw. forscht zu KI und zum Kontext von Jugendlichen. Denn KI ist mit Sicherheit ein Thema der Stunde und im Leben von Jugendlichen kaum mehr wegzudenken. Deswegen hier ein Beitrag von Lennart Grünhagen.
11: KI ist überall, ob beim Arzt anrufen, als Support auf einer Website oder auf der Suche nach einer Zugverbindung. Immer öfter antwortet kein Mensch mehr, sondern ein Algorithmus. Manchmal hilft das, manchmal nervt es und manchmal merkt man es nicht mal. Die Frage ist nicht mehr, ob künstliche Intelligenz unseren Alltag verändern würde, sondern wie und was wir mit dieser Veränderung machen. Neue Medien haben die Gesellschaft schon oft verändert. Der Buchdruck, das Radio, das Fernsehen oder das Smartphone. Jedes Mal gab es Aufregung und Skepsis, manche berechtigt, manche nicht. Ist KI einfach der nächste Schritt oder ist dieses Mal wirklich etwas anders? Ich habe mit Professor Sascha Trülsch-Weinen über dieses Thema gesprochen. Er forscht an der Universität Salzburg zu Medien und Gesellschaft und hat im Frühjahr dieses Jahres eine Studie veröffentlicht, wie junge Menschen in Europa mit KI umgehen.
12: Was wir jetzt neu haben, ist eben, dass KI sozusagen unglaublich schnell sich weiterentwickelt. Schneller, als wir das sozusagen von anderen Formen kennen. Bei Social Media zum Beispiel haben wir sehr stabile Muster, wie die funktionieren. Und auch heute gibt es noch die ältere Generation, die weiterhin Facebook benutzt. Das ist im Prinzip noch so ähnlich. So hat jede Generation ihre Plattform und die bleibt auch relativ stabil. KI ist ja, gibt es ja schon verschiedene Generationen davon. Und am Anfang war das ja was die Leute auch zum Spaß gemacht haben und lustig fanden, was da rauskommt. Jetzt mittlerweile haben wir da ein Niveau erreicht, dass das wirklich ein Hilfsmittel ist, was eben Aufgaben erledigen kann und Sachen für uns übernehmen kann.
11: Die Geschwindigkeit ist tatsächlich das Neue. Nicht die Technologie an sich, sondern wie rasant sie sich verbessert und wie tief sie dabei gleichzeitig in unseren Alltag eingreift. Der Medienwissenschaftler Marshall McLuhan hat in den 60er Jahren einen Satz geprägt, der gerade wieder sehr aktuell klingt. The medium is the message. Nicht was ein Medium überträgt, ist entscheidend, sondern was das Medium selbst mit uns macht. Wie es verändert, wie wir denken, wie wir kommunizieren und wie wir die Welt wahrnehmen. Das Fernsehen hat uns zu passiven Zuschauern gemacht, lange bevor wir das überhaupt bemerkt haben. Und KI übernimmt das Denken selbst.
12: Wenn wir bei Marshall McLuhan sind, der spricht ja, also Medium is the Message, dann hat er aber auch dieses Konzept von diesem, dass Menschen sich sozusagen amputieren und die Medien sozusagen Teile des Körpers ersetzen. Weil bei KI ist die Frage, welcher Teil des Körpers das dann ist, also dass ich mein Gehirn quasi abschaffe oder ausschalte, weil das die KI macht, in dem Bild von ihm jetzt gesprochen. Da müsste viel mehr darüber diskutiert werden, was das sozusagen für Auswirkungen hat.
11: Ihre Studie zeigt, dass rund 15% der Jugendlichen, Mädchen häufiger als Jungen, KI-Chatbots als emotionale Unterstützung nutzen. Warum ist das aus Ihrer Sicht problematisch und was müsste an Schulen passieren, damit das nicht zum Standard für Jugendliche in Krisen wird?
12: Das finde ich tatsächlich problematisch oder finden wir auch so im Team, auch die, es ist ein großes europäisches Netzwerk, da ist das auch Thema, dass das eher problematisch ist, weil eben diese KI ja Empathie oder Emotionen ja nur vortäuschen kann. Das weiß nur, wie man die erzeugen muss, aber das ist ja niemand, der empathisch wirklich sich in mich hineinversetzt, wie das zum Beispiel ein Berater oder in der Schule gibt es ja auch psychologische Beratung oder von mir aus die Nummer gegen Kummer oder so, wenn ich da anrufe, da habe ich eine Person, die kann genau darauf reagieren, die kann das wirklich fühlen und sich hineinversetzen. Das kann KI eben nur vortäuschen.
11: Findet an Schulen gezielt Sensibilisierung dafür statt?
12: Das hängt da sehr, sehr an der Lehrperson. Da gibt es Lehrpersonen, die das richtig gut machen, die da auch die das einbinden in den Unterricht, die da Regeln mit den Kindern zusammen sich Regeln überlegen. Aber es gibt halt auch Lehrpersonen, die das nicht machen. Ein Problem ist dabei auch, dass ja alle diese zum Beispiel dieses Fach digitale Grundbildung, was sowas ja abdecken könnte, da sind halt nicht nur qualifizierte Lehrer drin. Also die Politik hat gesagt, wir führen ein Fach ein, aber wir warten nicht, bis die Studenten und Studentinnen alle fertig sind.
11: Hinter KI stecken nicht nur Algorithmen, sondern massive Investitionen, viel Infrastruktur und handfeste Machtinteressen. Das Training eines einzigen großen KI-Modells kostet laut Berichten von OpenAI über 100 Millionen Dollar. Rechenzentren fressen Energie und Ressourcen in einem Ausmaß, das sich kaum vorstellen lässt. Und trotzdem oder vielleicht gerade deswegen strömt immer mehr Kapital in die Branche. Aber ein klares Geschäftsmodell, das diese Investitionen je wieder reinholt, ist schwer erkennbar. Was glauben Sie, welche Interessen stecken dahinter und wer profitiert am Ende wirklich?
12: Denn tatsächlich, so Abo-Modelle sind denkbar. Wir haben jetzt gesehen, bei unseren Studien, dass die Leute da gar nicht so, also aktuell gar nicht so heiß drauf sind, sondern das eher immer ohne Profil nutzen. Also sich gar nicht anmelden bei ChatGPT mit dem Konto, damit das nicht so stark die Daten sammelt, die ich selber habe. Wird so begründet. Und deswegen weiß ich nicht, wie viele Menschen jetzt bereit sind, wirklich in Bezahlmodellen, obwohl ich wirklich ganz klar zu identifizieren bin, dass ich immer diese und jene Fragen stelle. Ich glaube, dass das nicht so attraktiv ist. Die Hoffnung ist ja von diesen, wenn ich es richtig verstehe, von diesen Unternehmen ist ja, das im Alltag einzubauen, dass zum Beispiel mein Auto oder der Automat, der Fahrkartenautomat auf dem Bahnhof, dass ich den nicht mehr bedienen muss, sondern dass er es auch versteht. Bitte eine Fahrt nach Bischofshofen und dass er mir das ausgibt. Das ist die Hoffnung, die ich habe. Und was eigentlich übrigens ein Zurück ist zu dem, wie es ja war. Denn früher standen da keine Automaten, sondern gab es einen Schalter und da saß eine Person und die hat auch nachgefragt, das haben sie eine Vorteilskarte oder nicht. Und das soll jetzt eben dann KI wieder machen, dass wir wieder sprechen können mit jemandem.
11: Das bringt uns zu einer Frage, die in der ganzen Debatte erstaunlich selten gestellt wird. Hat uns eigentlich jemand gefragt? Der Medienwissenschaftler McLuhan hat auch das vorhergesehen. Nicht KI konkret, aber die Dynamik. Technologien formen Gesellschaften, bevor Gesellschaften sich dazu verhalten können. An vielen Stellen wird KI einfach eingeführt. Im Kundensupport, an Behörden, an Schulen, ohne dass Menschen groß gefragt wurden, ob sie das wollen. Sollten wir uns als Gesellschaft aktiver dagegen stellen? Und welche Bereiche wären das, wo KI wirklich einen Sinn macht und welche nicht?
12: Natürlich wollten wir das nicht. Aber so funktioniert halt unsere Gesellschaft. Also ich meine, wenn man heute man kann natürlich irgendwie protestieren. Wenn man heute Sie wollen jetzt gerade ein Taxi bestellen in Salzburg, dann kommen Sie an eine KI. Ja, und da muss man ganz oft irgendwas drücken. Ich habe das mal gemacht, weil ich wollte doch lieber mit der Frau sprechen, die da an der Zentrale sitzt. Das schafft man noch, aber vorgesehen ist das nicht mehr. Und so gibt es viele Bereiche, wo das einfach eingeführt wird, diese Chatbots, was ja eigentlich furchtbar ist. Ich glaube, es gibt viele, ich ärgere mich da, ich denke mal, na, wieso soll ich jetzt mit dem da reden? Es gibt Bereiche, wo das wirklich sinnvoll ist. Sie haben jetzt angesprochen, auch Diagnosen, Auslesen von Röntgenbildern und so haben wir jetzt gesehen, da erkennt das, kann das sehr gut helfen.
11: In KI-Expertenrunden sitzen meist Informatiker und Verwaltungsbeamte, Philosophinnen, Sozialwissenschaftlerinnen, Kommunikationswissenschaftlerinnen und Menschen, die sich seit Jahren mit gesellschaftlichen Folgen beschäftigen, fehlen oft. Was geht verloren, wenn diese Stimmen nicht mit am Tisch sitzen?
12: Mich ärgert sowas immer, dass diese verschiedenen, da ist dann von Expertengruppen oder Expertentreffen die Rede, das sind Informatiker und Verwaltungsbeamte aus dem Bildungsministerium. Und ich frage, habe oft schon gedacht, sind das wirklich Experten dafür, die sagen, was technisch ist und wie das technisch geht, aber komischerweise Philosophen, selbst Erziehungswissenschaftlerinnen oder von mir aus Kommunikationswissenschaftler oder Soziologen auch, die sich auch mit uns beschäftigen, die werden da nicht eingeladen, weil die sagen, ja, diese philosophischen Diskurse, das brauchen wir jetzt alles nicht. Aber eigentlich wäre, glaube ich, gerade das wichtig, dass man sich überlegt, wie wollen wir das in der Gesellschaft haben, welche Regeln brauchen wir da. Aber aktuell werden bei den Expertenrunden solche Leute nicht eingeladen. Ich denke mal, ja, aber wo sind denn die anderen Akteure, die da auch schon lange sich darüber Gedanken gemacht haben? Eben gerade Sozialwissenschaftlerinnen, Philosophinnen, die da lange schon darüber nachgedacht haben, die kommen nicht vor.
11: Eine letzte persönliche Frage zum Abschluss. Wie gehen Sie persönlich mit KI um? Versuchen Sie, bestimmte Dinge bewusst zu vermeiden?
12: Ich selbst benutze es eigentlich so gut wie nie, ehrlich gesagt. Also ich benutze es immer für schnelle Übersetzungen, aber nicht von Artikeln oder so, sondern oft habe ich so E-Mails, die ich schnell übersetzen muss für englischsprachige Kollegen in unserer Universität. Und das mache ich immer so. Wobei ich mich frage, warum die das nicht eigentlich selber machen, wenn sie es bekommen. Aber ich benutze es echt ganz, ganz wenig. Ich habe die meiste Erfahrung, dass ich in der Lehre, wenn ich mit Studierenden auch ausprobiere oder die haben Arbeitsaufträge, sollen das und das machen. Und da schaue ich am meisten dann.
11: Professor Trütz-Schweinen benutzt KI fast nie selbst, forscht aber intensiv darüber, wie es andere tun. Vielleicht ist das ein gutes Bild, was wir als Gesellschaft gerade brauchen. Nicht blindes Vertrauen, aber auch keine Ablehnung aus Prinzip, sondern Mut, genauer hinzuschauen. McLuhan hat gesagt, das Medium ist die Botschaft. KI verändert nicht nur, was wir tun, sie verändert, wie wir denken, was wir selbst noch entscheiden und wem wir vertrauen. Die entscheidenden Fragen, wem nützt das, wer bezahlt dafür und werden uns eigentlich gefragt, die werden gerade noch viel zu selten gestellt. Vielleicht ist die wichtigste Medienkompetenz im Jahr 2026 nicht zu wissen, wie man KI benutzt, sondern zu wissen, wo man es lieber lässt.
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10: Das war ein Beitrag von Lennart Grünhagen mit dem Professor für KI und Forschung zu KI, Sascha Trülz-Weinen von der Universität Salzburg. Und wer Interesse an dem Thema hat und gerne das längere Gespräch hören würde, Lennart Grünhagen hat eine längere Version produziert für die Stimmlagen, das österreichweite Infomagazin der Freien Radios, einfach zu finden unter stimmlagen.at. Und bevor wir jetzt zu unserem zweiten Beitrag kommen, gibt es einen kleinen Kulturteaser. Wer in den letzten Wochen und Monaten aufmerksam Unerhört gehört hat, wird die Beiträge von Daniela Brunčić gehört haben, meistens um Kunst und Kultur in der Stadt Salzburg. Und sie hat für den Sommer ein kleines Spin-off produziert mit dem Titel Summer in the City, in dem sie ja, Events besucht, über die Events berichtet und auch Events ankündigt. Sie hat einen kleinen Teaser produziert, den wir jetzt hören.
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10: Ihr habt schon gehört, es gibt eine große zusammenfassende Sendung und dazwischen gibt es am 13.7. eine Ausgabe, am 27.7., am 8. August sowie am 24. August. 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Und nun zu unserem zweiten Beitrag. Und das ist wiederum eine weitere Folge der Reihe Barrierefrei in Salzburg. Was passt, was fehlt? Von Ottmar Beer und Christiane Klammer. Und heute kommt Peter Ebner zu Wort. Er ist Behindertenbeauftragter der Stadt Salzburg. Es geht um die Frage, wie viele Menschen betrifft eigentlich das Thema Barrierefreiheit hier in der Stadt?
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14: und Ottmar Beer. Heute begrüßen wir Peter Ebner als Gast in der Radiofabrik. Er ist gemeinsam mit Andrea Kircher Behindertenbeauftragter im Team Vielfalt, einer Servicestelle des Magistrats Salzburg.
16: Vielfalt, das deutet schon an, Barrierefreiheit umfasst weitaus mehr als den Alltag im Rollstuhl oder mit Rollator. Denn die Anzahl der Menschen, die zumindest zeitweise in ihrem Leben von diesem Thema betroffen sind, die überrascht.
17: Barrierefreiheit ist kein Randthema. Das betrifft ungefähr ein Drittel der Salzburger Bevölkerung. Wenn man die älteren Menschen mit einberechnet, wenn man Menschen, die mal vorübergehend Behinderung haben, also wir reden hier von einem Drittel der Bevölkerung. Und stellen wir uns einmal diese Vision vor, wir leben wirklich eine inklusive Gesellschaft, wo Menschen mit Behinderung wirklich überall sichtbar sind. Selbstverständlich, also dass die einfach auch einen Vorrang haben, dass da jeder aufmerksam ist, dass bei jedem Umbau das einfach nicht im Nachhinein, dass du das Thema Barrierefreiheit hineinverhandeln musst, sondern dass das automatisch mitgedacht wird, ganz konsequent von Anfang an. Das ist unser großes Ziel.
16: Früher wurden alle Behinderungen einzeln aufgezählt. Im Team Vielfalt ist das offenbar erstmals in einer Abteilung zusammengeführt worden und dadurch überhaupt sichtbar, dass es ein Drittel betrifft.
17: Es ist schon wichtig, dass man die unterschiedlichen Behinderungen auch sieht, weil es unterschiedliche Bedürfnisse gibt. Und es ist einfach ein großer Unterschied, ob man blind ist oder im Rollstuhl sitzt. Aber wir müssen es schaffen, und das ist auch meine Aufgabe oder unsere Aufgabe von der Andrea Kircher und mir als Behindertenbeauftragte, dass wir das schon auch gemeinsam sehen. Und das kann auch ein bisschen in Konflikt kommen. Also das wird ja auch diskutiert. Also da gibt es ja auch den Behindertenbeirat und da wird schon auch manchmal heftig diskutiert, weil es ja unterschiedliche Interessen gibt. Gell?
14: Mir gehen diese ein Drittel nicht aus dem Kopf. Mhm. Ist es nicht so, dass im Leben draußen viel zu wenig Hinweise da sind? Also dieses Straßenbild, ja. Da merkt man nicht davon, dass ein Drittel der Bevölkerung betroffen ist.
17: Generell Markierungen könnten wir verbessern. Klassik ja so. Man muss auch schauen, aber auch bei den Schildern. Beschilderung ist ein ganz eigenes Thema. Es gibt natürlich die Ö-Norm, die 1600. Es gibt die Norm, dass einfach auch wie ein Behindertenparkplatz sein muss, so wie der beschildert sein muss. Wichtig ist, dass er beschildert ist. Ja. Bei den Bodenmarkierungen wäre natürlich auffälliger noch besser, ja, gerade ein Behindertenparkplatz, dass der am besten leuchtet. Ja, man muss das sehr diskutieren. Ja, da stößt man dann oft auch wieder auf Widerstand wegen Stadtbild und so weiter.
14: Ist es nicht traurig, dass ein Stadtbild wichtiger ist als die Zufriedenheit der Bevölkerung?
17: Ja, also ich muss sagen, ich habe jetzt ja Kontakt gehabt in Bezug auf den Rosengarten, Barrierefreiheit, diese Rampe mit der Frau Hodi, mit dem Denkmalschutz. Also der Denkmalschutz ist an sich, da muss ich wirklich sagen, Denkmalschutz wird oft als Ausrede verwendet. Ja. Wichtig ist, dass wir mutige Entscheidungen treffen, auch in der Altstadtkommission, dass wir wirklich mutige Entscheidungen treffen. Es ist viel mehr möglich, als man glaubt. Gell? Also das ist schon so. Und es betrifft viel mehr Menschen. Wegen dem Drittel, ich möchte auch nochmal, die sind jetzt nicht jetzt offizieller Behindertenstatus, haben nicht so viel. Aber ich rede jetzt wirklich von Betroffenen. Viele ältere Menschen haben ja auch keinen Behindertenpass. Gell? Also das muss man auch sagen, vom Sozialministerium Service. Das haben ja oft Jüngere. Das hat auch mit Arbeitssituationen und so weiter zu tun. Ich denke, vielleicht braucht es gar nicht immer den Hinweis. Ich glaube, es braucht nur mehr Selbstverständlichkeit. Ja. Dass wir inklusive, es muss nicht alles immer groß aufblinken. Wichtig ist, dass wir in der Bevölkerung eine ganz klare Selbstverständlichkeit für Inklusion haben. Ich glaube, das fängt schon ganz bald an, dass wir miteinander in die Schule gehen, Projekte machen. Ja, und wenn wir in dieses Miteinander kommen, profitieren wir ja alle.
16: Selbst- und Fremdwahrnehmung. Es war vorhin mal von der Sensibilisierung die Rede, ja. Dass man im öffentlichen Bereich, dass die Menschen einfach wahrnehmen, dass es Menschen gibt, die besondere Bedürfnisse haben, die Beeinträchtigung haben und dass das eigentlich selbstverständlich sein sollte, ihnen zu helfen. Ich als sehr viel Öffi-Fahrerin bemerke, dass das also gefühlt immer seltener wird, dass jemand aufsteht und dem Kinderwagen, dem Rollatorfahrer, der Rollstuhlfahrerin überhaupt hilft. Sie haben das vorhin angesprochen, vielleicht auch Projekte in den Schulen, dass das eigentlich für mich zur Grundbildung gehören würde. Respekt, Aufmerksamkeit.
17: Also diese Workshops Sehen aus anderer Sicht, die der Christian Trevella macht, mit Menschen mit Behinderungen in der Leitung, die gehörten zum Basic-Programm für inklusive Bildung, also wirklich in den Lehrplan hinein, aus meiner Sicht. Was Sie ansprechen im Bus, diese Wahrnehmung erlebe ich auch, aber auch ich sehe auch viele, gerade Junge, die da sehr viel Bewusstsein haben. Also ich sehe viel Gleichzeitiges, gell? Und wir werden einfach auch diverser. Wir haben unterschiedliche Kulturen, die hier leben. Also das ist auch eine interessante Frage.
16: Recht und Umsetzung.
14: Habt ihr das Gefühl, bei Kontaktaufnahmen mit den politisch Verantwortlichen, ihr werdet mit offenen Armen empfangen oder wird er eher abgeblockt? Ihr wisst Budget, wir müssen sparen.
17: Also wir waren vor nicht langer Zeit im Gemeinderat in der inklusiven Stunde, da war die Biggi Wintersteller, die ist gehörlos und hat, also aktuelle Stunde im Gemeinderat, das war also eine Stunde und sie hat berichtet aus ihrem Leben, sie ist Magistratsmitarbeiterin und bei den Reden von den unterschiedlichen Fraktionen habe ich gemerkt, aha, das ist cool, da ist in wirklich jeder Partei, ist ein positives Bewusstsein zum Thema, speziell zum Thema Menschen mit Behinderungen, also oder Barrierefreiheit. Da ist ein Wille da. Natürlich ist man immer sehr schnell beim Geld. Also das ist immer gleich dann, ist es finanziell umsetzbar? Das ist immer die entscheidende Frage. Und die Budgetmittel sind begrenzt und wir sind ja auch verpflichtet, dass wir sparsam, das sind euch Steuergelder, muss man auch sagen. Wir sind auch verpflichtet, als in der, gerade in der Verwaltung, Verwaltungsbereich, sparsam mit dem Geld umzugehen. Ich merke auch von der Regierung, also von der Stadtregierung, merke ich schon ganz positiv, dass man das sehr ernst nimmt. Wenn es dann um ganz konkrete Sachen geht, ist natürlich, muss es gut ausverhandelt werden. Und ich habe halt so die Meinung, es gibt nicht so viele Ausreden. Wir können, wenn wir kontinuierlich dranbleiben, noch ganz viel erreichen in der Stadt. Es ist aber so, dass man einen langen Atem braucht und die Zeiten werden jetzt nicht unbedingt einfacher, budgetär, aber ich merke schon, man muss sehr, sehr dahinter sein und dranbleiben.

Das war eine Folge aus der Unerhört-Rubrik Barrierefrei in Salzburg, betreut von Christiane Klammer und Ottmar Bär. Und sie haben auch das Gespräch mit Peter Ebner geführt, das es in voller Länge auch auf der CBA-Seite von Unerhört zum Nachhören gibt, sowie auch die Info zur vorangegangenen Folge. Und somit sind wir schon fast am Ende dieser Ausgabe von Unerhört angelangt, bevor es noch einen kleinen Kulturtipp ganz zum Ende geht. Und wie schon an Moderation angekündigt, ist das heute die letzte Sendung vor der Sommerpause. Weitergehen wird es wahrscheinlich am 10. September, aber es ist auch meine letzte Sendung bei Unerhört. Nach 3 Jahren geht meine unter Anführungszeichen Karriere bei der Radiofabrik zu Ende und so bleibt mir an diesem Stelle eigentlich nichts über, außer Danke zu sagen an die ganze Unerhört-Redaktion für die Zusammenarbeit, die mich stets sehr inspiriert hat und was mich am meisten freut, ich konnte von allen einzelnen Redakteuren und Redakteurinnen irgendwas immer lernen und mitnehmen. Die Arbeit war stets oder immer sehr bereichernd und hat mich eigentlich sehr gefreut, hier immer am Donnerstag, am 2. und 4. Donnerstag zur Sendung und zur Redaktionssitzung in die Radiofabrik zu kommen. Ich möchte an dieser Stelle auch gleich meiner Nachfolgerin Anna Fischbach alles Gute für Unerhört wünschen. Sie hat zuletzt bei Radio Freistadt im Mühlviertel gearbeitet und wird hier die Redaktionsleitung bei Unerhört in der Radiofabrik übernehmen. Weiter geht's mit Unerhört morgen um 7:30 und um 12:30 mit einer Wiederholung sowie als Podcast ganz klassisch auf der CBA. Und jetzt ganz wirklich zum Ende bedanke ich mich bei allen Zuhörern. Aus dem Studio verabschiedet sich David Mehlert am Mikrofon, Susi Huber an der Technik und Katrin Bachinger beim Zuschauen. Und noch ein kleiner Veranstaltungstipp von Christiane Klammer samt Musik, der uns ins nicht weit entfernte Oberösterreich bringt.

0: Das war Musik der Gruppe Tia. Die Salzburger Formation könnt ihr in Kürze live erleben im Salzkammergut. Am Freitag, den 7. und Samstag, den 8. August, geht in Gmunden direkt am Traunsee zum 5. Mal das Seebahnhof-Festival in Szene, bei freiem Eintritt. Das heißt, 2 Tage Musik mit regionalen KünstlerInnen sowie Acts aus ganz Österreich. Alles in Verbindung mit lokaler Kulinarik und Abkühlung im See. Veranstaltet wird das Festival vom Kulturverein Schreianten. Wie es zu diesem sprechenden Namen gekommen ist, schildert Sebastian Neuböck.
1: Das war eigentlich einfach das Erstbeste, was uns eingefallen ist, aber es passt insofern gut. Und das kann man ja erzählen, dass die Anten halt ein gutes Gegenstück sind zum im Gmunden allgegenwärtigen Schwan, der ja so furchtbar majestätisch und weiß und wunderschön ist, und die Enten, die halt auch da sind, aber die, naja, und die Schreianten halt, wenn wir einfach laut sein wollen und nicht kuschen wollen und nicht uns verstecken wollen, ja.
0: Headlinerin ist Singer-Songwriterin Sodel am Samstag. Im Raum Gmunden aufgewachsen und mittlerweile auf internationalen Bühnen präsent. Das Festivalgelände ist übrigens öffentlich bestens auch von Salzburg erreichbar. Die Traunseetram für den letzten Abschnitt auf Schiene hält direkt beim Seebahnhof. Alle Infos und das Programm findet ihr unter sbhf.at. Und jetzt zur Einstimmung auf das Seebahnhof-Festival in Gmunden, Sodel mit ihrer Nummer Father's Tears.

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So, hallo, die Radiosendung NOB, normal oder behindert, heute gestartet mit Hey Ho, Nobody's Home von David Bärwald. Mein Name ist Robert Rettenbacher und in der Ausgabe kommt der zweite Teil von der vergangenen Integra-Messe aus Wels. Kurze Erklärung, es ist eine Fachmesse für Pflege, Reha und Therapie. Und in der letzten Ausgabe ist am Sendungsende die Firma Hoss bei mir gewesen oder bei einer und da mit denen geht es dann auch wieder weiter.

0: genau wie der Mensch hat zwei Beine hat, einfach nur gesagt, ja, eigentlich, das war das Natürlichste, dann kannst du in deiner Körperachse dran. Ich sitze in meinem Schwerpunkt und ich habe nie das Problem, dass ich quasi entweder wendig oder geländig bin. Ich habe quasi das beides in einem Gerät fusioniert. Und das war 2016, 17, noch ja.
1: Dann da, wo ihr damit angefangen habt, genau, euch ja zu beschäftigen, oder wie?
0: Genau, also zu beschäftigen schon wesentlich früher, aber wir haben dann erkannt, 17 war das, wir müssen eine Firma gründen, damit wir das quasi kommerziell machen. Und es hat natürlich vorher ein paar Prototypen gegeben auf Segway-Basis. Das heißt, das sagst du, ich kann die Idee auch überhaupt einmal erfüllen. Da war dann so, ich nehme einfach einen Segway, baue quasi eine Holzkiste drauf und habe den Fahreffekt einmal. Es ist zwar nicht ideal, aber den Fahreffekt von den zwei Rädern kann ich spüren. Und
1: dazu, ich habe heute ein bisschen im Internet geschaut, bin da auf eurer Instagram-Seite gekommen und da habe ich ein Video gesehen, wie die Anfänger bei euch waren mit dieser Holzkisten mit Kopfsicherheit und ihr seid da manchmal umgestürzt und alles mögliche, was da braucht hat, bis dass ihr noch am Schluss endlich zu so einem speziellen Gerät hingekommen seid, also voll speziell.
0: Ja, also die von der Sicherheit kann man natürlich nicht reden am Anfang, ist eh klar. Aber der Segway-Umbau hat uns quasi so bestätigt drinnen. Der Schlüsselpunkt war dann, die zwei Kollegen, die ich da kennengelernt habe, die waren als Besucher auf einer Messe, ich glaube in Hamburg. Und ich war nicht auf der Messe und nach der Messe ruft er mich an, wo ich auch nur als Besucher war und sagt, ich habe 15 Bestellungen. Und sage ich, ja, aber wir haben kein Produkt. Weil sie haben mir nichts verkauft und wir haben mir nichts, weiß ich, über keine Firma nichts gehabt, irgendwie, wo ich jetzt machen kann. Und das war im Prinzip, das eine war die Idee. Und dann, dass da so eine Rückmeldung und so ein Bedarf war, wo ich sage, wer kauft denn einen Besucher was ab? Und hat er mir die Listen geschickt von Namen, wo alle aufgeschrieben haben. Und da haben wir dann halt gesagt, naja, das geht nicht Freitag auf morgen und du musst wirklich eine Firma gründen und dann habe ich eine Förderung aufgestellt und wir haben geglaubt, den Zweier können wir verkaufen, aber das, ja, man abgesehen von den technischen Schwierigkeiten war halt nur Corona, Chipkrise und so weiter, aber nach dem Tal ist es uns wirklich jetzt gelungen, dass wir so einen Rüstung haben, weil es ist nicht für jedermann, aber für fast jedermann und es ist unglaublich spaßig zum Fahren. Ich fahre sehr oft mit meiner Tochter, die ist jetzt 3 und ich brauche zum Glück selber keinen Rollstuhl, aber

0: in 4 Jahren.
1: Und also es ist nachher ungefähr 2021 dann zum Fertigwaren gekommen.
0: Genau, also die ersten Verkäufe waren 2021. Und die Nachfrage ist super. Es ist natürlich, das ganze Projekt ist ein Fahrzeug, wo leider am Straßenverkehr teilnehmen. Das heißt, die Komplexität ist halt ins Enorme gewachsen. Aber das Gerät kann sich sehen lassen.
1: Ja, mit Sicherheit. Ein Ding, wo für mich noch fraglich bin, ist, weil wir jetzt gerade Straßen angesprochen haben, gibt es da die Möglichkeit, dass man Blinker nachmontiert oder dass man die draufkriegt, auch mit der Elektronik?
0: Ja, also von der Montage Blinker ist nicht das Einzige, sondern es gibt viele Themen. Die Komplexität von so einer Entwicklung ist auch daher gegeben, weil unser Kunde kein Standardkunde ist. Das heißt, wenn ich ein Auto verkauft und sage, okay, der das Auto fährt, der oder die hat einen Führerschein und hat ziemlich sicher 2 Arme und 10 Finger und 2 Beine. Und bei uns ist es so, ja, hey, wir brauchen eine Klingel. Ja, machen wir elektronische Klingel mit einem Knopf. Ja, da kommt der aber nicht hin, der braucht den Tast am Joystick. Und der andere sagt, nein, das geht für mich gar nicht, weil ich habe keine Finger. Und jetzt ist es extrem schwierig, dass ich so ein Standard-Ding mache. Und das ist auch bei uns ein bisschen ein Grund, warum wir zum Beispiel eine Holzarmlehne gemacht haben. Weil da brauche ich keinen Formenbau. Und jetzt kann ich relativ leicht die Armlehne anpassen und sagen, okay, den kann der Klingel woanders montieren und da kann ich die Fräsung anders machen, dass das bedienbar ist. Also Beispiel kommt ein Garn.
1: Genau, da gibt es ein Video bei euch drauf und ich habe euch einen Kunden auch gestern und heute vorher gerade gesehen, wo der einmal umdüst mit seinem Gerät.
0: Ja.
1: Und natürlich voll genial. Ja. Und das mit dem Holz, das habe ich zuerst auch schon mit bei deiner Schwester, mit der habe ich schon geredet. Und da habe ich das auch geredet, dass das mit dem Holz eigentlich voll genial ist, weil das so flexibel ist. Man kann irgendwas einfach da rausschraufen und wieder weg da oder woanders dahin montieren. Je nachdem, wie man es braucht oder wie es einfach im Leben einfach so ist. Jetzt ist nur so eine Frage, wie lange hält sowas? Kann man das schon sagen in der kurzen Zeit?
0: Ja, es ist in Europa lustig. Du musst zum Beispiel, wenn du das entwickelst, musst angeben, wie lange es hält und dann entsprechend schon Entsorgungsgebühren zahlen. Also wir müssten zum Beispiel Entsorgung für die Kartons, die wir nach Deutschland schicken, zahlen in Deutschland. Weil wir bringen quasi Müll nach Deutschland und dem müssen wir die Entsorgung dafür zahlen. Aber quasi das nur zum, was alles dazugehört. Aber die Lebensdauer an sich vom Gerät, wenn ich es warte, kann ich sehr, sehr lang haben. Also wir haben Motoren verbaut, die sind bürstenlos, die kommen aus dem Automobilzulieferersektor. Also ist eine Firma, die macht also Scheibenwischermotoren und so weiter. Und einen bürstenlosen Motor, den kannst du tragen bis alle Ewigkeit.
1: Ja, es wird eher, glaube ich, die normalen Verschleißteile, die was da sind. Wenn man jetzt ein Offroad geht, so wie ihr das auch gezeigt habt in Videos, dass Lager ausgeschlagen werden, dass Reifen, Felgen kaputt werden, umfallen tut man, denke ich mal, eher nicht so leicht, weil das einfach so gut abgesichert ist von euch. Aber es ist eh total schwierig, wenn jetzt das 5 Jahre auf dem Markt ist und dann man sagen kann, okay, so lange hält es im normalen Gebrauch, ist vielleicht ein bisschen falsch jetzt angegangen. Aber
0: wir haben Seriennummer 1 zur Lebensdauer vom Gerät. Wir haben es am Anfang natürlich nicht abschätzen können, wie lange hält es. Aber grundsätzlich, die technische Grundlage ist da, dass es sehr, sehr viele Jahre hält. Und wir haben Seriennummer 1, steht noch immer bei uns daheim. Seriennummer 2 ist nur immer ein sehr aktiver Kunde, der es weiterhin benutzt. Und der ist halt quasi jetzt dann das 6. Jahr, dass er damit fährt. Und wir machen alle 2 Jahre empfehlen wir einen Service. Da tun wir halt die, wie du sagst, Teile schmieren und Kleinigkeiten nachbessern. Aber die großen Grundkomponenten, es ist nichts dabei wie eine Seife, das ist ja schon abgenutzt.
1: Und wie lange halten da so Batterien? Also bis 60 Kilometer kann man fahren. Wenn man das jetzt dann voll auspowert, auch in geländegängigen oder gebirgigen Stühlen, wenn man da unterwegs ist, bis zu einem gewissen Steigungsgrad, glaube ich, kann man das ganz normal benutzen. Wie lange hält sowas?
0: Also wir haben mal Ausfahrt gemacht zum Reichweitentest und haben gedacht, was ist die längste Straße, die man sinnvoll fahren kann mit einem Rollstuhl in Österreich. Und ich dachte, ja, das

0: ist die Großglockner Hochalpenstraße. Und sind wir unten von...
1: Mutig.
0: Ja. Und sind wir unten, ich weiß nicht, wie, das, wie der Stadt, die, der Ort heißt, wo wir weg, ich hab's vergessen, ist eh hochbekannt. Und sind wir quasi den Mautstraßen aufgefahren bis zum Fuscher Dörl. Nicht weiter dann, sondern nur Fuscher Dörl, haben wir gesagt, das ist unser Ziel. Und wieder runter. Und ich mit meinem Gewicht, also mit Zuladung 80 Kilo, ich habe und 40% gehabt. Wieder, weil ich halt beim Runterfahren habe ich wieder Akku, also Energie gewonnen. Und das Spannende, es ist wie in der E-Mobilität überall, wenn du auf der gleichen Seehöhe ankommst, als du weggefahren bist, ist egal, ob dazwischen nur gerades oder gebirgiges Gelände war. Du hast immer den gleichen Akkustand. Weil du rekuperierst beim Runterfahren. Das heißt, der Verlust, die potenzielle Energie, gewinnst wieder zurück. Also die verbrauchst du am Anfang und dann gewinnst du es wieder zurück. Und die Verluste, was nur halt sind die internen Verluste vom Motor, von der Elektronik und so weiter und die natürlich die Reibungsverluste von den Rädern. Aber sonst ist Gebirge ziemlich unspannend eigentlich vom Verbrauch her. Mhm. Wir waren auch schon mal am Kitzbüheler Horn. Und wir, das ist wie das super Werbefoto, was wir da haben.
1: Ja, so ein Riesenplakat hinterbei.
0: Das ist auf einem Kitzbüheler Horn entstanden. Da haben wir mit ein paar bestehenden Kunden einen Ausflug gemacht.
1: Man sieht aber da, das ist eine normale asphaltierte Straße, oder?
0: Ja. Auch die Hochalpenstraße ist eine normale Straße. Ja. Aber du kannst schon den Weg auch fahren, das ist dann kein...
1: Genau, weil ich habe ja da Videos bei euch da gesehen und das ist ja im Gelände, ob es jetzt in der Waldweg war oder Schoderweg oder wie es da bei euch im Parcours auf der Messe jetzt und erzeugt wird, wie uneben da das alles sein kann. Ihr könnt da mit euch ein Gerät einfach überall drüber.
0: Was ich immer spannend finde, wegen Geländegängigkeit, jeder sagt ja, Gelände ist im Gebirge. Aber ja, eh klar, der Bergsteiger, der wirklich mit Seil und Geschirr geht, das ist wirklich extremes Gelände, aber da bin ich ja mit jedem Fahrzeug weit entfernt davon. Und das tägliche Offroad ist bei uns am Land, wo wir das produzieren, da habe ich einen schönen Güterweg und einen schönen Schoderweg. Das ist im Prinzip nicht das Offroad, sondern das eigentliche Offroad ist in der Stadt. Wenn ich eine Stadt habe, muss ich tausendmal an jeder Kreuzung muss ich stehen bleiben. Bei jeder Kreuzung habe ich irgendein Schlagloch, einen Zebrastreifen, was ich dann die Blindenmarkierungen, den Bahnübergänge, sowieso die Stufen zum Gehsteig und zum Radlweg und so. Und das sind einfach, also die Stadt hat am allermeisten tägliche Unebenheiten.

0: Was mir ein paar Mal aufgefallen ist, ist wie bei normalen Ruhestühlen, wenn jetzt auf der Straße im Boden der Wasserlöcher sind, mit der Eisentrümmer, mit der geschlitzten Eisendinger drauf. Mit eichenen Dorfen kann man bei sowas nie hängen bleiben, weil die einfach eine größere Dimension haben.
1: Ja. So, du meinst einfach die Gullis?
0: Ja, genau, die wo das Wasser abrennen kann.
1: Also die Kanalgitter, Rigol oder Gulli genannt. Ich weiß nicht, früher bin ich Rennrad gefahren und da hat mich immer so gefürcht, da habe ich gedacht, wenn ich da reinfahre, wenn einmal so ein Ding, die sind immer normal zur Fortrichtung montiert, aber habe mir gedacht, wenn ich einmal ins was reinfahre, da liegst
0: du. Ja. Alles vorbei, genauso wie mit Scooter, kleine Scooter oder so, also extrem gefährlich so.
1: Und das Problem, was ich erlebt habe, ist, ich habe mit Kunden gesprochen, die haben einen normalen Carbon-Rüstel gehabt und das war nicht einmal ein Gulli, sondern es war nur eine Regenrinne. Und wenn du einen sehr kurzen Radstand hast, dann fällst du quasi mit dem kleinen Vorderrad in die Regenrinne, also übertrieben dargestellt, fällst du rein und durch das Pflasterstein-Regenrinne-Kombination bricht sich der dann das kleine Vorderrad ab.
0: Das heißt, der macht den Köpfler nach vorne weg?
1: Der macht den Köpfler nach vorne, ja. Also das ist, was mir ein Kunde erzählt haben, was einem geht. Und das sind so kleine Unebenheiten, das fällt da als normaler, als gesunder Spaziergänger, fällt da gar nicht auf. Denkst du, ist eh klar, da ist das Pflasterstein leicht abgesenkt, weil da ist die Regenrinne. Und das sind halt, weiß nicht, 5 cm Höhenunterschied. Aber durch, wenn du einen halben Meter Radstand hast, ist wie ein Springbock. Also da fällst du richtig rein. Und wenn du mit einem einachsigen Gerät fährst, dann fällt dir das genau wie als Fußgänger, fällt das eigentlich nicht auf, dass die Regenrinne da ist.
0: Da wir da zu Eichengerät wieder retour kommen, kann das bei Eichengerät auch passieren?
1: Wie gesagt, wenn ich, der Hass ist ein Einachs, selbstbalancierendes Fahrzeug. Und da fall ich, also du hast den Effekt von dem Kippeln nicht, weil ich halt nur eine Achse habe. Und somit fahre ich weder in so einen Gulli rein, weil unser Raffen ist 120, was ist 120 ist die Breitendimension. Also es ist ein ganz normaler Vespa-Raffen.
0: Also der ist um einiges breiter und größer. Und durch das Austarieren, so ähnlich wie es bei Segway bekannt ist, kann das bei euch auch nicht passieren, dass man nach vorne einen Köpfler macht oder so, wenn also eine kleine Bodenrinne drinnen war. Was ich da jetzt ist gerade vor bei Proband stehen geblieben und dann sind zusätzliche Reifen von dem Gerät weggegangen. Wenn du das vielleicht noch ein bisschen erklärst.
1: Natürlich, das Thema ist ja, wenn ich selbstbalancierend bin ich elektronisch stabilisiert. Das heißt, es gibt eine Elektromechanik dahinter, die die Balance aufrechterhält. Beim Zirkusartisten, Einradfahrer ist der Mensch, der das aufrechterhält. Der tut mit seinen Füßen halt vor zurücksteuern und hält die Balance. Bei uns macht das die Elektronik. Und wenn ich jetzt aber sage, ja, die Elektronik ist ja nicht immer aktiv und irgendwann muss ich aufs Gerät aufsteigen, absteigen, packen, verladen, verschicken. Und dann würde, wenn ich einfach die Elektronik deaktiviere, würde es einfach umfallen. Und deshalb sind es zusätzlich, braucht es eine mechanische Stabilität. Darum, wir sagen intern, es gibt zwei Stabilitätsmodi, einen dynamisch stabilisierten Modus und einen mechanisch stabilisierten Modus. Und die Mechanik, die sieht man halt da, das sind so stützende Ausfahren und das hat zeitgleich eine zweite Funktion. Wenn ich jetzt einen Traktionsverlust habe, zum Beispiel, weil ich über eine Gulli fahre, wo das Eis drauf ist und ja, man sieht es aber nicht, und dann verliere ich die Traktion, rutsch, dann wird die während der Fahrt innerhalb von einem Bruchteil von einer Sekunde ausfahren und quasi umbremsen und dann rolle zum Stillstand. Und deshalb hat unser Stützen quasi Räder, weil es im Notfall rollen können muss.
0: Und stehen bleiben und dass, wenn jemand draufhuckt, nicht umfällt.
1: Genau, das ist natürlich der primäre Faktor. Die fährt aus, damit ich jetzt durch den Traktionsverlust, dass der Traktionsverlust nicht zu einem Sturz führt.
0: Und man benutzt das auch so, also wenn ich jetzt einen aufsteigen möchte, kann ich einen jeweils eine Seite rechts oder links von der Armlehne entnehmen, kann ich wegtun, sodass ich mich woanders auf einen Stuhl hinjucken kann oder ins Auto einsteigen oder irgendwie so dann. Das habe ich gestern auch schon mitgekriegt. Ja, vielleicht noch, wo man eigene Informationen kriegt.
1: Unsere Informationen kriegt man einfach am besten auf unserer Homepage. HOSS, so wie der Boss, nur mit H. Mobility googeln. HOSS-mobility.com ist unsere Homepage.
0: Und ihr seid wo? Ja?
1: Wir sind tatsächlich nur ein Betrieb, der in Oberösterreich entwickelt und produziert. Und wir sind in der Nähe von, also fast an der Grenze zu Niederösterreich im Bezirk Berg.
0: Super, vielen Dank, danke schön.
1: Bitte, bitte gerne, danke.
0: Toi, toi, toi. Danke. HOSS Mobility, ja, das hat jetzt ein bisschen länger gedauert, aber ich finde das Gerät einfach selber voll genial. Und es schaut stylisch aus. Es ist so ähnlich wie der Porsche und der E-Rolls mit speziellen und interessanten Fähigkeiten.

0: das ganze Package. Habt ihr
1: so Tag der offenen Tür?
0: Das ist von einem Kooperationspartner, wo wir auch mit unterstützen. Also wir sind natürlich auch immer wieder bestrebt, dass wir Kooperationen machen, weil wir einfach der Überzeugung sind, dass man miteinander viel mehr erreicht als Einzelkämpfer.
1: Ja. Miteinander, das habe ich schon mal wo kennengelernt.
0: Genau, die sind auch auf der Messe. Da sind wir für alle die federführenden Ausübenden.
1: Die Vereinigung der Interessensvertretung der Menschen mit Beeinträchtigung in Oberösterreich.
0: Genau, so ist es.
1: Achso, die dritte Fachtagung. Nicht über uns, sondern mit uns. Und da ist der Termin, bitte vormerken.
0: Das ist eben immer das Credo von Menschen mit Behinderung. Bitte nicht über uns, sondern mit uns. Ja. Klar, ich möchte auch nicht, dass wer über mich entscheidet, sondern wenn es um Dinge geht, dann möchte ich, die sie mich betreffen, auch gern mitentscheiden, bitte.
1: Genau.
0: Wer will das nicht?
1: Genau, so soll es sein.
0: Und das ist,
1: genau, und das ist am Mittwoch, den 16. September 2026 und am Donnerstag, den 17. September 2026 in der Kitzmantelfabrik in Forchdorf.
0: Forchdorf, ja.
1: Genau, in Forchdorf. Ich mache Radiosendung bei der Radiofabrik.
0: Mhm.
1: Kitzmantelfabrik, ist das jetzt eine Location, da
0: genau,
1: wo man einfach Veranstaltungen machen kann?
0: Ja, genau.
1: Alles klar, okay. Also unter öticket.com kann man da Tickets kaufen.
0: Genau,
1: das ist
0: richtig,
1: am 12.09.2026 mit dem Herrn Gernot Pakernik. Und
0: genau,
1: der macht einen Austro-Swing und einen Abend zu Ehren von Peter Alexander.
0: So ist es, genau.
1: Super, nehmen wir auch mit.
0: Wo wir wieder so in Retro-Feeling schwelgen können.
1: So, und weiter geht's. Und was haben wir da? Oh, jetzt bin ich beim Stand 50 Jahre österreichischer Behindertenrat. Und jetzt weiß ich nicht, ob ich da was machen kann oder darf. Ich frage einmal nach. Darf ich mit dem Mikrofon kurz zusammenkommen?
2: Natürlich, das ist meine Kollegin Eva Maria.
1: Die Kollegin Eva Maria?
2: Genau, hallo.
1: Hallo. Darf ich dich bitten, dass du die Zuhörer kurz erklärst, bei welchem Stand ich gerade bin?
2: Wir sind beim C, also nicht die Nummer wahrscheinlich, beim Österreichischen Behindertenrat. Wir sind der Dachverband von Behindertenverbänden österreichweit, das heißt, und die gesetzlich verankerte Interessensvertretung von Menschen mit Behinderungen.
1: Mhm. Was macht sie da auf der Messe?
2: Wir stellen unsere Arbeit ein bisschen vor und informieren über die Anliegen des Österreichischen Behindertenrats. Wir pflegen auch natürlich ein bisschen so die Mitgliedsbeziehungen und freuen uns natürlich, wenn neue Mitglieder auch an uns interessiert, neue Verbände an uns interessiert sind. Wir versuchen ja, die Stimmen aller Menschen mit Behinderungen zu bündeln und in die Politik zu tragen. Und da ist es dann sehr wichtig, dass wir natürlich viel Input bekommen.
1: Wie kann man euch dann erreichen? Via E-Mail oder muss man da zu euch kommen?
2: Genau, also wir haben eine Homepage, auf der stehen die meisten Informationen zur Verfügung und man kann uns auch schreiben unter dachverband@behindertenrat.at, wenn man irgendwie ein Interesse hat an einer Mitgliedschaft oder einer Partnerschaft.
1: Mhm. Ja, aber ich habe da gelesen, ihr habt da Monatsausgaben, Zeitschriften. Kann man da vielleicht ein bisschen was dazu sagen?
2: Genau, also das Monat ist eine Zeitschrift, die einmal im Quartal rauskommt. Und wir informieren in den Zeitschriften über aktuelle Themen, die wir bearbeiten, aber halt auch die in den Mitgliedsorganisationen passieren.
1: Darf ich vielleicht noch ein aktuelles Thema kurz nachfragen?
2: Wir feiern heuer das 50-jährige Jubiläum. Da gab es auch eine Festschrift, die herausgekommen ist. Da schauen wir ein bisschen in die letzten 50 Jahre. Und unser Jahresthema ist heuer das Thema Gewalt. Und am 8.10. wird es eine Konferenz geben, die wird in Wien stattfinden, zum Thema Gewalt. Das ist eine Ganztagesveranstaltung.
1: Mhm. Gibt es die Veranstaltung vielleicht auch online?
2: In den nächsten Tagen. Auf unserer Homepage wird es dann geteilt und auf Facebook wird es auch. Und Facebook und allen Social Media Kanälen wird es dann auch noch groß angekündigt.
1: Okay, also live kann man da nicht mit dabei sein?
2: Doch, doch, das ist, also die Veranstaltung findet live im ÖGB-Katamaran statt und wird auch gestreamt werden auf YouTube, genau.
1: Ah, okay, sehr gut. Vielen Dank. Ja. Dankeschön. Dann alles Gute, 50 Jahre, sehr gut.
2: Wir hätten noch die Disability Pride Flag mitgebracht. Genau, und die ist noch vielleicht nicht so bekannt. Das ist eine Fahne, die ist mit einem überwiegend schwarzer Hintergrund und geteilt durch bunte Streifen, grün, blau, weiß, gelb und rot. Und die Streifen repräsentieren die Formen von Behinderung. Grün ist zum Beispiel Sinnesbehinderungen, weiß wären unsichtbare Behinderungen oder Behinderungen, die noch nicht diagnostiziert werden, rot wären zum Beispiel Körperbehinderungen. Und schwarz repräsentiert die Personengruppe, die noch nicht, also die verstorben ist, entweder aufgrund von schlechter Versorgung oder aufgrund von ihrer Behinderung. Und im Juli nächstes Jahr, also im nächsten Monat, wird der Disability Pride Month sozusagen begangen. Und soll einfach zeigen, dass wir offen über das Thema Behinderung sprechen können und auch keine Scham entwickeln müssen für dieses Thema, wenn wir zum Beispiel im Laufe unseres Lebens eine Behinderung erworben haben.
1: Und wo wird das überall ausgesprochen?
2: Genau, also wir versuchen es natürlich auf Social Media zu kommunizieren und in die Mitgliedsvereine hineinzutragen. Es ist noch eher im städtischen Raum bekannt, im ländlichen wissen wir wenig. Also wissen wir, dass noch wenig Anklang gefunden worden ist, weil es oft verwechselt mit der Pride Flag.
1: Mhm. Stimmt, genau. Also wenn ich mir da eins so Fahne mitnehmen darf, ja, dann würde ich das bei mir im Innergebirg zumindest da schon mal bekannt machen.
2: Gerne, Sie können auch noch mehr mitnehmen. Wir haben viele mit.
1: Okay, dann nehme ich 3 Stück mit.
2: Ja, super.
1: Super. Super, danke schön nochmal für die Information.
2: Gerne.
1: Danke
2: nochmal.
1: Gerne.

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5: Da war wirklich der Gedanke, hey, wenn eine Flagge verschwindet, wenn eine Regenbogenfahne entwendet wird, kommen 100 neue. Und mit dem Gedanken habe ich dann auch Freunde von mir, Kollegen von mir auch mobilisiert, hey, wie wäre es, wenn wir wirklich eine Pride-Parade veranstalten? Die erste ländliche Pride-Parade bei uns in Österreich. Und zu sagen, wenn es in Unken geht, geht es überall. Und in Unken hat es dann auch wundervoll geklappt. Ich dachte mir, okay, wenn wir Glück haben, kommen vielleicht so 50 Leute da hingehen und ja, passt und schön ist im Grunde. Und am Ende waren es so 200 Leute, die gesagt haben, hey, es ist wichtig, dass wirklich am Land auch die Sichtbarkeit da ist.
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7: Willkommen bei der Werkspost. Mein Name ist Stefanie Ruheb und wir sprechen heute über das queere Leben am Land. Bei mir zu Gast im Studio ist Florian Niederseher vom Verein Heublumen, der mit der Unken Pride die erste Parade in den Pinzgau gebracht hat. Hallo Florian, schön, dass du dir Zeit für die Werkspost genommen hast.
5: Und hallo, freue mich sehr dabei zu sein. Danke fürs Einladen.
7: Fangen wir gleich an bei der Unken Pride, die heuer am 18. Juli stattfindet. Auslöser, dass du die erste Pride nach Unken gebracht hast vor 5 Jahren, war ja heruntergerissene Regenbogenfahne. Die ist am Kirchturm im Ort gehangen und war dann verschwunden quasi, wahrscheinlich heruntergerissen.
5: Im Grunde heruntergeschnitten sogar.
7: Heruntergeschnitten.
5: Also das haben auch die Polizei und Co. uns dann klar sagen können, da wurde geschnitten.
7: Mhm. Und kannst du dich vielleicht noch an den Moment erinnern, als die heruntergeschnitten wurde, was hat das bei dir ausgelöst?
5: Gemerkt habe ich es, als ich mal gerade auf dem Weg hoch gerade war zum Pfarrhof, um eh nochmal mit dem Pfarrer kurz zu reden und zu sagen, hey, klasse, danke nochmal, schön war es wirklich, dass wir es jetzt wirklich machen können und irgendwo auch schon vieles Positives mitnehmen können, wollte gleich das auch mitgeben für den Pfarrer. Und dann schaue ich beim Kirchturmhof und sehe gerade so, die Fahne hängt irgendwie nicht mehr. Es kann sein, dass der Wind sie vielleicht nur reingehängt hat, aber sie hängt nicht mehr. Und dann merkt man so, die hängt irgendwie gar nicht mehr wirklich. Und dann haben sie hochgeschaut und gemerkt, die wurde irgendwie runtergeschnitten. Beziehungsweise es war nur noch dann auch der Stock, an der sie befestigt war, mit ein paar kleinen Fahnenfetzen. Die große Fahne war wirklich dann einfach weg.
7: Und wie war so der Reaktion darauf?
5: Es war schon ein starkes Bestürzen, ganz ehrlich, weil ich habe mir dabei gedacht, gerade gehe ich hier mit dieser großen Freude entlang und die große Freude, die ich habe, aber auch gleichzeitig so viele weitere Menschen haben. Hier bei uns in Unken, auf einer katholischen Kirche oben, eine Regenbogenfahne. Und plötzlich war dieses Zeichen von Offenheit, das sonst eh so selten da ist, plötzlich auch wieder weg.
7: Und du bist aber nicht im Stillstand verblieben, sondern gleich ins Tun gekommen irgendwie und hast aus dieser Erfahrung quasi dann gleich den Verein gegründet? Oder was war dann das Erste? Oder war es gleich die Parade? Oder was war dann quasi der Auslöser?
5: Also es war dann gleich auch die Parade, weil der Gedanke war halt dann auch, okay, wir können nicht hier einfach stehen bleiben. Wir können nicht dieses wundervolle Zeichen gehabt haben, der Offenheit, und das ist weg und Punkt und okay, wir alle gehen wieder heim und wir alle wissen, wie schlimm es ist. Nein. Da war wirklich der Gedanke, hey, wenn eine Flagge verschwindet, wenn eine Regenbogenfahne entwendet wird, kommen 100 neue. Und mit dem Gedanken habe ich dann auch Freunde von mir, Kollegen von mir auch mobilisiert, hey, wie wäre es, wenn wir wirklich eine Pride-Parade veranstalten? Die erste ländliche Pride-Parade bei uns in Österreich. Und zu sagen, ja, wenn es in Unken geht, geht es überall. Und in Unken hat es dann auch wundervoll geklappt. Ich dachte mir, okay, wenn wir Glück haben, kommen vielleicht so 50 Leute da hingehend und ja, passt und schön ist im Grunde. Und am Ende waren es so 200 Leute, die gesagt haben, hey, es ist wichtig, dass wirklich am Land auch die Sichtbarkeit da ist. Und eine große, große Freude war es wirklich für uns alle, um zu sehen, dass die Community und auch die Leute rundherum halten zusammen.
7: Und warum ist es so wichtig, dass es auch am Land Sichtbarkeit gibt?
5: Besonders, weil am Land einfach auch die Sichtbarkeit fehlt sonst. Weil als queere Person, besonders wenn du aufwachst, denkst du oft, wow, ich glaube, ich bin die einzige Person weit und breit, die queer ist, weil entweder bist du vielleicht die einzige Person, die jetzt offen damit umgeht, und für andere sind eher, okay, ich behalte es eher für mich, auch aus Selbstschutz dahingehend, oder man ist wirklich weit und breit einer der wenigsten, und weil die meisten sonst halt auch aus Selbstschutz in die Stadt suchen sind. Und da wollen wir mit Sichtbarkeit ansetzen, um zu zeigen, hey, du bist nicht allein. Sei es, ob du jetzt jung bist, sei es, ob du älter bist. Du bist Teil von einer Community, die nicht nur in der Stadt, sondern auch genauso am Land präsent und ein Teil von der Gesellschaft ist.
7: Und wie haben die Leute reagiert in Unken, als du die Veranstaltung das erste Mal angekündigt hast?
5: Die Reaktionen vom Ankündigen der Unken Pride waren in beide Richtungen extrem. Von natürlich Leute, die gemeint haben, bah, was ist denn das für Schmarrn? Und ja, jetzt kommen da jetzt die Regenbogenleute her, was werden das jetzt? Zu halt auch unerwartet viel Freude. Es waren plötzlich auch Leute dort, wo ich nicht gedacht habe, oh, dass die jetzt positiv zu dem ganzen One Did Naxa kommen. Mal klasse, dass sowas mal bei uns ist. Hätte man nie gedacht und schauen mal, was wir jetzt hier machen können. Und die dann auch wirklich in der ersten Reihe dabei waren. Du hast uns alte Großmütter gehabt, die auch mit Regenbogenfahnen winkend dabei waren, alles, die auch von den Fenstern runtergewinkt haben und geschaut haben, ma hallo und Liebe, einfach Liebe, mehr als erwartet. Und von Jahr zu Jahr ist auch diese Liebe immer größer geworden.
7: Und hast du irgendwie so im Vorhinein ein wenig Sorgen und Zweifeln gehabt, weil es eben auch natürlich negative Reaktionen gegeben hat?
5: Absolut. Die Sorgen, ganz ehrlich, waren groß, dass irgendwas passieren könnte. Wir haben bewusst für uns auch geschaut, okay, wie können wir dann letztendlich im Austausch treten. Sei es mit den Vereinen, sei es mit der Gemeinde dahingehend, um auch im Vorfeld einfach ein Bild zu geben, hey, das könnt ihr quasi erwarten. Das ganze Bild kann man sowieso nicht mit einfangen, aber zumindest schon mal den Leuten entgegentreten und sagen, hey, so schaut das Ganze aus, so planen wir es. Wenn ihr wollt, seid ihr herzlich willkommen, aber auch natürlich kein Stress, wenn nicht, aber einfach trotzdem mal den Leuten eine Perspektive geben.
7: Ah, ihr seid also vor der Pride in die Vereine gegangen und habt quasi vorgestellt, was ihr vorhabt. So.
5: Genau.
7: Ah,
5: genau.
7: Das ist eine gute Idee.
5: Dass wir letztendlich halt wirklich einfach eine Perspektive gegeben haben. Gleichzeitig, um aber auch zu schauen, okay, wenn irgendwie ihr Stress fahrt, um halt den Stress zu minimieren letztendlich.
7: Und hat es dann Vereine gegeben, die was hier angeschlossen haben oder wo Teile gekommen sind? Oder?
5: Ganz am Anfang noch nicht, aber von Jahr zu Jahr wird es dahingehend auch bunter letztendlich. Also wir merken im Grunde auch jetzt schon mehr und mehr Unterstützung dahingehend auch. Also es ist etwas, das sich über die Jahre auch wirklich entwickelt hat, mit der Beständigkeit.
7: Jetzt wollte ich nur fragen, und aus der Pride hat sich dann der Verein gegründet oder wie ist das vonstatten gegangen?
5: Genau, also mit dem Erfolg der ersten Unken Pride haben wir uns dann gedacht, boah, das hat so was ausgelöst in den Menschen. Wie war es, wenn wir mehr davon machen? Nicht nur die Pride hier in Unken, sondern wirklich allgemein mehr, weil vielleicht können wir das genau aufbauen, das uns damals gefühlt hat, als wir queer aufgewachsen sind. Und da war der Gedanke dann, wie wäre es mit Heublumen? Ein Verein, der offen für die Queer-Community am Land dasteht, zum Brückenbauen und aber auch zum Schaffen von diesen queeren Räumen. Vom Stammtischen, wo man mal dann Leute kennenlernen kann, die man sonst nie irgendwie kennenlernen würde oder die man vielleicht kennt, aber nicht mal weiß, dass sie selbst auch queer sind. Und dann man merkt, hey, ich bin bei weitem gar nicht so allein.
7: Und da war einfach die Intention, dass ihr so Veranstaltungen macht und quasi über den Juli hinaus über das ganze Jahr immer wieder Treffen macht. Das ist so die Intention vom Verein gewesen, oder?
5: Genau. Also wirklich mal dieser Anhaltspunkt am Land für die queere Community zu sein. Weil das hat uns immer gefüllt und da wollten wir diese Lücke füllen.
7: Wie kann man sich denn das vorstellen, wenn man Jugendliche ist am Land und quasi aufwächst als queere Person, aber eben glaubt, man ist alleine? Also kannst du mir das ein wenig beschreiben? Wie war das?
5: Im Grunde ist wirklich eine Sache, wo zum einen versuchst du für dich selbst mal herauszufinden, okay, was mache ich mit meinen Gefühlen? Weil links und rechts die ganze Welt sagt dir, besonders auch von Religionen weiter, und sagt dir, ja, was du bist ein Bub oder bist ein Dirndl, da gibt es nichts anderes natürlich zum einen. Und wenn du jetzt ein Bub bist, hast du natürlich ein Mädel. Und wenn du ein Dirndl bist, hast du ein Bub und fertig, da gibt es nichts. Und plötzlich merkst du aber für dich, ja, euch sagen wir, dass das der eine richtige Weg ist. Obwohl ich aber für mich ganz ehrlich spüre, hey, was anderes ist eigentlich richtig. Und das, sei es in der eigenen Liebe, sei es aber auch in der eigenen Geschlechtsidentität. Man hat dann zum einen selbst auch das eigene Coming-out, das einmal die größte Herausforderung auch ist, um zu wissen, hey, wo ordne ich meine Gefühle hin? Kann es sein, dass ich dann wirklich sage, oh, ich bin vielleicht auch queer? Kann es sein, dass ich sonst mich als schwul wahrnehme? Kann es sein, dass ich merke, oh, vielleicht passt meine Geschlechtsidentität in eine andere Richtung eher? Man hat einen Sturm an Gefühlen am Ende des Tages und man hat aber dann besonders am Land dann selten jemand anderen, mit dem man offen drüber reden kann. Weil so oft dann genau diese Angst ist, oh, jetzt würden die Leute mich irgendwie verurteilen. Aha, der Schwule, aha, du hast keine Ahnung, was du bist, sozusagen. Mhm. Und man merkt im Internet, aber natürlich auch im echten Leben letztendlich, diese Vorurteile sind immer noch präsent. Und genau dann aber jemanden zu haben, wo man weiß, hey, ich kann mal mein Gefühlschaos einfach mal der Person auch aussprechen. Und die Person kennt sich auch aus. Und die kann mir dabei helfen einfach. Das ist so viel wert. wenn es einfach mal darum geht, auch sich selbst einmal besser zu verstehen. Und hier dann auch als nächsten Schritt zu sagen, passt, ich finde auch Online-Leute, mit denen ich mich austauschen kann, ist ein Traum. Ein Traum, der früher für mich damals gefühlt unmöglich war, weil ich habe zwar auch dann gewusst, Sparta, okay, da waren auch noch weitere queere Leute, wo ich aufgewachsen bin, auf den meisten habe ich dann auch erst Sparta gewusst, als die zum Beispiel schon nach Wien gezogen sind oder ich dann auch schon wegzogen bin, wo ich dann schon auf meine 18 gezogen bin, wo ich mir auch gedacht habe, ach, warum hast du nichts gesagt? Ja, der Person ging es gleich wie mir am Ende des Tages. Die war sich auch unsicher hier und da und hat nicht gewusst, wie kann ich das richtig aussprechen, ohne dass es mir vielleicht schlecht gehen wird. Weil am Land hast du es ja noch schwerer in der Hinsicht, dass es ist die Stärke vom Land, dass du ja Teil von der Gesellschaft bist, Teil vom Dorf, Teil von der engen Community. Aber wenn du halt genau von dieser engen Community einmal als Außenseiter wahrgenommen wärst, fällt da plötzlich so ein extremes Sicherheitsnetz weg letztendlich. Mhm. Wo, wenn du Glück hast, dass deine Familie, die Eltern die unterstützen, was aber in genug Fällen auch nicht der Fall ist. Du hast auch heute noch in Österreich im Land genug Situationen, wo die Jugendlichen nicht nur Angst davor haben, sich von den Eltern zu outen, sondern wo es auch passiert, dass die Eltern dann sagen, passt, aber nicht unter mein Haus, schleich dich.
0: Du hast das schon angesprochen, es gingen viele queere Menschen vom Land weg und gingen in die Großstadt, weil es dort mehr aufgenommen werden. Ist das so der Hauptgrund oder ist es einfach auch aus beruflichen Gründen oder so? Oder entscheidet man sich als queere Person einfach schneller dafür, in die Stadt zu gehen?
5: Als queere Person vom Land entscheidest du, ich glaube, allgemein definitiv schneller zu sagen, passt, ich schaue Richtung Stadt. Beruflich definitiv war, aber in großer erster Linie auch, weil du mal weißt, hey, da kann ich sein, wer ich bin. Da mache ich mir keine Gedanken am Ende des Tages. Schauen die mir jetzt komisch an, wenn ich sage, ich bin queer. Du kannst auch dann Teil von den Leuten sein, mit denen du bist und machst dir dahingehend keine Sorgen. Gleichzeitig hast du dann auch einfach eine höhere Chance, auch andere Leute zu treffen, die queer sind. Andere Leute, mit denen du mal austauschen kannst. Andere Leute, die verstehen, was du durchgemacht hast. Die verstehen, was du erlebst dahingehend und verurteilen dich jetzt nicht dahingehend für das, was du bist am Ende des Tages. Und allein die Hoffnung ist wirklich ein großer Faktor, dass man sagt, hey, schau eher sonst woanders hin am Ende des Tages, weil da wird es mal besser gehen. Beruflich natürlich auch. Wobei wir aber auch schon bei uns in der Community gemerkt haben, dass uns da jemand zum Beispiel sich überlegt hat, in die Stadt zu ziehen, nach Linz aussehen, die dann aber auch dann gesagt hat, weißt du was, ich bleibe sogar in Pinzgau, weil ich habe jetzt da meine Leute. Ich habe jetzt da meine wundervolle Community, auf die ich zählen kann und wo ich mich wohlfühle. Und ja, das war eine Jobmöglichkeit da, aber da gibt es noch viel anderes letztendlich.
0: Aber hat das dann quasi der Verein schon ausgelöst?
5: Absolut.
0: Das ist ja super.
5: Das ist etwas, da zergeht mir das Herz, ganz ehrlich, wo ich sehe, hey, wir mit unseren Stammtischen und Co. sind jetzt dann da in der Lage, das zu schaffen, was ihr als junge Person braucht hättet. Aber jetzt geben wir das den Leuten letztendlich. Und gegenseitig kommt dieses Gefühl von Community, aber auch dieses Gefühl von Zugehörigkeit bei den Leuten mehr und mehr auf. Weil man weiß, auch wenn jetzt sind, wie gesagt, die Eltern sagen, okay, na, du kommst bei uns nicht mehr eiche, die sind trotzdem nicht allein. Also man weiß, da sind andere Leute, die auch mitziehen wollen würden und da sind andere Leute, die mich so lieben, wie ich bin. Punkt.
0: Ihr hört den Podcast der Werkspost. Mein Name ist Stefanie Ruheb und wir sprechen heute über das queere Leben am Land. Bei mir zu Gast ist Florian Niederseher, der den Verein Heublumen im Pinzgau gegründet hat. Wie schwer ist es als junge queere Person am Land überhaupt Gleichgesinnte kennenzulernen? Traut man sich überhaupt fragen?
5: Du sprichst es perfekt, dann traut man sich überhaupt fragen. Weil das Fragen allein kann ja schon ein Outing sein.
0: Ja, ja.
5: Hey, bist du A? Und dann so, was meinst du mit A? Und plötzlich kann allein das rausfinden versuchen schon ein Outing in gewisser Art und Weise sein. Mit dem Internet ist es ein bisschen leichter geworden schon. Wobei man da trotzdem dann auch jetzt nicht unbedingt halt dann andere queere Leute in der Umgebung findet, sondern eher als Pinzgau hast du dann sonst queere Leute im Burgenland, in Norddeutschland und sonst irgendwie. Man hat im Grunde auch Leute zum Glück einmal, mit denen man sich mal austauschen kann. Aber jetzt natürlich halt direkt in der Umgebung ist ein bisschen schwacher. Schon natürlich auch. Also es gibt natürlich auch zum Glück mehr und mehr, was da die Sichtbarkeit angeht, weil je mehr, ich würde sagen, queere Leute am Land du hast, wo du die sich wohlfühlen
0: auch. Und auch offen leben quasi.
5: Genau. Die offen im Grunde auch mit dem ganzen Umgängen, wo man weiß, hey, die sind auch Idole letztendlich, wo du jetzt jung aufwachsen und sagst, hey, die Person ist queer, aber die hat ein gutes Leben. Das ist so ein Disconnect, der oftmals aufkommt. So, okay, ich bin queer, alle Leute sagen mal, okay, das ist sozusagen nicht der richtige Weg, aber trotzdem schafft es die Person dann, den richtigen Weg für sich gefunden zu haben und ein gutes Leben zu haben. Vielleicht kann ich auch ein gutes Leben haben am Ende des Tages. Und genau die Inspiration reizt mich, wenn wir dahingehend als Community, aber auch als Einzelpersonen offen zeigen können, wer wir sind.
0: Das heißt, ihr seid die nächsten Role Models so auf die Art, für wen anderen halt.
5: Das ist
0: halt das Ziel quasi.
5: Quasi die Person sein zu können, die wir als junge Person braucht hätten.
0: Welche Rolle spielt da auch zum Beispiel die Nachbarschaft und Vereine? Du hast das schon angesprochen, ihr seid in die Vereine eingegangen. Ist das im Land, traut sich wer outen im Schützenverein? Ich kann mir das schwer vorstellen. Oder funktioniert das mittlerweile? Wie hat sich das verändert?
5: Also es ist ein laufender Prozess, weil Nachbarschaft, Vereine, es sind alles quasi Teile von genau diesem Gemeinschaftsgefühl, das besonders ja am Land dann halt noch stärker und noch enger am Ende des Tages ist. Und das heißt wirklich, Vereine sind nicht nur jetzt eine Gruppe, wo du Aktivität ausführst, das sind im Grunde auch Leute, mit denen du dann, das heißt bei der Arbeit, allgemein in Freizeit oder auch wenn du Hilfe brauchst beim Haus und sonst irgendwie, das ist ja wirklich ein Teil, wo die Leute halt aufeinander schauen letztendlich. Aber natürlich, wenn du da ausgrenzt wärst, nicht nur nicht aufeinander schauen, sondern wo du dann wirklich auch die Exklusion dann doppelt fühlst natürlich. Und es ist schon hier und da noch ein Kampf, es ist wirklich eine Situation von Situationssache. Man merkt schon allgemein, da wo, ich würde sagen, wo schon mehr aktive Sichtbarkeit da war, sei es wo schon Pride-Paraden in den jeweiligen Ortschaften oder in der Region war oder auch Dialog mal stattgefunden hat, dass da allgemein schon mehr und mehr Offenheit da ist. Ich habe bei mir mal den Fall gehabt, bin unten, dass ich, als ich auf ein Festival gegangen bin, mit einem Freund, wo zu irgendeinem Typ gemeint hat, oh, was machen die Schwuchteln da? Aber plötzlich waren dann andere Leute, die mir auch nicht gekannt haben, rundherum, die gemeint haben, hey, was meinst du gegen die? Warum machst du die irgendwie fertig? Die dann auch uns geschützt haben von der Person, uns verteidigt haben letztendlich. Kompletter Kontrast zu dem, was ich früher sonst als junge Person erlebt habe, wo sonst die Leute, die rundherum gestanden sind, eher dann mitgemacht haben. Und zu sehen, wie jetzt dann dahingehend aber die Leute mehr aufeinander schauen und dann wirklich mehr auch das Verständnis haben, gibt ein wahres Gefühl von Hoffnung.
0: Du meinst, es gibt jetzt mehr Allies im Land auch?
5: Absolut. Bewusst aber auch da, wo schon Sichtbarkeit präsenter ist. Mhm. Also ich merke schon allgemein natürlich einen Offenheitstrend, aber allgemein wirklich da, wo du Pride-Parade schon gehabt hast, da, wo du sonst laufend auch oder mehr Queer Role Models auch offen in den lokalen Communities hast, da haben die Leute ein bisschen mehr Möglichkeit mal zum einfach Verstehen, zum Austausch, zum wirklich kapieren, was das eigentlich ist. Und zu sehen, hey, das sind Menschen genauso wie jeder andere. Und da merkst du schon, dass Offenheit folgt und dann auch wirklich ein Gefühl vom Zusammenhalt.
0: Florian, der Verein macht ja nicht nur die Pride-Parade und setzt sie für Sichtbarkeit am Land ein, sondern ihr habt also diese regelmäßigen Treffen und Veranstaltungen im Pinzgau. Wer kommt denn so zu euren Veranstaltungen?
5: Zu unseren Veranstaltungen quer durch jeder und jede, ganz ehrlich. Also bei den Stammtischen zum Beispiel hast du wirklich von jung bis alt alles dabei, von Leuten, die selbst queer sind, von auch Eltern, die zum Beispiel auch mit ihren queeren Kindern da sind, um zu schauen, hey, was ist denn das Ganze? Und dann merken wir, das Kind geht ja voll auf hier und ist voll glücklich. Zu sind es da auch dann halt ältere queere Leute, die dann wirklich auch Geschichten erzählen von, wie es früher war. Und man merkt dann halt wirklich, der intergenerationale Austausch dann stattfindet. Genauso aber bei unseren Dialogveranstaltungen, wo wir die Leute herzlich einladen, hey, ihr habt Fragen zu dem ganzen queeren Thema oder ihr wisst nicht so richtig, wie ihr das benennen sollt, kommt vorbei. Und da hast du auch wirklich von jung bis alt, aber hauptsächlich auch mehr ins Richtung Ältere, dann Leute, die neugierig sind. Leute, die hier zwar schon im Internet in den Nachrichten verkehrt haben, aber jetzt dann nicht wissen, wie sie es richtig umsprechen sollten. Und da sagen wir auch bewusst, hey, mach dir keine Sorgen, wie du das sagst, was du sagst, auch wenn du dir jetzt, wenn du richtigen Wort, richtigen Pronomen nicht sicher bist. Hier, das ist ein Safe Space. Hier kannst du auch was sagen und du trittst niemanden auf die Füße. Und wir sind da und beantworten letztendlich Fragen. Du hast Leute, sei es lesbische Bäuerinnen, Drag Queens und allgemein queere Leute, die einfach gerne auch in den Austausch treten wollen. Und da geht einiges letztendlich auch voran.
0: Das heißt, ihr seid offen für alle, man kann vorbeikommen bei euch einfach.
5: Absolut.
0: Und im August plant sie ja auch noch ein Heublumenfest in Solfern. Was erwartet die Besucher dort? Kannst du schon ein bisschen was verraten?
5: Gerne. Das Heublumenfest, ich würde sagen, ist dein schönes Volksfest, das du kennst, nur ein bisschen bunter. Wir wollen wirklich sagen, hey, Pride und Co., alles, was wir ja kennen, das ist Tradition in Österreich. Genauso wie all die Leute, Drag Queens, die im Dirndl performen, ein Dirndl ist im Dirndl ist, das ist alles Teil von der Tradition dahingehend. Wir als Queer Community sind ja nicht nur von der Stadt her, wir als Queer Community wachsen genauso mit allem auf und darum sagen wir auch, Queer ist Tradition hier. Und darum wollen wir auch sagen, hey, ein Volksfest in Solföten wirklich im Sinne von Feiern der Traditionen, um eine Gemeinsamkeit und einfach ein Gemeinsames zu schaffen letztendlich. Um man sagt, hey, passt, ich genieße da eine Show, hab schön was zum Essen und genauso wie ich es Maifest lebe, werde ich auch dann das Häuptlingfest feiern und hoffentlich dann in den kommenden Jahren noch öfter vorbeischauen, weil es wird eine Gaudi. Eine Gaudi, wo man dann aber auch weiß, da kann man sicher sein, egal wer man ist.
0: Was ich also spannender finde, der Verein hat sich ja schon so weiterentwickelt, dass ihr quasi aus dem Pinzgau rausgeht und quasi queere Paraden anzettelt in anderen Orten und Ecken in Österreich und hilft es eigentlich auch anderen Vereinen, sie am Land irgendwie zu etablieren. Wie ist das vonstatten gegangen? Hat man da einfach schon mit einzelnen Leuten Kontakt gehabt oder melden sie die Leute bei euch oder wie funktioniert das?
5: Ich glaube, die Unken Pride, weil sie wirklich damals die erste in Österreich war, war wirklich so ein Lauffeuer am Ende des Tages, etwas Inspirierendes, wo die Leute plötzlich gesehen haben, hey, das geht ja wirklich auch. Pride am Land, es ist nicht nur so eine Stadtsache. Und relativ schnell sind dann auch Leute auf uns zugekommen, hey, das hat bei euch so gut funktioniert, geht das irgendwie auch bei uns? Weil wir haben schon lange darüber nachgedacht einmal, aber das hat immer so unmöglich gewirkt. Und jetzt sagen wir, hey, das geht ja. Und das war für uns dann schon am Anfang an, als wir einen Verein gegründet haben, ganz klar, wir wollen nicht nur in Salzburg unterstützen und da sein, wir wollen letztendlich auch österreichweit und darüber hinaus unser Wissen, das wir haben, unsere Fähigkeiten, unser Know-how, alles teilen letztendlich. Das, was wir geschafft haben, ist etwas, das gleichzeitig ein Erfolg für die ganze Community ist. Und dahingehend schauen wir auch stets, dass, sei es, wenn wir in der Lage sind, direkt auch weitere Prides zu veranstalten, von Unken bis Mittersee, St. Johann in Pongau, dass wir aber auch gleichzeitig auch schauen, okay, wo sind sonst noch Leute, die gerne auch was machen wollen, die gerne auch Zeichen setzen wollen. Und die unterstützen wir dann auch, sei es ressourcenartig, sei es mit unseren Leuten letztendlich, um denen auch dabei zu helfen, diesen Traum von einer Pride-Parade in der eigenen Heimat einmal umzusetzen. Und es ist ein Traum, der sozusagen Jahr von Jahr, Stück für Stück mehr und mehr möglich für die Leute wirklich ist. Und jetzt sind wir eh hier in Österreich mit, ich glaube, knapp 30 Pride-Paraden im Jahr sehr, sehr gut dabei. Und dieses Lauffeuer ist ein Lauffeuer, das voranzieht und zeigt, wie bunt eigentlich das Land wirklich ist.
0: Gibt es, wenn du jetzt so länger zurückblickst in die letzten Jahre, seitdem du einen Verein gegründet hast und das, gibt es irgendeine Begegnung oder Geschichte, wo du sagst, das macht dir besonders Mut und das treibt dich irgendwie an?
5: Es war vor ein paar Jahren bei der Unken Pride-Parade, wo eine alte Dame im Gehstock mitgegangen ist, die gemeint hat, ja, ma, voll schön da, erstes Mal bin ich da, aber ich habe schon immer davon gehört und ich freue mich voll dabei zu sein und das ist wirklich, ja, jetzt sind wir schon so viele Jahre da, dann das, ja, ich freue mich aufs nächste Jahr, das ist ja wirklich eine Tradition hier in Unken. Und dieser Wortlaut von ihr, das ist ja wirklich schon eine Tradition hier in Unken. Das hat mir so gesagt, dass, hey, Pride, das ist immer so etwas Neuartiges davor wahrgenommen worden, aber nein, das ist eigentlich auch genauso ein Teil von der Fee wie jedes andere Festl am Ende des Tages. Es ist ein Festl, wo wir sorgen, wie offen ein Ort sein kann, aber auch wie bunt letztendlich die Gemeinschaft am Land sein kann. Und weil das auch ein Teil vom Ganzen ist, ist auch dahingehend wirklich eine Tradition. Eine Tradition, wo wir jetzt in Wien die 30. Regenbogenparade gefeiert haben. Und da sehen wir, auf was für jahrzehntelange Geschichte wir eigentlich auch draufbauen und jetzt mit vorantreiben das Ganze. Das ist diese Tradition, die wir jetzt gemeinsam mit großem Stolz und Freude vorantragen dürfen.
0: Das ist ein schönes Schlusswort, würde ich sagen. Also, dass ihr die Tradition am Land geprägt habt, das finde ich total super. Danke, Florian, dass du heute bei mir in der Werkspost warst. Hat mich sehr gefreut.
5: Danke ebenfalls. Merci.
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1: Hallo, mein Name ist Stefan und ich heiße Sie herzlich willkommen hier in der Radiofabrik, dem freien Radio für Salzburg. Das ist die zweite Ausgabe meiner Sendereihe mit Wenn und Aber. Und heute geht es um Elektrizität. Ich habe mir da ein paar Fakten und Zusammenhänge zu diesem Thema notiert und möchte die in den nächsten 53 Minuten gerne mit Ihnen teilen. Es wird um alte weiße Männer gehen, deren Namen Sie vielleicht schon einmal gehört haben, und um Batteriebauformen und um Fließjacken. Bevor ich hier loslege, aber noch zwei Hinweise. Auch heute werde ich wieder Musik spielen, die Ihnen mehr oder weniger gut gefallen wird. Und nach jedem Lied verraten, warum ich genau das ausgewählt habe. Für alle, die die erste Sendung gehört haben, hier ist die Auflösung zu MGMT, Time to Pretend. Das Vortäuschen, to pretend, das mich beim Zitat jedenfalls erwischt hat, das ist der Grund. Und auch heute könnte sich ein faktischer Fehler eingeschlichen haben. Oder Sie können meine Ansichten schlicht und einfach nicht teilen. Daher...
0: Dieses Format kann Spuren von Ironie enthalten. Das Hören dieser Sendung ist kein Ersatz für ein geregeltes Einkommen. Vor Arbeitsbeginn sind elektrische Anlagen freizuschalten, auf Spannungsfreiheit zu prüfen und gegen Wiedereinschalten zu sichern.
1: Und jetzt legen wir los. Elektrizität. Ein wenig greifbares Phänomen, das unseren Alltag begleitet, in vielen Bereichen bestimmt und im weitesten Sinne als Bewegung von Elektronen definiert ist. Elektronen und Elektrizität, naja, Strom halt. Aber was heißt denn eigentlich dieses Elektro? Der Name stammt aus dem griechischen Elektron und bezeichnet erst einmal Bernstein, also fossiles Baumharz. Bernstein, auch Bernstein oder Brennstein, ist wie auch nicht fossiles Baumharz brennbar, eine gelbe bis orangerote, mehr oder weniger durchsichtige Masse, die ein wenig an einen modernen Kunststoff erinnert. Wenn Mensch mit bestimmten Fasermaterialien darüber streicht, wird statische Elektrizität erzeugt. Daher stammt die Benennung. Genau das schauen wir uns jetzt etwas genauer an. Das Phänomen kennen Sie nämlich nur eben nicht mit Bernstein und einem Wollvlies, wie bei den alten Griechen, sondern in Zusammenhang mit Bekleidung aus künstlich hergestellten Fasern. Wenn Sie zum Beispiel am Gipfel eines Berges angekommen eine Fließjacke über das Funktionsshirt ziehen, um sich gegen den kalten Wind zu schützen, reiben zwei Schichten von Textil aneinander. Dann stehen Ihnen die Haare zu Berge und vielleicht hören Sie sogar ein leises Knistern. Und wenn Sie unmittelbar danach die Stahlseile berühren, die das Gipfelkreuz sichern, ist es gut möglich, dass Sie einen kleinen elektrischen Schlag erhalten, wenn die aufgebaute, statische Elektrizität sich wieder entlädt. Das und der viel größere und gefährlichere Bruder, der Blitz, im Zusammenhang mit Gewittern, sind wohl die ersten Begegnungen des Menschen mit elektrischen Erscheinungen. Vielmehr möchte ich zur Historie der Elektrizität nicht sagen, wir müssen nämlich klären, was da genau vor sich geht. Erstmal ein kleiner Exkurs. Der Aufbau der Materie. Also, aus was setzt sich all das zusammen, was unsere Umgebung und das ganze Weltall ausmacht? All die Materialien und Stoffe, ob von uns Menschen hergestellt oder natürlich vorkommend. Zunächst einmal ist alles aus Molekülen zusammengesetzt. Das wären zum Beispiel die Wassermoleküle, die in der letzten Sendung aufgetaucht sind. Diese setzen sich wiederum aus Atomen zusammen. Bei Wasser zum Beispiel zwei Wasserstoffatome und ein Sauerstoffatom. Die kleinsten Einheiten, die wir hier betrachten müssen, sind Neutronen, Protonen und Elektronen. Im Zentrum jedes Atoms befinden sich Neutronen und Protonen, die den allergrößten Teil der Masse eines Atoms ausmachen und zugleich auch bestimmen, um was für ein Atom, also zum Beispiel Wasserstoff, Kupfer oder ein anderes der uns etwa 110 bekannten chemischen Grundelemente. Die Neutronen und Protonen bilden zusammen den sogenannten Atomkern. Darum bewegen sich in großem Abstand die viel kleineren und leichteren Elektronen. Die Anzahl der Elektronen ist dabei üblicherweise gleich die der Protonen im Kern. Die Größenverhältnisse sind dabei wieder einmal kaum vorstellbar. Ein Atom Kupfer misst etwa 130 Pikometer, also 130 Billionstel Millimeter. Wenn wir uns nun dieses Atom auf die Größe der ganzen Erdkugel vergrößert vorstellen, dann könnten wir die Elektronen gerade eben erst sehen. Sie hätten

weniger als einen Millimeter Durchmesser. In Wirklichkeit sind Elektronen so klein, dass es nicht einmal mehr sinnvoll ist, eine echte Größe dafür anzugeben. Da sind wir dann aber schon bei Quantenphysik und damit vielleicht bei einer anderen Sendung, nicht aber bei der heutigen. Für uns und die Elektrizität hat jedes Elektron eine negative Ladung und jedes Proton eine positive Ladung. Ein Atom ist daher im Normalzustand neutral, weil sich die Summe der beiden ausgleicht. Das Neutron verhält sich diesbezüglich neutral, daher auch seine Benennung. Das ist natürlich ein abstraktes Konzept, positiv und negativ als definierte Gegenpole wie Plus und Minus in der Mathematik. Genauso gut könnte Mensch dazu sagen, dass die einen Ugul und die anderen Enil sind. Aber das Konzept mit Plus und Minus ist nun mal schon in unserem Denken verankert und wird daher auch hier verwendet. Das Entscheidende daran ist, dass Elektron und Proton beide eine Eigenschaft, die wir Ladung nennen, besitzen und sich bezüglich dieser Eigenschaft genau entgegengesetzt verhalten. Die Elektronen eines Atoms können, wenn von außen Kräfte einwirken, vom Atom abgetrennt werden, beziehungsweise können Atome unter Energieaufwand mit weiteren zusätzlichen Elektronen aufgeladen werden, die dann für eine bestimmte Zeit zu diesem Atom gehören. Dazu wird je nach Atom und dem Molekül, in dem es eingebaut ist, eine ganz bestimmte und genau definierte Energiemenge benötigt. Außerdem haben manche eine große Tendenz, die Ladungen mit anderen benachbarten Atomen und Molekülen zu teilen. Dazu sagen wir dann elektrisch leitfähig. Andere können ihre Ladungen nicht oder nur ganz wenig mit ihren Nachbarn teilen. Das sind dann sogenannte Isolatoren. Und damit sind wir jetzt bei unserer Elektrizität angelangt, die zum Beispiel durch die Reibung von zwei Textilien aneinander entstehen kann. Die Bewegung und das Aneinanderreiben liefern die nötige Energie, um aus den Molekülen der einen Textilschicht Elektronen abzutrennen und auf die andere zu übertragen. Beide Textilien sind Isolatoren, daher können die abgetrennten Elektronen nicht wieder einfach durch die Fasern zurückfließen und damit die Aufladung wieder ausgleichen. Stattdessen landet ein ordentlicher Teil davon im Menschen, der das Textil trägt. Menschen leiten Elektrizität nämlich vergleichsweise gut. Damit tragen jetzt sie erstmal diese Ladung. Diese ist aber statisch, also nicht in Bewegung. Erst wenn nun eine leitfähige Verbindung hergestellt wird, sie also mit dem leitenden Finger die leitenden Stahlseile berühren, fließt ihre Ladung ab. Die gespeicherte Energie wird schlagartig wieder frei. Was sie, schmerzhaft, aber normalerweise ungefährlich, bemerken können. Dabei bewegen sich, wenn auch nur für relativ kurze Zeit, eine Anzahl von Elektronen in einem Leiter, um Unterschiede in der Ladung auszugleichen. Und damit haben wir alles, was wir für richtige Elektrizität brauchen. Nun ist aber die Erzeugung über Reibung und statische Aufladung sehr selten im praktischen Gebrauch. In der Technik versucht man eher, solche Effekte zu vermeiden, weil hier die entstehenden Auflasungen so groß werden können, dass sie Produkte durch die Funkenbildung beschädigen oder in Brand setzen können. Und Blitzentladungen während eines Gewitters, die nach demselben Prinzip entstehen, sind auch eher gefürchtet und nicht als Energiequelle im Einsatz. Wir verwenden üblicherweise Energiequellen, die konstant elektrischen Strom abgeben bzw. verursachen können, wo also dauerhaft Elektronen fließen können. Die meist eingesetzten sind dabei Batterien bzw. Akkumulatoren als chemische Ladungsspeicher und Generatoren, wo die Ladungen durch bewegte Magnetfelder verschoben werden. Dazu kommen wir später. Zunächst zu den Batterien und Akkumulatoren. Batterien sind Anordnungen von zwei verschiedenen, dafür geeigneten Substanzen, beide leitfähig und einem geeigneten Elektrolyten, also einer Flüssigkeit oder Paste, in der sich geladene Teilchen bewegen können. In der Praxis sind das zum Beispiel Lithiummetall als die eine Substanz und Mangandioxid als die zweite. Mit einem in organischem Lösungsmittel gelösten Lithiumsalz, Lithiumperchlorat, als Elektrolyten. Die ganze Anordnung in ein dosenförmiges Metallgehäuse mit zum Beispiel 32 mm Durchmesser bei 3,2 mm Höhe verbaut, ist dann eine Lithiumbatterie in der Bauform Knopfzelle mit der exakten Typenbezeichnung CR2032. Zwischen den beiden Polen, also dem Ober- und Unterteil der Knopfzelle, besteht durch die verbauten Substanzen ein Potentialunterschied. Der eine Pol ist also gegenüber dem anderen dauerhaft geladen. Es sind Elektronen vorhanden, die, um ihre Ladungen und Energieunterschiede auszugleichen, den anderen Pol erreichen müssen.
Wenn nun die beiden Pole leitfähig verbunden werden, fließt ein Strom, also Elektronen, durch den Leiter und kann dabei Arbeit verrichten. Das geschieht so lange, bis die beiden Substanzen im Inneren aufgebraucht sind, ist also von der Größe der Batterie abhängig. Aus einer kleinen Knopfzelle kann viel weniger Energie entnommen werden als aus einer Batterie gleichen Typs, der Größe einer Getränkedose, einfach weil weniger aktive Substanzen darin verbaut sind. Aufgebraucht ist dabei nicht so zu verstehen, dass die Substanzen verschwinden. Sie werden nur durch die Energieabgabe in eine Form umgewandelt, die keinen Potentialunterschied zwischen den Polen mehr erzeugt. Damit haben die Elektronen keine Tendenz mehr zu fließen, der Stromfluss wird beendet und die Batterie ist aufgebraucht, umgangssprachlich leer. Eine Batterie ist damit am Ende ihrer Lebensdauer angelangt und muss ersetzt werden. Ein Akkumulator kann durch Anlegen eines äußeren, etwas höheren Potentials wieder aufgeladen werden. Dabei sorgen fließende Elektronen dafür, dass die Prozesse an den beiden Polsubstanzen langsam wieder umgekehrt werden und danach wieder Potentialunterschied zwischen den Polen besteht. Damit ist die Arbeitsfähigkeit wiederhergestellt, also eine wiederaufladbare Batterie. Dieses Wiederaufladen funktioniert natürlich nicht beliebig oft. Etwa ein paar hundert bis einige tausend Lade- und Entladezyklen sind typisch. Und es funktioniert nicht mit 100% Wirkungsgrad. Nach dem Wiederaufladen kann also nicht die gesamte Energiemenge wieder entnommen werden, die beim Aufladen eingebracht wurde. Der Rest geht als Abwärme verloren. Aus der Praxis kennen Sie sicher verschiedenste Batterien und Akkumulatoren. An einigen davon werden wir jetzt all diesen Vorgängen von fließenden Elektronen die üblicherweise verwendeten Begriffe zuordnen. Da wäre zunächst einmal die Unterscheidung, wie groß der Potentialunterschied zwischen den beiden Polen der Batterie oder des Akkumulators ist. Das ist die sogenannte elektrische Spannung. Sie wird in Volt gemessen, benannt nach dem Italiener Alessandro Conte di Volta. Die Spannung, also wie viele Volt Unterschied zwischen den Polen, ist davon abhängig, welche zwei Substanzen verwendet wurden. Bei der schon erwähnten Lithium-Mangan-Dioxid-Zelle sind das zum Beispiel 3 Volt. Ein Nickel-Metallhydrid-Akkumulator hat eine Spannung von etwa 1,3 Volt und eine Bleibatterie, wie es in den meisten PKWs mit Verbrennungsmotor verwendet wird, liefert etwa 2 Volt. Moment mal, Autobatterien haben doch 12 Volt. Das ist korrekt. In einer Batterie im eigentlichen Sinn sind mindestens 2, im Fall der Autobatterie sogar 6 Einzelzellen, so hintereinander verschaltet, dass sie 6 mal 2, also insgesamt 12 Volt abgeben. Das Wort Batterie bedeutete früher nämlich eine Anordnung von mehreren, so wie etwa in der Artillerie eine Geschützbatterie. Heute wird der Begriff aber hauptsächlich für die elektrischen Ladungsspeicher verwendet, unabhängig davon, ob die wirklich aus mehreren Einzelbatterien bestehen. Die zweite wichtigste Eigenschaft einer solchen Zelle, ob wieder aufladbar oder nicht, ist die Kapazität, also wie viele Elektronen fließen können, bis die Batterie verbraucht oder der Akku wieder aufgeladen werden muss. Dazu wird meist die Einheit Amperestunde oder Amperesekunde verwendet. Eine Kapazität von einer Amperestunde bedeutet, dass eine Stunde lang ein Strom von 1 Ampere fließen kann. Dann ist Schluss. 1 Ampere, benannt nach André Ampère aus Frankreich, bedeutet, dass in einer Sekunde 6 mal 10 hoch 18, also etwa 6 Trillionen Elektronen fließen. Eine Amperestunde sind dann etwa 21 Trilliarden Elektronen. Die Kapazität ist, wie schon erwähnt, von der Menge der verbauten Substanzen abhängig. Größere Batterien enthalten mehr Material und die Elektronen können länger fließen, weil der Potentialunterschied beim Gebrauch länger erhalten bleibt bzw. langsamer ab. Mit diesen zwei Einheiten, dem Volt für die Spannung und dem Ampere für die Anzahl der Elektronen, die pro Sekunde fließen, können wir dann auch die Leistung berechnen. Etwas vereinfacht, wie viel Arbeit die elektrische Energie leisten kann. In vielen Autos sind als Frontscheinwerfer immer noch Glühlampen verbaut. Durch diese fließt an einer Autobatterie mit 12 Volt Spannung ein Strom von etwa 5 Ampere. Die beiden multipliziert ergeben dann 60. Die Einheit ist hier Watt, benannt nach James Watt, einem Schotten. Bis vor einigen Jahren wurden in Haushalten ebenfalls Glühbirnen verwendet. Die hatten zum Beispiel auch etwa 60 Watt. Die Spannung, die im Haushalt verwendet wird, ist aber viel höher, 230 Volt. Dafür fließt hier nur ein Strom von etwa 0,26 Ampere, also viel weniger Elektronen pro Sekunde. Die Spannung ist dementsprechend höher
Und damit haben die beiden Glühbirnen die gleiche Leistung, geben also gleich viel Licht ab, weil Strom und Spannung multipliziert jeweils den gleichen Wert ergeben. Allerdings hat der Strom im Haushalt nichts mit Batterien zu tun. Aber dazu kommen wir noch. Jetzt kommt der erste Song für heute. Chitane de Mon, Living on Velvet.

0: Der Grund für Living on Velvet, also Samt, ist zumindest in der heute erhältlichen Ausführung hervorragend geeignet, um statische Elektrizität zu erzeugen. Das und um nicht vorzeitig wegen übertriebener Härte disqualifiziert zu werden, auch dazu kommen wir noch. Und damit wären wir, um dem Ganzen mehr Praxisrelevanz zu geben, bei den unzähligen Anwendungen für Elektrizität. In den allermeisten Fällen ist das, was wir im Haushalt damit machen, einfach nur Wärme. Allerdings manchmal mit einigen Umwegen. In der Küche verwenden wir Elektrizität oft direkt zum Wärmen. Unter einem Cerankochfeld befindet sich einfach nur eine etwas andere Bauform einer Glühbirne. Die Elektronen fließen durch einen Draht, der genauso berechnet ist, dass er durch den Strom, der fließt, wenn der Draht mit dem Haushaltsnetz verbunden wird, erwärmt wird. Gerade eben so viel, dass er einige 100 Grad Celsius erreicht. Damit erwärmt er die darüber platzierten Töpfe und leuchtet dabei mit der Farbe von Metall bei einigen 100 Grad Celsius. In der schon mehrfach erwähnten klassischen Glühbirne ist der Draht nur etwas anders berechnet. Hier wird er so heiß, dass er hellgelb glüht, etwa mit der Farbe von Metall bei etwa 2500 Grad Celsius. Dabei wird zumindest einiges, etwa 2-4% der elektrischen Energie in Licht umgewandelt, 96-98% sind direkt Abwärme. Glühbirnen werden verflixt heiß und brennen auch gar nicht so selten durch. Heute werden zur Beleuchtung hauptsächlich Leuchtdioden verwendet, da glüht überhaupt nichts mehr, sondern bei etwa 100 Grad ist Schluss. Das Licht wird dabei erzeugt, wenn Elektronen durch ein ganz spezielles Material, einen Halbleiter, fließen und dabei ziemlich komplizierte Dinge tun. Da sind wir schon wieder bei der Quantenphysik. Jedenfalls sind damit etwa 5-15% der eingesetzten elektrischen Energie als Licht wiederzufinden, immer noch 85-95% als Abwärme. Bildschirme, Displays und dergleichen sind auch nichts anderes als ziemlich komplizierte Leuchten, die eben nicht nur gleichmäßiges Licht abgeben können, sondern je nach Ansteuerung sehr komplizierte Muster, in denen wir dann Text, Bilder und so weiter erkennen können. Hier ist der Wirkungsgrad wieder eher bei den 3-5%. Aber Bildschirme werden ja schließlich auch verwendet, um etwas anzuzeigen und nicht um zu beleuchten. Die dritte große Gruppe wären dann noch motorbetriebene Geräte, also alles das, wo die Elektrizität eine Bewegung erzeugt, von eher sanft wie der Luftstrom eines Ventilators bis brachial wie etwa bei einer Kreissäge. Hier erzeugen also die fließenden Elektronen durch Wechselwirkung mit Magneten Bewegung, häufig rotierend, also um eine Achse drehend. Und auf ähnliche Art und Weise wird die meiste Elektrizität auch erzeugt, aus Bewegung, zum Beispiel einer Wind- oder Wasserturbine. Dazu müssen wir noch eine weitere theoretische Verzweigung einführen, nämlich Gleichspannung und Wechselspannung. Bei Batterien und Akkumulatoren ist die Spannung zwischen den beiden Polen ja immer gleich angeordnet. Der Pluspol ist immer der Pluspol und muss auch richtig herum in das Gerät, zum Beispiel eine Taschenlampe, eingelegt werden. Die darin verbaute Leuchtdiode und sonstigen elektrischen Bauteile sind nämlich so konstruiert, dass die Elektronen in eine bestimmte Richtung durch sie fließen müssen, vom Plus- zu Minuspol. In die entgegengesetzte Richtung funktioniert das nicht oder kann sogar manche Geräte beschädigen. Es ist aber auch möglich, Geräte zu bauen, die dafür ausgelegt sind, dass die beiden Pole ständig wechseln, also zum Beispiel 50 Mal pro Sekunde. Dabei wird also ständig die Polarität getauscht. Dann sagt Mensch auch nicht mehr Plus und Minus dazu, weil das irgendwie 50 Mal pro Sekunde stimmt und 50 Mal nicht. Stattdessen nennen wir das dann Wechselstrom mit 50 Hertz. Benannt nach Friedrich Hertz, geboren in Hamburg. Ein Hertz entspricht dabei einem Wechsel pro Sekunde. Das, worüber wir zuvor gesprochen haben, ist dagegen Gleichstrom, in immer gleicher Weise von Plus zu Minus. Frequenz gibt es ja keine. Viele Geräte in einem modernen Haushalt funktionieren nur mit Gleichstrom. Eigentlich alles, was irgendwie mit Computern und Elektronik zu tun hat. Hier hat jedes kleine Gerät ein eigenes kleines Netzteil, dass die Spannung von 230 Volt Wechselstrom aus der Steckdose mit 50 Hertz in zum Beispiel 5 Volt Gleichspannung umwandelt. In größeren Geräten ist das Netzteil im Gehäuse eingebaut. Bei Leuchtdioden für Beleuchtungszwecke ist das ähnlich. Klassische Glühbirnen funktionieren mit Gleich- und Wechselstrom gleich gut. Ebenso der elektrische Herd. Warum also sind dann in unseren Steckdosen 230 Volt Wechselstrom, wenn doch die meisten Geräte erstmal Gleichstrom draus machen müssen? Die Gründe dafür sind hauptsächlich historischer Natur. sowohl bei der Erzeugung, bei der Verteilung als auch der Nutzung. Erzeugt wird Elektrizität im großen Stil, nämlich hauptsächlich mit Generatoren, also Erzeugern. Eine in den meisten Fällen rotierende Bewegung wird dazu verwendet, Spulen, also eng aufgewickelten Metalldraht, im Feld eines Magneten zu bewegen. Das Feld ist sozusagen der Einflussbereich eines Magneten, innerhalb dessen er eine Wirkung erzeugen kann. Die Elektronen innerhalb des Drahtes werden dabei vom Feld in eine bestimmte Richtung gedrängt. Es handelt sich dabei ja um Metall, häufig Kupfer, also eine leitende Substanz, in der die Atome ihre Elektronen leicht an ihre Nachbarn abgeben können. Wenn nun eine Spule gleichmäßig in einem Magnetfeld gedreht wird, liegt an den beiden Enden dieses Drahtes eben Wechselspannung an, mit einer Frequenz, die davon abhängt, wie schnell gedreht wird. Die Generatoren in einem heutigen Kraftwerk haben natürlich höchst komplizierte Anordnungen von mehreren Spulen. Und das Magnetfeld stammt meist nicht von einem Magneten, wie ich ihn hier am Kühlschrank habe, sondern von Elektromagneten. Das sind Spulen, durch die ebenfalls Strom fließt und damit ein Magnetfeld erzeugt. Dieser Prozess funktioniert nämlich in beide Richtungen. Ein Magnetfeld verschiebt Elektronen und verschobene Elektronen erzeugen ein Magnetfeld. Aus dem Kraftwerk kommt also erstmal Wechselstrom. Der soll nun verteilt werden über Hochspannungsleitungen und Transformatorhäuschen, in denen befindet sich, wer hätte das geahnt, Transformatoren, also Verwandler. Diese können Spannung in höhere oder niedrigere umwandeln, also zum Beispiel die etwa 1000 Volt im Generator im Kraftwerk auf 380.000 Volt in der Überland-Freileitung und danach mit mehreren Stufen abwärts auf die 230 Volt, die im Haushalt verlangt werden. Sinn der hohen Spannung ist, dass damit dünnere Leitungen über die lange Distanz verwendet werden können und trotzdem geringe Verluste durch Wärme auftreten. Dafür ist es günstig, sehr hohe Spannungen zu verwenden. Dann müssen nämlich weniger Elektronen fließen für trotzdem gleiche Leistung, genauso wie bei unseren zwei Glühbirnen von zuerst. Leider ist so hohe Spannung absolut lebensgefährlich. Daher wird sie am Ende wieder auf deutlich niedrigere, aber immer noch lebensgefährliche 230 Volt herabgesetzt. Diese Transformatoren arbeiten nur mit Wechselstrom, und zwar mit den genau gleichen 50 Hertz, auf allen Ebenen, vom Kraftwerk bis zur Steckdose. Der dritte Punkt sind die Motoren. Es ist auf relativ einfache Art und Weise möglich, die Wirkungsweise eines Generators in umgekehrter Art und Weise einzusetzen. Die fließenden Elektronen erzeugen durch das Magnetfeld, das sie selbst beim Fließen durch eine Spule erzeugen, in Wechselwirkung mit anderen Magneten eine Bewegung, meist wieder eine Drehung mit 50 Hertz. Das sind dann 3000 Umdrehungen pro Minute. Derartig aufgebaute Motoren sind relativ einfach und waren technisch machbar, sobald auch die ersten Generatoren gebaut werden konnten, also vor etwa 150 Jahren. Und damit sind wir auch bei historisch angelangt. Mittlerweile ist es durch Entwicklungen der letzten etwa 50 Jahre möglich geworden, all das auch mit Gleichstrom zu tun. Es gibt Gleichstromüberlandleitungen und, etwas verkürzt gesprochen, auch Transformatoren für Gleichstrom. Und die meisten Motoren in Industrie und Gewerbe haben auch erst ein ziemlich großes Netzteil und machen über den Umweg mit Gleichstrom jede beliebige Drehzahl und viel bessere Steuerbarkeit als die alten Motoren. So gesehen könnten also weitere Teile unseres Stromnetzes mittlerweile auf Gleichspannung umgestellt werden. Das wäre aber ein großer Aufwand und damit hohe Kosten, und so groß wären die Vorteile dann wohl auch nicht. Jetzt wird es wohl Zeit für etwas hochgradig Sinnvolles. Ich präsentiere
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0: Der Sinn der Sendung, so wie das Zitat des Tages oder das Wort zum Sonntag oder die Wuchtel der Woche. Aber dieses Format gibt's ja gar nicht so regelmäßig. Und Sinn, nun, vieles macht Sinn. Tastsinn, Feinsinn oder Unsinn. Insofern
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0: Heute ist der 2. Juli, also eine Woche vor der Sendung, und ich war eigentlich nur mehr dabei, das Korrektur zu lesen. Ich hatte da einen ganz wunderbaren Schwachsinn für sich vorbereitet. Und dann kommt da plötzlich die Nachricht vom Ende der Stiegelbahn. Das ist diese Anschlussbahn in Salzburg, die beim Eigelhof abzweigt, dann beim Freiraum Max Glahn und dem Recyclinghof entlang bis zur Innsbrucker Bundesstraße geht und dann über die noch freien Wiesen bis eben hin zur Brauerei. Transportiert wird derzeit nur Altpapier auf dem Weg zum Recycling und Braumalz. Das sind aber immerhin einige hundert Tonnen jede Woche. Genau diese Brauerei hat nun beschlossen, dass ab nächsten Jahr da gar nichts mehr fährt. Und damit ist auch der Altpapiertransport Geschichte. Und wenn alles nach diesem Plan läuft, ist in ein paar Jahren nicht nur die Bahngeschichte, sondern auch die Strecke verschwunden und durch noch mehr Straßen und Abstellflächen ersetzt. Und das ist aus verschiedenen Gründen gar nicht mal so gut. Da wäre erst einmal das verschenkte Potenzial. Nahe und an dieser Strecke liegen nicht nur einige weitere Betriebe, die in der Vergangenheit ebenfalls Waren per Bahn erhalten und abtransportiert haben. Diese Chance ist ein für alle Mal vorbei, wenn die Strecke erstmal verschwunden ist. Zusätzlich wohnen an dieser Strecke jetzt schon einige tausend Menschen, die damit eine direkte Verbindung zum Hauptbahnhof bekommen würden. Die Errichtung von weiteren großen Wohnprojekten in genau dieser Gegend ist ebenfalls bereits beschlossen. Schließlich liegt in unmittelbarer Entfernung auch der Flughafen Salzburg und die Einkaufsvorstadt in Waldshimmelreich und wäre mit einer Streckenverlängerung leicht zu erreichen. Die Strecke ist sogar schon für den Personenverkehr zugelassen. Außer dem Bau von Haltestellen wäre also für den Betrieb auf der derzeitigen Strecke keine großen Baumaßnahmen erforderlich. Es könnte also vergleichsweise schnell der Betrieb aufgenommen werden. Nur eben jetzt das alles in der Vergangenheitsform. Vermutlich wird nun aus all diesen Nahverkehrsplänen endgültig nichts mehr. Stattdessen stehen wir dann eben noch mehr im Stau. Und da stehen wir dann alle. PKWs, LKWs, mit und ohne Braumalz und auch der derzeitige öffentliche Nahverkehr. Das zugrunde liegende Problem ist leider noch viel größer. Verkehr hat in Österreich den höchsten Energieverbrauch, mehr als Industrie und Landwirtschaft zusammen. Und der CO2-Ausstoß durch Verkehr steigt in Salzburg kontinuierlich an. Seit 1990 um etwa 50%. Genau dieser CO2-Ausstoß ist es, der dafür sorgt, dass die Durchschnittstemperaturen im selben Zeitraum in Salzburg um etwa 4 Grad zugenommen haben. Dieser Anstieg wird, wenn nicht schnellstens wirkungsvolle Maßnahmen ergriffen werden, immer schneller voranschreiten und in einigen Jahren, spätestens Jahrzehnten, werden 35 Grad normale Sommertemperaturen sein. Hitzewelle bedeutet dann 45 Grad Celsius und mehr. Damit ist dann ein längerer Aufenthalt im Freien akut lebensbedrohlich. Und sämtliche Gebäude ohne Klimatisierung sind in den Sommermonaten nicht mehr nutzbar. Damit wird Wohnen nochmals teurer. Die Auswirkungen auf den Sommertourismus wären mit Sicherheit verheerend und an Wintertourismus dann ohnehin nicht mehr zu denken. Und davon leben nun einmal, direkt oder indirekt, ziemlich viele Menschen, hier und auch anderswo. Auch für alle anderen wird sich der Alltag wohl völlig umgestalten. Alles, was sich nicht in Innenräume oder die Nachtstunden verlagern lässt, wird schlicht und einfach nicht mehr stattfinden im Sommer. Also das mit dem Spazierengehen mit dem Hund, dem Spielplatz für die Kinder, Freizeitsport zum Ausgleich, Einkaufen auf dem Markt, Arbeiten im Freien und sogar das Mähen des Rasens. Wobei, den gibt's ohnehin nicht mehr. Vor diesem Hintergrund erscheint es völlig unverständlich, über die Einstellung der Stiegelbahn auch nur nachzudenken. Hier wurden endlich einmal Güter auf der Schiene statt mit dem LKW transportiert und damit massiv CO2 eingespart und ganz nebenbei Stau reduziert. Also ein eindeutiger Schritt in die richtige Richtung. Und das wird nun beendet, wieder einmal wegen einer kurzfristigen Kosteneinsparung. Dabei sind die eingesparten Beträge im Vergleich zu den Schäden, die jetzt schon durch Erwärmung entstehen, absolut vernachlässigbar. Also eine sehr kurzsichtige Entscheidung. Die langfristigen Folgen sind noch nicht einmal ansatzweise zu benennen. Damit wären wir jetzt eigentlich bei den zugrunde liegenden Fragen. So wie etwa, warum so oft die später von uns allen zu bezahlenden enormen Kosten ignoriert werden, obwohl wir doch alle so wirtschaftlich orientiert sind. Und wieso auch hier die Gewinne an wenige gehen, die Kosten aber von allen zu tragen sind. Aber darüber sprechen wir ein andermal ausführlich. Daher, bitte, teilen Sie diese Information von der Einstellung der Stiegelbahn. Teilen Sie das, so ganz real. Sprechen Sie mit anderen Menschen darüber, in der Arbeit, zu Hause und im Bus. Und teilen Sie das auf diversen Plattformen, ganz egal wie, solange es sich innerhalb des rechtlichen Rahmens bewegt. Rufen Sie Ihren Abgeordneten an, in unserem Fall wohl die mit der Verkehrspolitik und Planung Beschäftigten. Oder schreiben Sie ein E-Mail und teilen Sie mit, dass Sie für die Erhaltung der Stiegelbahn sind. Teilen Sie dem Wirt Ihres Vertrauens mit, dass Sie Bier mit Bahnanschluss bevorzugen. Wie auch immer Sie das tun, und ich bin sicher, dass Sie den richtigen Tonfall finden, bestimmt aber höflich, tun Sie es. Und machen Sie klar, dass noch mehr Verkehr und noch mehr Hitze nicht auf Ihrer Wunschliste stehen. Tun Sie das auch, wenn Sie niemals vorhaben, diese Linie als Fahrgast zu benutzen. Ja, gerade dann, wenn es öffentlichen Nahverkehr gibt, benutzen wenige andere Menschen die Straße und Sie kommen dann schneller voran. Nur so besteht eine Chance, dass diese Bahnstrecke kurzfristig erhalten bleibt und sogar mittelfristig für uns alle richtig nützlich werden könnte.

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Und Stefan. Ich hatte Ihnen ja schon in der ersten Sendung Musik angedroht und vielleicht haben Sie das nicht ernst genug genommen. Jetzt kommt Hokiko, Spit as an Offense. Und ich möchte noch erwähnen, ich habe extra für Sie den Remix von Suicide Commando ausgewählt, weil er etwas verträglicher ist, mit Betonung auf etwas. 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

Und was soll das Ganze jetzt? Nun, ich kann doch keine Sendung über Elektrizität machen ohne EBM, also Electronic Body Music. Und da geht nun mal ohne Tod und Verdammnis nicht viel. So, jetzt wäre dann wohl wieder die Zeit für einen meiner Vergleiche, wo Sie sich bitte einen Kupferdraht mit dem Durchmesser eines Blauwals vorstellen müssen. Vielleicht machen wir heute aber eher eine Analogie, also im weitesten Sinne Ähnlichkeit. Viele der Begriffe von heute klingen doch irgendwie flüssig. Da fließt ständig irgendein Strom und wenn wir tiefer in die Fachbegriffe eindringen, wird's nicht besser. Da gibt's Leckströme und Surge Currents, also Flutströme. Gibt es zwischen Elektrizität und strömendem Wasser denn Gemeinsamkeiten? Je nach genauer Betrachtung ist die Antwort wohl mehr oder weniger. Wasser braucht kein Medium, um sich darin auszubreiten. Es ist einfach da, als Substanz mit Länge, Breite, Höhe und Gewicht und nass, egal ob es fließt oder nicht. Strom kann nur in Leitern fließen. Technisch eingesetzt häufig Kupfer, aber auch alle anderen Metalle und einige Nichtmetalle und deren Verbindung. Ein Blitz oder sonstiger Lichtbogen kann dadurch fließen, dass auch Luft bei ausreichendem Potentialunterschied Zehntausende, viele Millionen Volt leiten werden kann. Ohne Luft oder ein anderes Gas kann sich Elektrizität aber nicht ausbreiten. Und Strom besitzt keine Substanz. Die Elektronen, die fließen, sind ja ohnehin Bestandteil der Atome und Moleküle und werden nur verschoben. Nicht fließender Strom ist also nicht da. Aber in manchen Bereichen lassen sich trotzdem sinnvolle, vergleichende Betrachtungen anstellen. So etwa bei den Wasserkraftwerken, die uns schon in der letzten Sendung begegnet sind. Dabei fließt im Idealfall das ganze Wasser, das zum Beispiel die Salzach führt, durch eine Turbine einige Meter abwärts und gibt dabei den größten Teil seiner potenziellen Energie aus dem Höhenunterschied über den Umweg von Bewegung an eine Turbine und den damit verbundenen Generator ab. Damit verrichtet das fließende Wasser Arbeit, die in diesem Fall zur Stromerzeugung verwendet wird. Wie viel Energie dabei rauskommt, hängt hauptsächlich davon ab, wie hoch die Fallhöhe ist und wie viel Wasser pro Sekunde oder Stunde durchfließt. Also zum Beispiel 200 Kubikmeter pro Sekunde über eine Höhe von 5 Meter. Im Gebirge, etwa im Kaprunertal, gibt es auch andere Kraftwerkstypen. Dabei ist der Höhenunterschied viel größer, weil das Wasser eines kleineren Flusses in einem Seitental hinter einer Staumauer gesammelt wird und über dicke Druckrohre ins Tal fließt. Dabei ist die Wassermenge viel kleiner, die Fallhöhe aber deutlich größer, also zum Beispiel 5 Kubikmeter pro Sekunde bei 200 Meter Fallhöhe. Wenn wir nun die beiden Kraftwerke vergleichen wollen, was ihren Output betrifft, müssen wir einfach die jeweils beiden Zahlen multiplizieren, also Fallhöhe mal Wassermenge pro Sekunde für das eine und das andere Kraftwerk. Das Ergebnis ist in beiden Fällen 1000 Meter mal Kubikmeter pro Sekunde, nicht die übliche Angabe in Watt oder Kilowattstunden, weil wir die Dichte des Wassers und die Gravitationskonstante nicht einbezogen haben. Die ist aber für Wasser, Inner- und Außergebirg praktisch identisch. Das macht also nichts für unsere Analogie. Wir vergleichen jetzt nämlich das Flusskraftwerk mit der Glühbirne im Auto. Da fließen viele Elektronen, 5 Ampere, bei relativ geringer Spannung, 12 Volt, und die Glühbirne leistet 5 mal 12, also 60 Watt. Im anderen Kraftwerk fließt wenig Wasser über große Höhe, vergleichbar mit den wenigen Elektronen, 0,26 Ampere, Sie können gerne auch 260 Milliampere sagen, bei dafür großer Spannung, 230 Volt, für ebenfalls 60 Watt. Die Ampere entsprechen also der Wassermenge, statt Kubikmeter pro Sekunde eben Elektronen pro Sekunde. Die Fallhöhe bzw. der dadurch entstehende Wasserdruck am unteren Ende der Druckrohre entspricht der Spannung. Je nach dem Potentialunterschied kann ein Elektron mehr oder weniger leisten. Analog dem einen Kubikmeter Wasser, der je nach Höhenunterschied mehr oder weniger Energie beinhaltet. Und Druckrohre mit 20 oder mehr Bar Wasserdruck sind technisch anspruchsvoller und potenziell gefahrbringender als niedrige Flussdämme. So wie eine Hochspannungsanlage aufwendiger ist und größere Risiken birgt als die gleiche Leistung mit niedrigerer Spannung. Wie schon gesagt, es gibt Ähnlichkeit, aber eben nur in gewissen Bereichen. Die Namensähnlichkeit, Fließen, Strom und so weiter, kommt wohl eher daher,
dass versucht wurde, Begriffe zu verwenden, die schon von Flüssigkeiten bekannt waren, als die Bezeichnungen für die Begriffe und Einheiten für die Elektrizität vergeben wurden. Jetzt waren wir lange Zeit sehr technisch unterwegs, mit Netzfrequenzen und Spulen, die sich in Magnetfeldern bewegen. Aber was macht Elektrizität denn mit uns? Eine Liste von verfügbaren Geräten und wie sie die Lebensbereiche und Gesellschaft verändern, wäre sicher hilfreich. A wie Aquarienheizung, ermöglicht Zierfischhaltung im Haushalt. B wie Betonpumpe, eine Revolution für den Hochbau. Aber, wie Sie schon bemerkt haben, ich rede gern und viel und eigentlich geht's jetzt um was anderes. Elektrizität ist wunderschön und schmerzhaft und lebensnotwendig und manchmal lebensbeendet. Der Reihe nach. Dass Sie mich jetzt hören können, funktioniert nur mit Elektrizität. Und ich meine jetzt nicht die in Ihrem Radiogerät oder dem Mobiltelefon oder wie auch immer Sie mich gerade hören. Und auch nicht die Tatsache, dass Radio aufgrund der Magnetfelder funktioniert, die ich zuerst bei stromdurchflossenen Leitern so im Nebensatz erwähnt hatte. Wechselstrom mit 107,5 Millionen Hertz zum Beispiel erzeugt ein Feld, das mit geeigneten Geräten noch in vielen Kilometern Entfernung empfangen und in Sprachinformation umgewandelt werden kann. Und dann hören Sie mich. Ich meine aber eigentlich, dass auch Ihre Ohren elektrisch funktionieren, ohne Batterien und in Magnetfeldern bewegte Spulen. Aber die Nerven, die die Informationen von den Trommelfellen in den Ohren ins Gehirn weitervermitteln, arbeiten elektrisch, mit Gleichspannung von etwa 0,8 Volt. Und genauso ist es mit dem Sehen und Kopfschmerzen und mit einem Orgasmus und mit der Erinnerung daran und überhaupt mit allen Sinneseindrücken, deren Verarbeitung und Speicherung. Und ohne Elektrizität würde auch das Herz aufhören zu schlagen. Und alle anderen Muskeln würden ihre Funktion verlieren. Die werden nämlich ebenfalls elektrisch angesteuert. Und damit wären wir bei einem wichtigen Punkt angelangt. Elektrizität kann unter den falschen Umständen Leben auch beenden. Genau eben, weil das Herz mit elektrischen Impulsen gesteuert wird. Wenn also Elektronen des Wechselstroms mit 50 Hertz durch den menschlichen Körper fließen, kann das dazu führen, dass das Herz, weil es nicht in der Lage ist, die 50 Hertz, also 3000 Schläge pro Minute auszuführen, einfach stehen bleibt. Daher ist der Kontakt mit Wechselstrom über etwa 40 Volt in manchen Fällen für Menschen tödlich. In Österreich sind es etwa 100 Personen jedes Jahr. Daher, bitte, arbeiten Sie, ja genau Sie, niemals an elektrischen Anlagen oder Geräten, die mit Netzspannung betrieben werden oder irgendwie in Kontakt stehen könnten, wenn Sie nicht ganz genau wissen, was Sie da tun und was ganz genau zu beachten ist. Ich weiß, Sie kennen da jemanden, der hat das ganze Haus selbst verkabelt und angeschlossen und der ist immer noch am Leben und das Haus auch. Und wie schwierig kann das schon sein? Der blaue Draht an den blauen, der braune vermutlich an den schwarzen. Und was war dann gleich nochmal mit dem roten? Famous last words. Insofern muss ich jetzt nicht noch genauer ausführen, dass noch höhere Spannungen, etwa die in der Fahrleitung einer Eisenbahn, einer Freileitung oder gar einem Blitz, noch viel gefährlicher sind. Wir reden hier von vielen tausend oder gar Millionen Volt. Dabei ist es dann völlig egal, ob es sich um Gleich- oder Wechselspannung handelt und was das Herz dazu sagt. Ein Blitz hat manchmal so viel Energie, dass er eine mehrere Zentimeter dicke Metallstange innerhalb von Sekundenbruchteilen vollständig verdampfen kann. Das heißt dann Blitzableiter. Einen getroffenen Baum kann der Blitz in Splitter zerlegen, weil das enthaltene Wasser explosionsartig verdampft. Da ist ein Mensch nicht gut dran, wenn es ihn erwischt. Jetzt wäre auch noch zu sagen, dass wir viel zu viel Energie, unter anderem auch Elektrizität, verbrauchen. Vieles davon wenig sinnvoll, wie zum Beispiel Datenspeicherung in diversen Clouds, künstliche Intelligenzen oder schlicht veraltete Technologien, etwa für Warmwasserbereitung, die zum Beispiel mit einer Wärmepumpe statt einem Boiler 70% weniger elektrische Energie für das gleiche Warmwasser benötigt. Dass Elektrizität und deren Erzeugung, Verteilung und Bepreisung gesellschaftlich und politisch höchst relevante und brisante Themen sind, das wird vielleicht auch mal eine eigene Sendung. Und dass etwa 1,5 Milliarden Menschen keinen Zugang zu Elektrizität haben, aber wieder mal ist die Zeit zu Ende.
Damit ist auch diese Sendung zu Ende. Sie können mich in 4 Wochen wieder hören. Dann geht es um Erkenntnis oder das Markscheidewesen oder etwas anderes. Bis dahin wünsche ich Ihnen eine gute Zeit. Bleiben Sie gesund und aufmerksam und kritisch. Und jetzt hören Sie noch Ozark Henry, Radio 7-1-23-19-11-5-13-31. Auf Wiederhören. 7-1-23-19-11-5-13-31.

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Willkommen zur Sendung Blues Time. Wurzeln, Kern, Substanz und Zukunft zeitgenössischer populärer Musik. Mein Name ist Norbert Egger und ich freue mich, dass ihr dabei seid. Ihr hört ein Blues Time Special mit der Vorstellung eines Albums und der Geschichte der Künstlerin.

Ihr hört ein Bluestime-Special mit der Vorstellung von zwei Alben. Johnny Winter war nicht nur ein überragender Gitarrist, sondern auch Produzent und machte sich um die Pflege des Chicago Blues verdient. Unter anderem hat er 1977 und 1978 zwei Alben mit Muddy Waters produziert, auf welchen er mit den großen alten Stars des Chicago Blues spielt. Das Album Muddy Waters Hard Again erschien 1977. Das Album Muddy Waters I'm Ready erschien 1978 und wurde 2004 mit drei zusätzlichen Bonustracks wieder aufgelegt. Aus diesen beiden Alben spiele ich euch heute einige Songs. Beginnen wir mit I Want to Be Loved, gefolgt von Muddy Waters Top 10 Hit aus dem Jahr 1955, Manish Boy.

Das waren I Want to Be Loved und Manish Boy vom Album Hard Again. Das Album schaffte es übrigens in den Billboard 200 bis auf Rang 143 und erhielt gleich im Veröffentlichungsjahr einen Grammy. Neben Muddy sind auf der Platte zu hören Bob Margolin und Johnny Winter an den Gitarren, Pinto Perkins am Klavier, James Cotton an der Harmonika, Charles Camise am Bass und Willie Big Eye Smith am Schlagzeug, den wir aus dem Blues Brothers Film kennen. Neben typischen Muddy-Titeln wie Jealous Hearted Man traute sich Johnny Winter auch sehr schräge Versionen von alten Hits zu spielen, wie zum Beispiel auch I Can't Be Satisfied zu hören. Ich spiele euch die beiden Titel.

Vi hørte den Jealous Hearted Man, and I Can't Be Satisfied fra Muddy Waters album Hard Again. Muddy var ja, wenn seine Songs nicht von Willie Dixon komponiert wurden, sehr im 12-Takt-Schema zu Hause. Johnny Winter gelang dann mit rockigen und schrägen Beats trotzdem eine abwechslungsreiche Produktion. Das ist zum Beispiel auch gut an Deep Down in Florida und The Blues Had a Baby and They Named It Rock'n'Roll zu hören.

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1: Das waren Deep Down in Florida und The Blues Had a Baby and they named it Rock'n'Roll. Als letzten Song aus diesem Album spiele ich euch Cross-Eyed Cat, nochmal ein interessantes Beispiel für Johnnys Kreativität bei den Grooves.

Wir hörten vom Album Hard Again, Cross-Eyed Cat. Die Musik im zweiten Teil des heutigen Specials kommt wie angekündigt aus dem Muddy Waters Album I'm Ready. Für das Album holte Johnny Winter auch wieder eine Spitzencrew von Chicago Blues Musikern zusammen. Neben Muddy, der auf den meisten Titeln singt, spielen wieder Painter Perkins Klavier, der eigentlich als guter Gitarrist bekannte Bob Margolin Bass und Willoughby Guy Smith wieder Schlagzeug. Vom Album spiele ich euch als erstes eine tolle Version des 1954er Nummer 4 Hits von Muddy, I'm Ready, gefolgt von einem seiner typischen Slow Blues, 33 Years.

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Das war vom Album I'm Ready der Titelsong, gefolgt von 33 Years. Bei I'm Ready hörten wir neben den vorher genannten die hervorragende Begleitung von Jimmy Rogers und Johnny Winter an den Gitarren sowie Walter Horton und Jerry Portnoy an den Mundharmonikas. Bei 33 Years spielte Muddy Waters seine typische Slide-Gitarre und Walter Horton Blues Harp. Die Power, die die Truppe zustande brachte, ist im nächsten typischen Muddy-Song Who Do You Trust zu hören, gefolgt von einer Wiederauflage des großen Klassikers I'm Your Hoochie Coochie Man.

hörten Who Do You Trust und I'm Your Hoochie Coochie Man von Muddy Waters. Das Album I'm Ready war ebenfalls ein größerer Charterfolg von Muddy und erreichte in den Billboard 200 Rang 157 und Muddy erhielt für das Album auch wieder einen Grammy. Wie in der Feature-Serie zum Chicago Blues bereits berichtet, war ja Jimmy Rodgers einer der ganz wichtigen im Chicago Blues. Auf dem Album spielt er nicht nur seine hervorragende Begleitgitarre, sondern singt auch einen seiner Titel, welchen ich euch natürlich spiele. That's All Right.

0: Das war Jimmy Rogers mit Muddy Waters und Johnny Winter, That's Alright. Zum Abschluss spiele ich euch dann noch mehr vom Album I'm Ready. Aber vorher verabschiede ich mich von euch. Vielen Dank fürs Einschalten von Blues Time und hoffentlich bis zur nächsten Sendung. Und nicht vergessen, es gibt Blues Time jede Woche. Jeweils einmal im Monat das Feature und die Charts und in den Wochen dazwischen die Specials. Wer die Sendungen nachhören möchte, findet diese auf der Seite bluestime.eu/mediathek. Eine gute Zeit wünscht euch, euer Norbert Egger.
1: Hier ist zum Abschluss aus dem Muddy Waters Album I'm Ready, Rock Me.

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Jetzt ist der Earl hier. Der Earl eröffnet den psychedelischen Sommer mit einem Porträt von Syd Barrett, Gründer von Pink Floyd und entscheidendem Impulsgeber für die experimentierfreudige Weiterentwicklung der Rockmusik in den 70er Jahren. Wohin die geführt hat, soll dann in den folgenden beiden Sendungen aufgezeigt werden. Am 23. Juli spielen wir handverlesene Beispiele der britischen Psychedelie und am 30. solche der US-amerikanischen. Heute aber geht es um den 1946 in Cambridge geborenen und 2006 eben dort verstorbenen Syd Barrett. In der ersten halben Stunde widmen wir uns seinem Wirken bei Pink Floyd, in der zweiten seiner kurzen Solo-Karriere, der Scarecrow.

Es ist nicht leicht, über mich zu reden. Ich bin ziemlich eigen und übrigens bin ich ganz anders, als man denkt. So zitiert der Rock Rough Guide den Kunststudenten Sid Barrett, der 1965 mit den Architekturstudenten Roger Waters, Rick Wright und Nick Mason Pink Floyd gründete, deren Debüt-LP The Piper at the Gates of Dawn größtenteils aus Barretts Feder stammt. Ich spiele als nächstes von dieser Platte Lucifer Sam. Einen Moment, das dauert einen Moment, weil ich die Schallplatte umdrehen muss. Lucifer Sam.

Ich zitiere noch einmal aus dem Rough Music Guide. Zu Pink Floyds Zeiten war Barrett der Pionier schlechthin in Sachen elektronischer Freistil-Improvisation und außerdem mitverantwortlich für Floyds innovative Integration von Sound und Licht. Barrett experimentierte mit unterschiedlichsten Soundeffekten, Verzerrern, Loops, Collagen und rückwärts abgespielten Gitarrenriffs. Und ganz wesentlich, er löst konventionelle Songstrukturen auf. Live wird etwa die ohnehin schon Überlänge aufweisende Space-Hymne Interstellar Overdrive durch eingebaute Improvisationsteile immer neu variiert und auf doppelte oder gar dreifache Länge gedehnt. Hier die Version, wie sie auf dem Debütalbum von Pink Floyd zu hören ist. Interstellar Overdrive.

Die eben gehörte Nummer war The Gnome, der Zwerg. Typisch für Barrett's Songs sind auch seine verschrobenen, surreal anmutenden Lyrics. Ein synonymer Begriff für Psychedelic Rock ist Acid Rock. Und das mit gutem Grund. Spielt doch auch das Experimentieren mit LSD in diesem Zusammenhang eine wesentliche und im Fall von Syd Barrett leider auch fatale Rolle. Die Droge stimuliert nicht nur seine Kreativität, sondern führt zum geistigen Verfall. Barrett wird in der Folge immer unberechenbarer. Bei einem Konzert etwa spielt er einen ganzen Abend lang nur eine einzige Note. Und so wurde schließlich David Gilmour als zweiter Gitarrist und Sänger von der Band angeheuert. Und bereits 1968 sah man sich gezwungen, sich von Barrett komplett zu trennen. Der folgende Track ist ein rares Live-Tondokument aus Rotterdam aus dem Jahre 1967, Old Woman with a Casket.

Die schlechte Tonqualität dieser Aufnahme ist einem primitiven Gerät bei einer Live-Aufnahme zu verdanken, aber die Nummer ist sonst nirgendwo drauf und schwer erhältlich. Das italienische Label Bulldog Records hat sie für uns immerhin zugänglich gemacht. Auf der zweiten Pink Floyd-Platte, A Saucerful of Secrets, findet sich nur noch ein einziger Titel, der von Syd Barrett stammt, nämlich der Jug Band Blues.

Der Wahnsinn bricht sich Bahn. Pink Floyd ist für Sid Barrett Geschichte. Und sein erstes von zwei Soloalben heißt folgerichtig The Madcap Laughs. Die Kollegen von Pink Floyd blieben Barrett verbunden, unterstützten ihn auch finanziell und produzierten seine Solo-Projekte. Damit sind wir in der zweiten halben Stunde angelangt, während wir in der ersten halben Stunde heute Syd Barrett Musik in Zusammenhang mit Pink Floyd gespielt haben, sind jetzt in den letzten 30 Minuten ausschließlich seine Solo-Projekte zu hören. Wir starten mit Dark Globe und Here I Go von seiner ersten Soloplatte The Madcap Laughs.

0: Auf dieser letzten Nummer, Baby Lemonade, hat übrigens David Gilmour an der Gitarre ausgeholfen. Ansonsten hört man Syd Barrett ja hier bei diesen Soloaufnahmen hauptsächlich nur alleine mit akustischer Gitarre und vielleicht ein bisschen Schlagzeug, völlig ohne Pink Floyd'sche Technik und ausgefinkeltes Equipment. Aber gerade darin zeigt sich dann die Qualität von diesen Songs. Der folgende Track, If It's In You, mit seinem verstolperten Anfang, mag einen Eindruck davon vermitteln, wie die Aufnahmesessions sich zunehmend schwieriger gestalteten.
1: 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Yes, I'm thinking. 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It's just the fact, you know, of going through it. 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

Gerade einmal ein halbes Jahrzehnt dauerte die musikalische Karriere von Syd Barrett. 1970 war bereits Schluss. Er zog sich wieder nach Cambridge zurück und widmete sich seiner Malerei. Auf seinem letzten Album, einfach Barrett betitelt, ist am Cover eine Zeichnung von ihm abgebildet. Bienen und Ameisen sind da in Reihen wie in einem Schaukasten auf weißem Grund mit Buntstiften skizzenhaft hingestrichelt und bilden ein passendes Pendant zu den 11 Songs des Albums. Was man in Barretts Solowerk vergeblich sucht, sind Longtracks, wie sie bei Pink Floyd an der Tagesordnung standen. Trotzdem sind alle seine Songs funkelnde kleine Juwelen. Am 24. Februar 1970 wurde der Godfather of Psychedelia von John Peel zu einer Session ins BBC-Studio gebeten. Hören wir daraus den Titel Terrapin.

1998 wurde vom Label EMI Harvest unter dem Titel Opel noch eine LP mit vergessenen Studioaufnahmen nachgereicht. Dabei handelt es sich größtenteils um Alternative Tracks, aber einige Takes sind singuläre Aufnahmen, wie zum Beispiel der Word Song, ein Stück konkreter Poesie.

Der Earl hat heute einen Einblick in das Schaffen von Syd Barrett gegeben. In der nächsten Sendung gibt es ein psychedelisches Potpourri aus dem England der 60er Jahre. Zum Abschluss für heute hören wir noch eine Barrett-Komposition, die er mit Pink Floyd eingespielt hat. Astronomy Domini. Etwas, das in weiterer Folge Space Rock genannt werden wollte. Der Earl wünscht euch eine gute Reise durch die Nacht.

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Willkommen zur Sendung Blues Time. Wurzeln, Kern, Substanz und Zukunft zeitgenössischer populärer Musik. Mein Name ist Norbert Egger und ich freue mich, dass ihr dabei seid. Ihr hört ein Blues Time Special mit der Vorstellung eines Albums und der Geschichte der Künstlerin.

Ihr hört ein Bluestime-Special mit der Vorstellung von zwei Alben. Johnny Winter war nicht nur ein überragender Gitarrist, sondern auch Produzent und machte sich um die Pflege des Chicago Blues verdient. Unter anderem hat er 1977 und 1978 zwei Alben mit Muddy Waters produziert, auf welchen er mit den großen alten Stars des Chicago Blues spielt. Das Album Muddy Waters Hard Again erschien 1977. Das Album Muddy Waters I'm Ready erschien 1978 und wurde 2004 mit drei zusätzlichen Bonustracks wieder aufgelegt. Aus diesen beiden Alben spiele ich euch heute einige Songs. Beginnen wir mit I Want to Be Loved, gefolgt von Muddy Waters Top 10 Hit aus dem Jahr 1955, Managed Boy.

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Margolin und Johnny Winter an den Gitarren, Panto Perkins am Klavier, James Cotton an der Harmonika, Charles Camise am Bass und Willie Big Eye Smith am Schlagzeug, den wir aus dem Blues Brothers Film kennen. Neben typischen Muddy-Titeln wie Jealous Hearted Man traute sich Johnny Winter auch sehr schräge Versionen von alten Hits zu spielen, wie zum Beispiel auch I Can't Be Satisfied zu hören. Ich spiele euch die beiden Titel.

Wir hörten Jealous Hearted Man und I Can't Be Satisfied von Muddy Waters Album Hard Again. Muddy war ja, wenn seine Songs nicht von Willie Dixon komponiert wurden, sehr im Zwölftaktschema zu Hause. Johnny Winter gelang dann mit rockigen und schrägen Beats trotzdem eine abwechslungsreiche Produktion. Das ist zum Beispiel auch gut an Deep Down in Florida und The Blues Had a Baby and They Named It Rock'n'Roll zu hören.

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1: Das waren Deep Down in Florida und The Blues Had a Baby and They Named It Rock'n'Roll. Als letzten Song aus diesem Album spiele ich euch Cross-Eyed Cat, nochmal ein interessantes Beispiel für Johnnys Kreativität bei den Grooves.

Wir hörten vom Album Hard Again Cross-Eyed Cat. Die Musik im zweiten Teil des heutigen Specials kommt wie angekündigt aus dem Muddy Waters Album I'm Ready. Für das Album holte Johnny Winter auch wieder eine Spitzencrew von Chicago Blues Musikern zusammen. Neben Muddy, der auf den meisten Titeln singt, spielen wieder Pinto Perkins Klavier, der eigentlich als guter Gitarrist bekannte Bob Margolin Bass und Willie Guy Smith wieder Schlagzeug. Vom Album spiele ich euch als erstes eine tolle Version des 1954er Nummer 4 Hits von Muddy, I'm Ready, gefolgt von einem seiner typischen Slow Blues, 33 Years.

Das war vom Album I'm Ready der Titelsong, gefolgt von 33 Years. Bei I'm Ready hörten wir neben den vorher genannten die hervorragende Begleitung von Jimmy Rogers und Johnny Winter an den Gitarren sowie Walter Horton und Jerry Portnoy an den Mundharmonikas. Bei 33 Years spielte Muddy Waters seine typische Slide-Gitarre und Walter Horton Blues Harp. Die Power, die die Truppe zustande brachte, ist im nächsten typischen Muddy-Song Who Do You Trust zu hören, gefolgt von einer Wiederauflage des großen Klassikers I'm Your Hoochie Coochie Man.

Wir hörten Who Do You Trust und I'm Your Hoochie Coochie Man von Muddy Waters. Das Album I'm Ready war ebenfalls ein größerer Charterfolg von Muddy und erreichte in den Billboard 200 Rang 157 und Muddy erhielt für das Album auch wieder einen Grammy. Wie in der Feature-Serie zum Chicago Blues bereits berichtet, war ja Jimmy Rodgers einer der ganz wichtigen im Chicago Blues. Auf dem Album spielt er nicht nur seine hervorragende Begleitgitarre, sondern singt auch einen seiner Titel, welchen ich euch natürlich spiele. That's all right.

0: Das war Jimmy Rogers mit Muddy Waters und Johnny Winter, That's Alright. Zum Abschluss spiele ich euch dann noch mehr vom Album I'm Ready. Aber vorher verabschiede ich mich von euch. Vielen Dank fürs Einschalten von Blues Time und hoffentlich bis zur nächsten Sendung. Und nicht vergessen, es gibt Blues Time jede Woche. Jeweils einmal im Monat das Feature und die Charts und in den Wochen dazwischen die Specials. Wer die Sendungen nachhören möchte, findet diese auf der Seite bluestime.eu/mediathek. Eine gute Zeit wünscht euch, euer Norbert Egger.
1: Hier ist zum Abschluss aus dem Muddy Waters Album I'm Ready, Rock Me.

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5: Hallo und herzlich willkommen
6: bei Reflecting Sound.
5: Wir sind live in der Radiofabrik und haben heute Gäste.
6: Jo.
5: Wer ist hier?
6: Stützt euch vor.
7: Ja, ich bin der Max Stammler vom Verein Rollbrett, Obmann vom Verein Rollbrett, und wir haben noch ein paar Kolleginnen und Kollegen mitgebracht.
5: Aha.
8: Mein Name ist Sebastian Kinberger, kennen tut man mich unter Beppo. Und mache auch einige Tätigen im Vorstand und großer Freund der Skateboardkultur.
9: Ja, und Sarah Piedner, ich darf einfach im Verein mitmischen.
5: Sehr gut, das ist sehr gut. Wir haben uns gefreut, dass auch eine Frau kommt.
6: Ja.
5: Jawohl, und es geht heute um 25 Jahre Skateboarden in Salzburg. Kann man das so sagen?
7: 25 Jahre Verein Rollbrett, würde ich sagen, weil stimmt. Es gibt ja jetzt in Kürze eine Vernissage.
5: Am 17.,
7: und,
5: oder?
7: Ja, genau, vom Raul, und die beinhaltet 40 Jahre Skateboarding in Salzburg.
5: Okay. Stark, beim Forum kann man die sehen.
7: Genau.
5: Ja, müssen wir gleich auch announcen. Aber, dass ihr mal alle ankommt, spielen wir einen Song.
6: Genau.
5: Und was wäre der Eröffnungssong für diese Doppelstunde?
8: Das ist jetzt von The Lady People, Worst Comes to Worst. My People Comes First.
6: Enjoy!

0: So, da sind wir wieder.
1: Welcome back.
0: Das ist eine Live-Sendung. Ihr könnt auch reinchatten unter www.radiofabrik.at oder sogar anrufen.
1: Unter der Telefonnummer, die ich nicht kenne.
0: 0662 84 29 61 und die 55, falls jemand noch eine Festnetznummer wählen möchte.
1: Gibt's das noch?
0: Wir wissen es nicht.
1: Jetzt störe ich mal eine Frage, weil es mich interessiert. Habt ihr gesagt, ihr seid schon ewig lang mit Skateboarden verbunden. Betrifft euch das in eurem beruflichen Umfeld genauso? Oder ist das für euch ein wunderbares Hobby, das euch jede freie Minute ausfüllt?
2: Also bei mir ist es so, es hat nichts mit meinem Beruf zu tun und auch schon die letzten, ja, eigentlich noch nie wirklich mit dem Beruf zu tun gehabt. Mhm. Und ich habe mir eigentlich auch immer gedacht, man soll Privat und Beruf streng trennen, aber ich habe tatsächlich einmal kurz überlegt, ob man nicht vielleicht irgendwie doch, wie dieser Longboard-Hype damals war irgendwann, habe ich mir gedacht, vielleicht sollte ich nicht doch ein Business draus machen, habe ich dann kurz angefangen und gleich wieder sein lassen, weil es einfach irgendwie den Vibe zerstört, wenn man davon leben will.
0: Das könnte sein, das kann echt sein. Wann war der Vibe? Ich kann mich auch noch erinnern, das sind echt viele Leute.
3: Und jetzt war 10, 8 angefangen, also 9 angefangen und dann cool. Bis ab 12 ist explodiert, wo es dann Leute in Anzügen und Aktenkoffer mit dem Longboard gesehen hast.
0: Ja, voll geil.
3: Richtig lustig, ja. Aha. Na, bei mir war es eigentlich eher Leidenschaft als Kind halt. Ich sage mal, Skateboarden fängt man großteils als Kind an. Aber es ist nie zu spät. Und bei mir hat es jetzt dann eigentlich entwickelt, dass ich eben mit gewissen Firmen eigentlich Skateparks baue. Mhm. Also mit Hilfe so einer Subfirma. Was mir eigentlich sehr taugt, weil das ist irgendwie schon ein cooler Zugang, wenn du dann eigentlich siehst, was du irgendwas Beton schaffen kannst oder aus Holz und alles.
0: Die brauchen echt Hilfe. Also das Foto, was ich als Hintergrund genommen habe, ist aus Tiflis. Da sind die Bowls immer mit Wasser gefüllt, wenn es regnet.
3: Aha.
0: Und das, da hätten sie wen fragen sollen, der sich auskennt. Ja,
3: also. Absolut, ja. Drainagen schaden nie.
0: Ja.
3: Auch in Tiflis.
0: Ja, stimmt.
2: Das ist der Unterschied, wenn man eben keinen Swimmingpool baut.
3: Nee. Genau, ja.
0: Und bei dir?
4: Ja, also eigentlich beruflich dann schon. Es hat mich mal durch die Ausbildung gebracht, weil es mir gesagt hat, man kann auch durch, also es hat man es durchziehen gelernt, sagen wir so. Und danach eigentlich stärker zu Rollbrett eingerutscht durchs Grafikdesign.
0: Okay.
4: Also Plakate, Flyer, hat halt dann vom unterstützenden Mitglied zum Vorstand gereicht dann, ja.
3: Cool.
0: Stark. Ja, und dann müssten wir eigentlich, wir können auch später nochmal zur Vernissage zurückkommen.
3: Können wir
0: auch. Und vielleicht können wir auch noch so eine lässige Frage. Was ist euer bester Trick, der noch immer geht? Wenn wir den jetzt...
4: Frontside Smith.
3: Boah. Bester Trick, ja, ausgelernt will man nie haben, aber eben bei mir ist eigentlich Backsmiths, Front Feebles. Hauptsache irgendwas am Coping, nicht groß Curb oder solche Sachen.
0: Sehr gut.
2: Bester Trick bei mir ist, dass ich immer noch rolle, trotz meines fortgeschrittenen Alters und meiner hinigen Sprunggelenke.
0: Ist ein guter Trick.
2: Aber es macht immer noch Spaß und ich bringe schon ein paar Tricks zusammen. Ja.
0: Okay, ja geil. Du?
1: Bei mir?
0: Mitreden.
1: Ja, das heißt, ich habe mir am Wochenende ein Skateboard bestellt.
0: Ja, aufgrund wieder. Von dieser Sendung. Ja. Ich wollte es nur heute erzählen.
1: Herzlich willkommen bei meiner Midlife-Crisis.
0: Ja.
1: Es war Ansporn. Was habe ich früher zusammengebracht? Ja, keine Ahnung, so im Flat und so weiter. Ich glaube, Kickflip, Showit, 360-Flip, Nolly, Heelflip habe ich mal zusammengebracht.
2: Das ist ja fast Profiliga.
3: Absolut, ja. Das waren nur die Zeiten, also, da hat es noch nicht so viele gute Rampen gegeben zum Fahren. Da hat man nur im Flat einfach viel fahren müssen.
1: Tatsächlich.
3: Oder, das
1: oder irgendwann hat dann einmal so in meiner Hometown, ich bin eigentlich Oberösterreicher aus Mattighofen, hat dann Scheuchen einen Skatepark gekriegt. Mattighofen hat einen Mini-Ramp gehabt für den Winter, das war super. Und da habe ich meine Jugend verbracht. Bier trinkend und rauchend unter der Bank.
3: Herrlich.
1: Klassiker.
0: Ja, wir haben es, die Klasse, das weiß ich noch, die Schulklasse hat mir ein Skateboard. Es war eine sehr zerstrittene Mädchenklasse, es war ganz schlimm. Und bei mir, an meinem Geburtstag, haben sie immer gemeinsam ein Skateboard geschenkt. Das war so die soziale Handlung in diesen 5 Jahren.
1: Mhm.
0: Und ich habe voll geübt, immer voll wehtun, immer so oft wehtun. Und habe vielleicht in 10 Versuchen einen Olli.
3: Ja,
0: das war's.
3: Das ist gut.
0: Und dann bin ich wieder zum Snowboarden, das tut nicht so weh.
3: Das stimmt,
1: wenn es dich da reinbirnt.
2: Also mein erster Kontakt mit dem Skateboard, da habe ich noch gar nicht gewusst, dass es einen Olli gibt, beziehungsweise

0: in die Ferien reingefahren und haben Skate-Magazine und Videos gekauft. Ich habe irgendwo daheim in meinem Zimmer, in meinem Kinderzimmer noch eine ganze Schachtel voller Skate-Videos gefunden.
1: Aber ich rede jetzt von Mitte 80er, da hat es einen Dollar schon mal.
0: Das ist tatsächlich richtig, Max, da bin ich dann 10 Jahre später.
1: Aber stimmt, ja, da hat man es dann schon in die Shops auch teilweise oder dann im gut sortierten
2: Skateboard-Fachhandel. Ja.
3: Jetzt tun wir noch einen gut sortierten Skateboard-Song.
2: Ja.
3: Vielleicht.
2: Voll gern, bleiben wir noch ein bisschen beim Hip-Hop.
3: Gerne.
2: Und von Nas, Get Down.

0: 4, 5.
1: 4, 5, 6, 7.
2: 8, 9.
1: Ja, sehr gut. Ist schon wer online?
3: Na, momentan sind die Zusprüche an die Sendung heute verhalten. Aber wir haben jetzt währenddessen die Nummer gelaufen, ist drüber gesprochen, dass zu meiner Zeit gab es keine Skateparks in Oberösterreich draußen. Wir sind in der Hauptschule regelmäßig verjagt worden, weil da hat es ein 3er Stairset gegeben.

0: Ich muss runterspringen aus Kindern und es war überdacht, was praktisch war, wenn es geregnet hat. Aber ansonsten hat es bei uns nicht viel gegeben. In Wirklichkeit. Salzburg, damals die Lichthausstiegen, da sind wir manchmal hingefahren, wenn es es ergeben hat.
1: Mutig.
0: Ja. Aber so hätte ich nicht wirklich viel gewusst, wo es
2: in der Umgebung. Ja, es war, wie gesagt, ich habe es auch so in Erinnerung und es war dann auch irgendwie in der Zeit auch die Initialzündung, dass wir einen Verein gegründet haben, also 2001 war das, weil ich bin am Land aufgewachsen, in Kuchl, um genau zu sein, und bin dann in die Stadt gekommen und habe dann mit 25 wieder angefangen zum Skateboard fahren und mir ist am Nerv gegangen, dass es nichts gibt. Dann habe ich mich erkundigt bei der Stadt, ja, wir wollen ein Skateboard, also ich will eine Skateboardhalle. Haben sie gesagt, ja, schön, du, wir wollen viel, gründet einen Verein, weil sonst können wir gar nicht mit euch kommunizieren. Und das war dann der Ausschlag, dass wir den Verein Rollbrett gegründet haben, damals mit dem Krivaldom und mit dem Roman Waringer. Damals hat man nur drei Leute unbedingt gebraucht zum Verein gründen. Und es war eh für mich als damals eigentlich nicht wirklich in der Salzburger Stadt-Skateboard-Szene verhafteter Mensch, war es ein bisschen schwierig, da Leute für mein Projekt zu gewinnen. Ja. Aber es ist dann, der Tom war sofort dabei und Roman haben wir ein bisschen überreden müssen. Aber
3: und wann hat es dann den ersten Park gegeben?
2: Boah, den ersten Park, also wir haben dann eigentlich, das war dann eigentlich das erste Projekt, wo wir involviert waren, war diese Fun Hall in Itzling draußen, die uns, also waren wir involviert, indem wir den Park designen dürfen haben. Und das ist leider elendiglich schief gegangen.
3: Okay.
2: Weil da, wie gesagt, auch.
1: Nicht vom Design her.
2: Nicht vom Design. Das Design war super, die Halle war super, voll, aber leider nur dreiviertel Jahr offen, weil dann war die Betreibergesellschaft pleite.
3: Oh. Aha. Okay. Ja, muss gratis sein.
2: Aber das war dann, glaube ich. Wann war das mit der Fun Hall? Ich glaube, das war dann irgendwie 2004, 2005 oder so. Das war dann ein paar Jahre später.
3: Okay.
2: Und das war eigentlich das erste große Projekt, wo der Verein Rollbrett involviert war, in dem wir eben die kompetenten Leute besorgt haben für das Projekt, die den Park designt haben und gebaut haben. Aber das war dann auch schon alles.
3: Okay, ja, spannend.
1: Schade drum, ja, absolut.
3: Und wie seid ihr jetzt so happy mit der Landschaft in Salzburg? Was gibt es denn alles? Wenn jetzt jemand keine Ahnung hat und jetzt Skaten anfängt wegen Hyde, dann wo kann man hingehen?
1: Ja, zurzeit ist es eigentlich echt, muss man sagen, hat sich richtig gut weiterentwickelt. Auch wenn man so in die umliegenden Gemeinden schaut, in der Politik sind die Leute auch irgendwie jünger geworden. Oder was heißt jünger, aber andere Generationswechsel, die was das ganze Skateboarden nicht mehr so oder einfach akzeptieren, weil sie selber damit aufgewachsen sind. Und hat jetzt einiges da und dadurch eben, wie das dann mit der sogenannten Fun Hall nichts mehr war, hat sich der Max eben auch da über den Verein richtig eingehängt, dass da eine Notlösung oder eine andere Lösung, irgendeine Lösung einfach gibt. Und da ist eben das dann unter der Hellbrunnebrücke, sogenannte der Cage, entstanden. Das waren vorher nur die alten Rampen, oder, von der Halle?
2: Genau, wie gesagt, die Itzlinger Halle war dann irgendwie nach kurzer Zeit pleite und dann hat irgendwann einmal die Bank angerufen, hat dann gefragt, ob wir einer helfen, die Rampen verkaufen, ist nicht gelungen und dann haben sie gesagt, ja, in zwei Wochen kommt die Motorsäge oder baut euch aus, was wollt. Haben wir dann gemacht, was wir geschafft haben und der Krivaldam damals hat dann den Platz unter der Hellbrunner Brücke gefunden und dann haben wir die Stadt überredet, dass dann das asphaltieren und wir eben die alten Holzrampen von der Halle da quasi dort aufstellen, ja, als Provisorium. Und damals hat es dann auch schon den Handschlag gegeben vom damaligen Bürgermeister, dass wir einen gescheiten Betonausbau kriegen in einigen Jahren. Und die einigen Jahre hat es dann auch gedauert.
1: Okay. Wir waren so 6, glaube ich.
3: Du hast die Initiative, man braucht so Sitzfleisch. Also Hut ab, ja, wirklich.
1: Absolut.
3: Wahnsinn.
1: Na, was gibt es sonst noch? Wir haben sonst noch eben 2008, ist im Baron Schwarzpark, das ist der Salzburg Nord draußen, haben sie echt einen coolen Bowl gebaut. Das hat zwar eben zwei Bauphasen gehabt, ist dann glaube ich um die 2009 oder so fertiggestellt worden. Oder lass 2007 angefangen, 2009 fertig. Und in der Kendler-Siedlung, da war immer schon, oder seit ich jung bin, war da schon immer ein Park irgendwie. Den haben sie jetzt auch neu gestaltet, auch mit echt coole Firma und coole Betongeschichten für jedermann. Und tut sich schon was, ja.
0: Was mich interessieren würde, was muss ich, wenn ich jetzt als Privatperson sage, ich asphaltiere mir meinen Garten die Hälfte zu und stelle mir einen kleinen Park hin, was muss ich da finanziell in die Hand nehmen?
1: Boah, ich sage mal, Arbeitskraft ist meistens eben, gerade wenn du jetzt Beton nimmst, du hast halt einiges an Holz, Aufwand eben für Schallungen und alles. Aber sagen wir prinzipiell Beton ist jetzt nicht so, Arbeitskraft ist halt das, aber ich sage mal so für, natürlich kommt voll drauf an, was man will, um die 50.000 Euro kriegst du wahrscheinlich ganz schönes Ding, ja. Ist jetzt natürlich für einen Privat.
0: Brauchen die halt nur einen Garten, aber ja.
1: Sag mal, ein Mini-Ramp oder so kriegst du wahrscheinlich auch für 5.
0: Okay.
1: So aus Holz, hast wahrscheinlich deine 5x5 Meter oder sowas, das ist...
0: Durchwegs fahrbar. Cool. Genau. Er hat nicht der Wegscheider Peter in Großgemann in Stodl sich eine
3: Mini-Ramp.
1: Der hat eine Mini-Ramp, ja. Das sind sogar, muss man sagen, die alten Platten vom alten Cage sogar. Ja. Die haben wir da oben eingelagert. Und da war ich auch noch gerade im Umbau. Und dann ist eine Mini-Ramp entstanden draus. Ja.
3: Voll. Stark.
2: Und draußen haben wir jetzt was betoniert beim
1: Peter. Genau, der hat jetzt, sage ich, auch noch ganz coolen Bowl, Mini-Ramp, Landschaft, vor, unter der Mini-Ramp nur dazu, draußen dann. Ja.
0: Dann sollte ich wieder mal besuchen vorhin.
1: Absolut.
3: Ja, geil. Also es gibt ein Angebot in Salzburg, man kann jetzt was machen.
2: Nicht nur in Salzburg, auch schon langsam verbreitet sich das in den Umlandgemeinden, wenn es nicht gerade wie überall ein Bump-Track hinbauen.
3: Ach so, ist das aktuell? Ist du hast schon vorbei?
2: Es ist leider Gottes, wie gesagt, mein persönliches Empfinden ist so, wie es früher in die 80er, Ende 80er Jahre war, hat jede Landgemeinde sich einbüßt, sie braucht einen Skatepark auf einer grünen Wiese, auf einem rechteckig asphaltierten Platz, wo man blaue Rampen aufstellt, die von einer Firma kommen. Das haben sie alle gemacht und momentan kommt es mir vor, als würden alle Landgemeinden sie einbieten, sie brauchen unbedingt einen Pumptrack.
3: Aha, ja, das kann schon sein.
2: Man wird sehen, wie es ausgeht.
3: Und wie ist so, wenn du zurückdenkst an deine Wurzeln, wie ist in Kuchl die Lage?
2: In Kuchl ist die Lage so, dass es mittlerweile auch einen ganz geilen Skatepark gibt, der wunderschön am Kuchler See liegt und da auch eine gute Firma am Werk war. Das heißt, es gibt eine super Mini-Ramp und ein paar alte Features und ein paar neue, aber es ist sehr brauchbar. Ja. Und im Kuchl gibt es auch ein Privat-Mini-Ramp-Möglichkeit zu fahren indoor. Okay. Mehr sage ich jetzt nicht, weil ich nicht weiß, ob das gewünscht ist.
3: Nein, das muss man sich schon hart erarbeiten. Also jede Connection verschenken wir da jetzt nicht. Ja, genau. Ja, vielleicht noch ein Song, oder?
1: Sehr gern. Kannst du nochmal reinschauen. Aber wir haben das Ziel wäre eigentlich, wir haben jedes Jahr unser Skateboard-Kulturfest. Und da habe ich jetzt einmal vor, dass ich einfach ein paar Bands, die was schon gespielt haben oder auch noch spielen werden, das werde ich noch zu sagen, jetzt auf jeden Fall.
3: Wann ist denn das heuer?
1: Das ist heuer am Wochenende 17. 18. Juli im Baron Schwarzpark, das ist eben da Salzburg Nord draußen, neben der Vogelweiderstraße, ein super Park, eben ein cooler Bowl, da haben wir jetzt auch noch ein bisschen erweitert mit ein paar kleine lustige Obstacles rundherum und genau.
3: Und okay, und das wievielte Mal ist die Marmelade-Jam, oder?
1: Ja, Jam waren schon ein bisschen. Im Endeffekt ist heuer eben 25 Jahre Vereinsjubiläumsfest, so kann man sagen. Und Rollbrett 25 Jahre bei der Sommermarmelade, nennen wir es so.
3: Ja, was?
1: Genau. Geil. Und dieser Band, Supersonic Silver Haze aus Graz, die haben 2023 bei uns gespielt. Das ist der Ö-Jazz.

0: sind wir wieder da.
1: Hallo.
2: Sehr gut. Ich mache mal deinen Fader zu, dann kommen wir. Bitte. Seppo steuert selbstständig die Musik.
3: Ja, das ist gar nicht so einfach.
2: Heute ausgelagert, ja, sehr frech.
0: Ja.
2: Aber wenn schon so viele Leute im Studio sind, muss man delegieren.
0: Stimmt. Schön. Haben es wir ein bisschen lockerer.
2: Ja, ein bisschen lockerer haben wir es heute. Gut, Bussi an Nussi zurück.
0: Ja.
2: Sagen wir mal.
0: Wir haben
3: voll.
2: Schön, Bussi, dass der Chat Bussi bedient wird.
1: Bussi, Nussi und Grüße an Chachi und Koffer.
0: Ihr habt gesagt, die sind auf Urlaub, eure Freunde.
1: Ja, irgendwie glaube ich, sind
3: das die. Das ist eigentlich der Rest vom Vorstand, kann man sogar sagen. Ja, die haben, glaube ich, irgendwo in Kroatien oder so. Irgendwas.
2: Sehr schlau.
3: Voll. Aber sie versammeln nächstes ein cooles Wochenende, das kommende.
2: Eben, da kommen wir nochmal zur Vernissage. Genau, jetzt sagen wir nochmal Raul, oder?
1: Ja, genau. Und zwar ist auch ein langjähriger Teil der Salzburger Skateboard-Familie und der hat jetzt eine Ausstellung. Und zwar am 19. Juni ist das Opening um 17 Uhr. Am Südtiroler Platz 13, das ist also im Forum-Gebäude.
2: Mhm. Ja, drinnen.
1: Drinnen, ja.
2: Okay. Mhm.
1: Und das Ganze heißt Herzblut und Salzburger Nockerl und dokumentiert 40 Jahre Skateboarding in Salzburg. Und das ist eine schwere Empfehlung von uns. Das haben wir natürlich in diesen 40 Jahren haben wir auch einen kleinen Teil davon. Aber wie gesagt, das geht ja weit vorher los als wie 2001. Und da, wie gesagt, ist sehenswert. Und gibt es auch ein paar Programmpunkte, die sie dann über die nächsten 3 Wochen dann, glaube ich.
3: Ja, die Vernissage ist in 3 Wochen und dann ist er eben am, es ist immer der 21. Juni, ist immer der Go Skateboarding Day Worldwide. Mhm. Und da sind dann schon ein paar Aktivitäten eben gleich ums Eck eigentlich. Bei der Uni Nantau wird auf jeden Fall wieder Treffpunkt sein mit ein paar, gibt es ein paar Features, ein paar Obstacles, was man dann benutzen kann, extra noch angefertigt. Und am Samstag ist der Plan, dass ein paar alte Skatespots in Salzburg eigentlich belebt werden. Wie du hast das schon angesprochen, Lichthaus, was jetzt Türhaus ist.
0: Ja,
2: stimmt. Scheiße.
3: Das muss man sich abgewöhnen, Aber genau da und eben auch beim, wird ein bisschen was wieder wie revivalt, mehr oder weniger. Alte Spots, einfach eine Crew, was durch die Straßen pusht. Wetter schaut gut aus, also kommt zum Freitag vorbei, holt euch die Infos, schaut euch die Vernissage an. Da ist auch Skatable. Kunst, Obstacle haben es extra betoniert noch irgendwie in der Galerie drinnen, ziemlich cool.
2: Okay.
3: Dann generell Skateboard-Geschichte wird irgendwie dargestellt und einiges, nur Interaktives. Und na, schaut vorbei, wird sicher cool.
0: Das klingt super.
2: Sehr gut.
0: Gibt es Spots, wie war es nicht früher mal bei der Uni eigentlich verboten, haben sie dann nicht irgendwann mal Securities hingestellt, wo du verjagt worden bist, wenn du da gefahren bist?
3: Eigentlich nur, wenn es eben oben. Wir haben da haben wir sie auch gleich ein bisschen eingesetzt, oder Max?
1: Ja, das war ganz am Anfang, wie sie das gebaut haben, war das natürlich über die Baustelle schon beobachtet und habe gehofft, dass sie es genauso machen, wie sie jetzt ist. Und genau das haben natürlich andere Skater auch gesehen und haben das natürlich sofort benutzt und dann hat es natürlich ein paar Anrainer, Beschwerden und auf jeden Fall hat es dann einmal ein kurze Gespräche mit Uni und Anrainer gegeben, wie man das da halbwegs dulden, legalisieren, wie auch immer kann. Und wie gesagt, man darf unten auf der ebenen Fläche die Curbs fahren, aber eben alles das, was das Klasse ist an der Architektur, die Schräge und oben die Platten oder beziehungsweise die Abfahrten und auf der drüben Seite.
2: Ja.
1: Richtung Süden, das sollte man eigentlich nicht fahren. Ja. Wie gesagt, das wird natürlich trotzdem hin und wieder benutzt, aber so ist es halt im öffentlichen Raum.
2: Ja. Wenn es so schön ist.
0: Ja, aber vor allen Dingen, du machst im Prinzip nichts kaputt, außer du wechselst für tolle Curbs, oder? Das ist das Einzige wahrscheinlich, wo die Leute dann sagen konnten.
3: Würde ich auch so sagen, ja. Dass man da halt dann
1: und ein bisschen. Das ist, muss man auch dazu sagen, eins der wenigen architektonischen Gebäude in der Stadt, die tatsächlich wirklich prädestiniert sind dafür. Mhm.
2: Ja, die gelungen sind.
1: Die sehr gelungen sind.
2: So, ja. Endlich ist mal was gelungen.
3: Ja, wirklich. Ja. Nein, ist echt schön. Einzig ist halt die Lautstärke, ja.
2: Es scheppert halt.
3: Wenn man mal duscht, das macht einfach einen Wirbel, ja. Kann ist man halt nichts so sagen, aber was ist nicht laut?
2: Das wird in der Einfahrt das auch laut, es ist überall laut, ja.
0: Wie steht sie eigentlich dazu mit Skateboarding als Mainstream? Wenn man so schaut, jetzt in den, ab den 2000er Jahren kam die PlayStation, die Xbox, da hat es dann Tony Hawk Skateboarden gegeben und ich glaube, da war immer wieder mal so ein großer Hype, wo auf einmal jeder 12-Jährige geglaubt hat, er braucht ein Skateboard, und auch wenn er es nur herumtragen hat, sieht sie das als was Positives oder als was Negatives, dass ihr sagt, es soll eine kleine eingeschworene Gemeinschaft bleiben?
1: Ja, das ist natürlich ein Thema, das konnten wir jetzt wahrscheinlich die nächsten 3 Stunden ausführen. Aber ich denke mir ganz einfach, Skateboarding hat sich von einer Subkultur, was mit Sport eigentlich so gut wie gar nichts zum tun hat, zu einem olympischen Leistungssport auch entwickelt. Aber nicht nur. Mhm. Und ich finde eben das Positive an all den Entwicklungen. Und wenn man jetzt, wenn ich jetzt darauf zurücksehe, was jetzt gerade momentan Status quo ist, wir haben Olympia, wir haben Contests, wo weiß ich nicht, wie viel Kohle gewonnen werden kann. Es gibt Verbände, es gibt aber dann im Gegensatz auch die DIY-Szene, die so groß ist wie nie zuvor. Mhm. Es gibt, also mittlerweile ist Skateboarding so vielfältig geworden, dass eigentlich, glaube ich, jeder aus was für einem Grund auch immer seine eigene Nische findet. Und das finde ich prinzipiell positiv.
0: So, das ist meine Meinung.
2: Na, da kann ich mich eigentlich nur anschließen. Ich glaube, dass da jeder dann seinen Platz findet, weil die einen wollen halt mehr in Contests investieren, die anderen möchten halt gerne in andere Gruppen oder mit die Freunde fahren und das darf alles seinen Platz haben. Andererseits ist es ja auch positiv, wenn solche Entwicklungen kommen, dass halt dann vielleicht da wieder in Parks investiert wird, dass der Sport ein bisschen mehr Aufmerksamkeit kriegt und dementsprechend, ja, glaube ich, ist das ganz gut so.
4: Was war mit diesem Hype, mit dem, war es nur Snowboarding ist dead oder was Skateboarding ist dead, war auch eine Zeit lang? Das ist auch schon wieder ewig her, aber dann war so, ist dead, es war aber eine Werbung dafür. Ich glaube, es war nur bei Snowboarding.
3: Ich glaube, eher Snowboarding. Ja, ja,
4: Snowboarding ist dead.
3: Gegen eine Skifirma.
4: Fuck.
0: Aber, glaub, ist,
4: aber,
0: daneben,
4: aber das ist ja auch vorbei schon.
0: Aber ich glaube, es hat von, war es von,
4: den Hass
0: war von Thrasher, die mittlerweile auch Mainstream geworden sind, oder war es Zero, hat es ja Keep Skateboarding Illegal gegeben.
4: Aha.
0: Wo er bewusst auf das dann hingewiesen
4: auf
0: worden ist. Wir
4: coole,
0: wollen dieses, genau.
4: Auf das Verruchtere.
0: Ja.
3: Nein, es hat einfach eine riesen Bandbreite, das Ganze. Es ist halt einfach wie, ich sage mal, fast eine gewisse Art Kunstform. Der eine macht es gern Mainstream, der andere gern eben Verborgenen und im Kleinen und ohne groß irgendwie Anerkennung zu suchen. Also es ist halt, sind halt einfach verschiedenste Welten, was das Ganze da der Zugang ist einfach. Das ist, wo, aber schon positiv, ja.
0: Glaube ich, semi-professionelle Skater ärgere Tricks stehen, also wie zum Beispiel bei Olympia. Und die ist du halt dann heutzutage irgendwo auf Instagram oder auf TikTok, so etwas benutze ich zwar nicht, aber da dann siehst du, dass du denkst, okay, das ist dann nur mal 3 Level drüber, als wie, was die
4: ist das nicht die KI dann? Kommt die KI?
0: Nein, das glaube ich nicht. Nicht. Das glaube ich nicht, dass das ist.
1: Haben wir gerade vorhin, haben wir geredet drüber, da war jetzt am Wochenende war in Rom so ein Weltcup-Contest, wo, wie gesagt, der Trick gefallen ist, wenn man sich den in Instagram anschaut, dann glaubt man als erstes, wenn man sich nicht auskennt oder selbst wie ich, der ihn gesehen hat live, habe ich mir gedacht, das schaut aus wie AI.
4: Aha.
1: Unfassbar.
4: Okay, und was war das?
1: Ein Backside Ollie über, also
3: ein Love-Seat.
1: Über so ein Love-Seat.
3: Aber alles riesig und
1: also
3: hoch
1: so
3: und
1: in Zeitlupe auch noch, also es war wirklich,
4: wo man dachte,
1: also,
4: war echt fett. Das,
1: ja.
3: Okay. Muss man gar nicht sagen, es ist ja eigentlich gar kein schwerer Trick, Backside Ollie kennen wahrscheinlich viele, aber eben in dieser Höhe mit der Geschwindigkeit und die Weite und alles und der Style, das ist halt, war richtig
4: schön.
3: Ja, richtig
1: und
3: schön.
1: Und war halt, ist auch an einem sogenannten World Cup Skateboard Contest gefallen, wo jetzt so Core-Skater, die wie gesagt von, was weiß ich, die sind da gar nicht dabei, weil sie es nicht interessiert. Die machen das auf Video oder sind bei irgendwelchen Underground-Contests am Start, wann überhaupt, oder bei irgendwelchen Happenings oder fahren mit ihren Homies auf Tour und machen so eine Geschichte. Und die anderen.
4: Weil es nicht jeden juckt.
1: Genau.
4: Wenn
1: muss man nicht.
4: Yoga olympisch wird, schauen wir auch nicht an. Weil das ist nicht mein Yoga. Ja? Also von dem her, I can feel it. Ja. Ja, die Frauenfrage kann man auch noch stellen. Skaten mittlerweile viele Mädels, viele Frauen oder ist es immer noch eher ein Bubensport?
2: Finde ich nicht, ne?
4: Okay. Okay. Kann man einfach mal Nein sagen. Nein, also gerade auch in Österreich kann man es immer schöner betrachten, dass es immer mehr wird. Und da denke ich drauf zurück. 2017 habe ich, glaube ich, dann richtig angefangen damit. Und da waren wir nur allein im Cage. Und mittlerweile gibt es halt schon Vereine auch in Innsbruck zum Beispiel, die Bubi-Brettler, oder in Linz und in Wien, und da wird richtig viel vorantrieben, und das ist wirklich, also wir sind am Aufholen, würde ich sagen. Und es ist schön zum Beobachten, dass man immer mehr Frauen oder Flinterpersonen antrifft auf die Skateparks und sich das gegenseitiger immer mehr beflügelt.
0: Ich habe ja, das ist noch gar nicht allzu lang her, zufällig gelesen, dass Elissa Steamer, ich glaube, das war so die erste populäre, bekanntere Frau, die Skateboarden gegangen ist, mittlerweile 50 geworden ist.
4: Ja.
0: Und auch da, okay.
4: Nur nicht lang her, ja.
2: Ja, stark. Mädels? Am 21.06. treffen wir uns da unten. Da geht's los.
4: Ja, ich meine, man kann dazu nur erwähnen, wir haben die letzten 3 Jahre, dieses Jahr leider nicht, aber die letzten 3 Jahre auch die Bretteljausen gehabt in Salzburg.
2: Das ich war meine,
4: genau, da haben wir auch den Skatepark eigentlich einmal einige Stunden für uns genutzt oder halt für Flinter genutzt, und das ist sehr gut angekommen. Wie gesagt, das Jahr leider nicht, weil wir jetzt organisatorisch nicht so gut aufgestellt waren. Kann natürlich auch immer wieder jemand kommen und gerne etwas organisieren.
2: Ja.
4: Aber das war eine sehr, sehr schöne Erfahrung auch. Ja, es sind viele, viele Frauen, viele Flinter zusammengekommen.
0: Super.
2: Ja, dann müssen wir Musi spielen.
3: Ja, spielen wir noch Musi.
2: Glaube ich.
3: Noch eine Band, was bei uns 2023 bei der Sommermarmelade gespielt hat. Moon Woman mit Moonwalk. 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

0: Jo.
1: Sind wir wieder da.
0: Guter Sound.
2: Danke sehr.
0: So, wer war das jetzt?
2: Das war Supersonic Silverhaze wieder mal.
0: Again,
2: ja, und sind einfach gut.
0: Danke für die Zuhörerschaft. Da, alter Schwede, Joni.
1: Da, Johnny.
0: Liebe Grüße.
1: Da, Johnny. Grüße an Johnny.
0: Und Ruttinger.
1: Und an Buttinger natürlich. Sie haben die Chat-Funktion gefunden.
3: Ein wichtiges ehemaliges Vorstandsmitglied und immer noch aktiv im Verein.
1: Wie viele Mitglieder umfasst denn eigentlich der Verein insgesamt?
3: Also wir haben jetzt circa 60 Vollmitglieder. Na, warte mal, wie war das? Wir haben, glaube ich, irgendwie zwischen 60 und 70 Mitglieder und davon sind zwei Drittel Vollmitglieder und ein Drittel ungefähr unterstützende Mitglieder. Das heißt, Vollmitgliedschaft kriegt man mit 50 Euro im Jahr. Da kann man dann auch bei unserer neuen Sektion Skate Academy ins Training gehen, wenn man will. Und sonst, ja genau, und sonst gibt es eben die unterstützenden Mitgliedschaften, wo man gewisse Spende an den Verein geben kann und dann ist man auch Mitglied.
0: Also gerne jederzeit dazukommen.
1: Ich habe mir gerade eben gedacht, das waren gut investierte 50 Euro.
0: Also
2: Rolfred. 10, voll 100.
1: Wir nehmen alles. Bier spenden.
2: Nein. Da geht es um Ausrüstung und alles. Nein, wir bieten ja jetzt immer von Mai bis Oktober bieten wir immer so Schnuppersessions an im Cage. Da haben wir selber Equipment gestellt und kannst einfach vorbeikommen, zwei Stunden, kannst da ausleichen, was du willst, also Skateboard halt und Schützer. Nicht, was du willst.
1: Ich habe ein Auto.
2: Du hast gesagt, was ich will. Nein, ich habe mich zurückgehalten. Auf jeden Fall, das ist auch natürlich jede zweite Woche.
1: Okay.
2: Kann man das einfach wieder mal neu erfinden, wenn man jetzt kein Equipment mehr daheim hat oder einfach generell entdecken. Ja, kriegst du ein bisschen Einweisungen, dann bist du zwar ein bisschen auf die Server gestellt, aber auch immer ganz cool.
1: Dann kann ich mit 7-Jährigen herumfahren.
2: Nein, gar nicht. Da kommen wir echt quer durch. Plus du hast da immer die Leute natürlich, die was sowieso skaten. Es ist ein normaler Betrieb, ist ein öffentlicher Skatepark. Also da wird immer geschaut, dass natürlich der normale Betrieb auch gehalten wird. Und, aber auf jeden Fall für jeden, der was mal interessiert wäre, einfach vorbeischauen, sich ein Brettl schnappen, heim drauf. Schoner, wo man es
1: kaputt machen, wichtig, wieder heimgehen.
3: Wichtig nämlich dabei, ohne Anmeldung und ohne, es kostet nichts und man muss sich nicht anmelden, man muss nur zur richtigen Zeit am richtigen Ort sein.
1: Also ganz, ganz niederschwellig.
0: Sehr gut, super. Ein guter Zugang.
2: So gemeinnützig wie möglich.
0: Und da sieht man ja viel, jetzt passt vielleicht die Frage ganz gut, was sind die schlimmsten Verletzungen, die ihr schon gesehen habt, von den 7-Jährigen oder nicht? Weil es ist schon auch ein harter Sport oder es ist schon eine harte. Es ist halt Asphalt und Straße. Es tut schon weh. Aber Schützer, ja, Schützer und Helm.
2: Schützer helfen, ja, irgendwann kommst du nicht aus, dass du hinfallst. Das ist einfach wie beim Radfahren und alles. Da geht es vielleicht ein bisschen schneller. Beim Skateboardfahren ist das halt alles einfach ein bisschen schwieriger, kann man einfach sagen. Also weil es halt in alle Richtungen sich das ganze Ding bewegt. Und ja, aber es ist einfach eher das. Es fasziniert dann einfach und dann muss man das machen und dann einfach das aber klassische Hinfallen, wieder aufstehen, zahlt sich richtig aus einfach für.
0: Aber ihr würdet sagen, das ist schon eher für
2: Erfolg.
0: Leute, die mit Schmerzen auch irgendwie einen Umgang haben, wahrscheinlich.
3: Haben wir auf jeden Fall schon alles erlebt bei diversen Contests. Gott sei Dank sind wir gut verschont geblieben. Also wir haben relativ selten Rettung gebraucht, aber es ist auch schon vorgekommen und wie gesagt, es hat weniger die 7-Jährigen getroffen, als wie eher die ein bisschen älteren.
0: Die fallen noch besser. Ist ja nur leicht, die Kinder.
4: Ja. Naja, und wir haben vorher auch schon mal kurz geredet. Das Wichtigste ist eigentlich, wenn du die mal hinschmeißt, im besten Fall, wenn es möglich ist und nicht recht blutig, nur mal probieren, nur mal eine positive Erfahrung mitnehmen und den nächsten Tag dann weiter da.
0: Das ist eine gute Idee.
2: Nein, härtet ab.
1: Ordentlichen Wutausbruch.
0: Ich glaube, man hat dann schon einen gescheiten Stolz. Ich glaube, das ist dann schon auch,
2: ja, es ist dann einfach, wenn man was schafft, eben was man lang probiert, und das ist ja allgemein beim Skateboarden, wenn man also aus Laie vielleicht in einem Park geht und das sieht und einer läuft 100 Mal für einen Trick an, denkst du da so, okay, ja, was hat der eigentlich vor? Und dann passiert es aber und dann siehst du einfach die Freude oder die Leidenschaft und was dem das gibt, dann verstehst du das komplett, dass das jetzt einfach die 100 Versuche wert war. Plus es ist ja auch dieses Skateboard, deswegen eben auch große Überschrift Skateboard-Kultur, würde ich mal sagen. Es geht ja jetzt nicht nur rein um, wer schafft diesen Trick, oder, sondern es ist einfach die Leidenschaft zu diesem Fortbewegungsmittel. Und Olli hin oder her, Kickflips hin oder her oder allgemein. Hauptsache, du hast Spaß am Tun und dann bist du ein Skater. Ja. Das ist, glaube ich, das Wichtigste. Wenn du das einfach von A nach B tragst und jeden Tag fahren willst, dann lebe deine Leidenschaft. Mhm.
1: Wie seht ihr das Thema Skateboarding und Fashion? Ich glaube, wir haben sie die.
4: Ja, okay. Okay, geiler Swag.
1: Ich bin raus.
2: Wieso? Wie schauen wir es auf?
1: Nein, das, glaube ich, ist eine berechtigte Frage, oder?
2: Nein, schon.
1: Doch einmal so Hypes geben. Irgendwann waren World Industries und Blind riesengroß. Jeder hat so ein Leiberl angehabt, ist mit dem herumgelaufen. Und das hat dann wieder abgeebbt. East zum Beispiel ist zurück, ganz groß, habe ich mitgekriegt. Chad Masker produziert seine Decks wieder allein und verkauft seine Schuhe mittlerweile.
3: Ja, Fashion. Ich möchte dazu noch ein kurzes Statement sagen. Es war vielleicht früher wichtiger, die Fashion bzw. erkennbarer. Es war auch generell, Skateboarden ist durch eine Jugendkultur entstanden und ich habe es in die 80er noch mitgekriegt, du hast die verschiedenen Subkulturen waren optisch erkennbar. An der Kleidung, am Haarschnitt oder an irgendwas. Mhm. Ist ein bisschen verloren gegangen, aber wie gesagt, durch die Vielfältigkeit, was Skateboarding repräsentiert, gibt es von Punks bis zu Louis Vuitton Fashion Victims alles.
0: Mhm. Das ist eh geil.
4: Ja? Naja, und am stylischsten ist man halt mit einem Rollbrettleiberl unterwegs, würde ich sagen.
2: Da hast du vollkommen recht, ja.
1: Die kann man auch über den Verein käuflich erwerben?
2: Ja, voll. Meistens bei unseren Events dann eben direkt vor Ort, genau, gibt es immer ein bisschen Merchandise. Auch das für Event Kinder. Auch wir haben sogar Babybodies haben wir machen lassen. Also wir sind da eben.
0: 17. Juli. Und
2: genau, 17. und 18. Juli,
0: Baron
2: genau.
0: Baron Schwarzpark. Müssen wir es nochmal droppen?
1: Ja.
0: Ja, sehr schön. Ich bin für ein Lied.
1: Ja.
0: Ich bin halt immer da die...
2: Musik willst du?
3: Ich habe mir gedacht, wir sollen was singen.
0: Ja, gern.
1: Das kannst du auch machen. A Cappella, was einstimmen wollt ihr gerne.
2: Nein, was ich jetzt eigentlich gern spielen würde, ist von der Issue Salzburger Band, richtig cool. Da hat gerade mit dem Fancy Bike verbandelt. Und ich habe jetzt schon 2 Jahre lang angeschrieben, ob sie mal Zeit haben. Und heuer geht es zum Glück einmal aus, ist dann der Opener. Und von denen spielen wir jetzt Running, der Issue.

0: Sind wir wieder da?
1: I ran away.
2: Aber ich muss sagen, ehrliche Band. Voll, ich freue mich halt schon auf den Auftritt heuer am 18. Opener.
3: What time?
2: Wahrscheinlich so auf 15:30, wow. 16 Uhr. Ja.
0: Das ist, really das ist familienfreundlich, das gefällt
2: mir. Ja, aber es ist immer das Ding, wir sind natürlich ein Untertage-Festival, weil in Salzburg ist es ja fast unmöglich, dass bis 22 Uhr Sound aus.
0: Aber was ja geografisch in der Nähe wäre, dass man dann die Bands dann verlagert ins Mark.
2: ZB, ja, das haben wir letztes Jahr schon mal, da sind die Pestspiele, glaube ich. Mhm. Was man natürlich auch, man kann dann an die Factory umgehen, Free Art Space, ist natürlich, da ist ja jetzt an dem Wochenende generell viel los ums Eck eigentlich. Das heißt, mir eher untertags und dann weiterziehen zur Aftershow. Mhm. Dann soundtechnisch, glaube ich, muss man sich dann überlegen, ob man ins Market oder eben in die Factory.
0: Oder wenn es die
2: Pestspiele. Aber Optionen gibt es viele. Mhm. Genau, ja. Voll. Da kann man sich immer glücklich schätzen.
0: Ein beschäftigtes Wochenende.
3: Gibt es genug Rahmenprogramm.
2: Sind ja schon Ferien dann auch.
3: Voll.
2: Also.
3: Genau, man muss
2: spät beschäftigt
3: in den
2: sein.
3: Urlaub. Man muss nicht sofort in Urlaub fahren. Es ist zuerst Skate-Marmelade und dann fahrt man erst auf Urlaub.
2: Richtig. Oder man bleibt gerne. Bei uns ist es ja so schön.
0: Stimmt. Ich habe nur 13 Tage Urlaub für das Jahr. Bin ich zu weit weg, heute mal. Das ist erstaunlich. Aber macht ja nichts. Ja, dann nehme ich mal den Freitag vielleicht frei. Ja, gut, du bist freiberuflich. Du hast da.
3: Ja, ich weiß nie, was die Chefin macht.
0: Ja, was die gerade vorhat. Ist ja auch nett.
3: Gut, also schön. Jetzt haben wir schon eine Stunde hinter uns gebracht. Mhm. Was ist für euch eine wichtige Message? Was habt ihr euch noch heute vorgenommen? Wem? Was müsst ihr noch mitteilen?
4: Was ganz wichtig ist für uns gerade jetzt, für unsere zukünftigen Entwicklungen unseres Vereins, ist, wir suchen ein Vereinsheim, Vereinsgelände, eine Immobilie, ein Grundstück, irgendwas, was für uns als Vereinslokalität herhalten kann. Wie gesagt, wir sind ein Stadtverein, wir suchen das in der Stadt Salzburg und dementsprechend schwierig gestaltet sich unsere Suche.
0: Also habt ihr keine 3.000 Euro pro Monat für ein Vereinsheim über?
4: Nein, leider. Noch nicht, aber wir arbeiten dran.
3: Ja, das wäre eher wieder ideal, was für diesen ganzen Leerstand, der durch dieses EDV-Zentrum da am Bahnhof, wo sie dieses Riesenbürogebäude bauen, da werden voll viele Magistrate ja darüber verlagert und dann wohnen die alle am Bahnhof. Und der Leerstand, das wäre halt, da haben wir schon mit einer anderen Kunstinitiative versucht, irgendwie an diesen, ist wirklich nämlich im Zentrum. Mhm. Man ist nicht irgendwo am Arsch. Da irgendwie aber schwierig, so Pitches und schwierig, aber da müsste man eigentlich nochmal echt Wirbel machen. Weil genau sowas wäre cool, mitten in der Stadt. Ein Vereinsheim fürs
2: absolut, Gehen. Absolut. Ja, ich könnte mir vorstellen, dass da generell einfach auch so ein neues Kulturzentrum irgendwie erpassen wird. Keine Ahnung, die AG ist jetzt da schon ein bisschen in die Jahre gekommen. Das Mark hat feiert jetzt auch 30 Jahre, oder? Mhm. Und die Kerzenfabrik ist eher
3: eine
2: vorübergehende halt, ja. Irgendwie mit Lösung. Der Androhung, ja. Also da war es auch keiner genauso wie was. Und von dem her war das schon cool. Sag mal, wir als Verein sind da auch gewillt, dass man mit anderen Vereinen das einfach gesagt, generell was Krasses macht, dass die ein bisschen weiterdenken. Mhm. Nicht nur. Das wäre schon cool. Ja. Man sollte halt von der Stadt einfach mal ein bisschen Input kommen. Und
0: wir haben kein Geld. Danke für Ihre Anfrage.
3: Nein,
0: das hatten wir
2: 36, 2036. Ja.
3: Das hatten nein, wir du schon. Musst positivieren.
2: Da darf man sich nicht runterlassen. Hauptsache, es passiert was. Und wir lassen uns da irgendwie auch nicht einschüchtern. Wir kümmern uns irgendwie, das ist so ein bisschen mein Job, eben so also in Infrastruktur, Leiter, Abteilung, Sektion. Und dass man einfach auch die jetzigen Parks ein bisschen upgradet oder einfach instand haltet mit wieder mal reparieren und dort die Copings machen oder Wachs entfernen. Oder letztes Jahr haben wir einen Cage einfach mit ein paar Künstler, ein paar bekannte Tätowierer und einfach haben wir einfach mal gesperrt, haben wir vom Verein haben gereinigt, die ganzen Graffitis und was man jetzt nicht auf die Skateflächen braucht, was jetzt auch optisch vielleicht nicht so schön sind. Das alles wegputzt und die ganzen Wände einfach richtig cool gestaltet, einfach mit einem Riesenprojekt und das auch alles aus ja, frei drauf los. Können wir sich immer glücklich schätzen, dass uns da der angewiesene Partner des Gartenamts, der ich immer ganz cool hilft und unterstützt. Wir sind halt zuständig für diese Skate-Anlagen und da haben wir echt eine super Kommunikation. Das haben in geil. Dem Sinne jetzt eben auch da im Baron Schwarzbach eben, wo unser 25-Jahres-Festel stattfindet, haben wir da jetzt auch noch ein bisschen was extenden dürfen. Also gibt es jetzt auch drumherum noch ein paar Obstacles und wird jetzt da dann mit neuen Bänken und so noch verschönert und einfach interessanter gemacht dort wieder.
3: Ja, das ist geil, wenn das zusammen.
2: Das ist echt cool, ja, muss ich auch sagen. Das ist echt eine schöne Zusammenarbeit.
3: Skatet wer vom Amt?
2: Das wäre jetzt cool. Wisset ihr jetzt nicht, ne?
3: Da wäre jetzt nicht.
2: Wisset ihr jetzt nicht. Das manche tragen Hawaii-Hemden, aber das ist alles, was geht.
3: Sehr geil, so am orangen Pickup hinten mit Leinen.
2: Wäre eigentlich cool, ja.
0: Aber ist ja dann für das, dass Skateboarden in der Gesellschaft immer doch noch immer ein bisschen ein Randsport oder Nische ist, dass dann Salzburg Stadt doch für was Geld in die Hand nimmt, was nichts mit den Festspielen zu tun hat? Kritisch gesprochen.
4: Ja, das hat man. Naja, ich konnte jetzt eine kritische Antwort darauf geben. Also, das Geld, das die Stadt für Skateboarding jetzt in den letzten Jahren in die Hand nimmt, ist zwar sehr willkommen von uns und wir haben eine wunderbare Zusammenarbeit, aber es ist, wenn man das jetzt in Festspielrelationen sieht, ist das
2: ein Problem. Eigentlich kosten die weggeschmissenen Schrauben was beim Festspiel aus.
4: Ich sag, momentan gibt es halt andere Beispiele, an denen wir uns oder ich mich gerne orientiere. Das ist halt die Stadt Wels zum Beispiel, hat jetzt gerade 2 Millionen Euro in die Hand genommen für eine Skateboardhalle, weil sie die alte abgerissen haben, beziehungsweise im Messegelände das Gebäude, wo die alte Skateboardhalle von Wels drinnen war, glaube ich, haben sie eben abgerissen und sie haben nicht gesagt, das gibt es nichts mehr, sondern sie haben tatsächlich 2 Millionen Euro in die Hand genommen und errichten eine neue Halle und die Stadt Wels, ja, nur als Beispiel.
3: Das ist cool. Das klingt lässig.
4: Finde ich auch, ja.
3: Wenn es einfach so geht.
2: Ja, es ist voll interessant, wie es dann von verschiedene Bezirke oder Städte einfach wie große Unterschiede oder ich sag mal, ja, in Innsbruck merkst du einfach, es ist halt einfach die Sporthauptstadt. Das ist einmal so. In Salzburg ist halt irgendwie Festspielhauptstadt.
3: Ja, ja. Ist halt
2: so. Und Kulturhauptstadt. Kultur, ja. Und da merkst du schon einfach diese Interessen auch an die Politiker und auch wer da ein bisschen dahinter steht und wer dann den Einfluss gibt und alles, ja, was wichtig geschätzt wird. Aber na, ist eben spannend, wie sich das in gewisse Regionen dann einfach entwickelt. Wo du eigentlich denkst, okay, die nehmen da jetzt richtig Kohle in die Hand und machen was eigentlich für so eine Subkultur.
0: Ja. Aber umso beachtlicher, dass ihr das ja, die beruflich, wie wir vorher schon besprochen haben, gar nichts mit Skateboarden im beruflichen Umfeld zu tun hat, Herzblut, Zeit, Freizeit eininvestieren, für das, dass es irgendwo das Leben für die Mitmenschen schöner macht.
4: Ist ja nicht ganz uneigennützig, habe ich immer gesagt.
2: Das stimmt auch, ja.
4: Also, aber von daher natürlich, wir sind eine Gemeinde,

0: einfach, weil dann ist, hast du einfach, du gehst jetzt nicht in Cage in einen öffentlichen Skatepark, sondern gehst zum Verein Rollbrett Skateboard fahren oder dort Zeit zu verbringen. Und das würde halt schon nur einige Leute, glaube ich, näher an einen Verein bringen, plus eben auch das Engagement entwickeln, dass irgendwann einmal unsere Posten oder einfach das weiterführen halt in naher oder ferner Zukunft einfach. Das ist und schon ein Anliegen, dass einfach die Jugend nachkommt und da eben wie wir selber so, okay, das ist einfach, ich habe Spaß dran, da jetzt irgendwas zu bauen oder was zu veranstalten oder für Veranstaltungen was zu kochen oder einfach mich da einzubinden. Und das ist, ja, da setzen wir schon drauf, eben durch Jugendarbeit, eben Workshops, Skate Academy, was du einfach fixe Training hast, alle Schnuppersessions einfach, dass wir uns offen zeigen und sagen, hey, kommt her, bietet euch an, was kennt's und sehr willkommen.
1: Ja, super cool, gefällt mir. Sollen wir noch einen Song spielen?
2: Was gibt's denn jetzt noch?
0: Ja, was haben wir denn? Ich schau mal kurz nach.
1: Ich hätte gesagt Heckspoiler.
0: Wärst du gerne was? Ja, die haben auch mal bei uns. Die haben Marmelade 23.
1: Mhm.
0: Was hättest du denn gern von einer?
1: Nicht wie du. Jetzt ist es nicht außer Kontext, aber...
2: Musikwunsch ja. Aus den eigenen Reihen.
0: Kannst du haben. Viel Spaß mit Heckspoiler, nicht wie du.
1: Danke.

0: So.
1: Wir sind wieder da.
0: Wieder da. Genau, wir freuen uns sehr über diesen regen Chat. Ich bin völlig überfordert.
1: Ja.
0: Neidisch. Schon auf euren Traffic. Ja. Ja, geil.
2: Ich sehe leider so schlecht, ich habe mein Computer brüllt nicht auf.
3: Nur die Radio brüllen.
0: Nur das Radio-Gesicht
2: dabei. Ja, das ist eigentlich schon ein Running Gag im Radio-Gesicht. Aber man kann uns ja tatsächlich sehen. Also das ist ja so, auch wenn es nur alle 10 Sekunden ein Foto von uns macht, aber
0: ja,
2: ist sozusagen auch jetzt die Chance für euch, wollt ihr
0: ja,
2: irgendwen klar grüßen?
0: Ja, genau, bitte.
4: Naja, meine Mama natürlich immer.
2: Ja?
4: Liebe Grüße an dich.
3: Hallo Mama, ich grüße auch ganz herzlich. Und natürlich die ganzen wilden Chatschreibenden, wie ja, die ganzen ansässigen Rollbretter, Puttinger, Nussi, Tschatschi, Knoblechner. Herrlich, das zu lesen.
0: Sehr gut.
3: Du grüßt nicht deine Mama.
2: Ja, natürlich. Hallo Mama.
0: Sehr gut. Aber sonst könnt ihr eigentlich nur die Sapperlot-Crew grüßen, falls wer zu erhört von euch. Ja,
2: gut.
0: Ein bisschen Background-Noise vom Gastgarten.
2: Stimmt,
0: ja,
2: aber es,
0: für
2: ist,
0: euch,
2: es tut sich heute
0: ja,
2: sogar draußen auch was.
0: Ein lauer Sommerabend.
2: 20 nach 10 ist.
0: Ja.
2: Was wir noch nicht gesagt haben, ist zum einen, wann unsere nächste Sendung ist.
0: Aha, das müssen wir auch noch sagen.
2: Ja, ist ja immer jeder dritte Montag im Monat unsere Sendung und das ist der 20. Juli.
0: 20. Juli.
2: Von 21 bis 23
0: genau.
2: Uhr.
0: Vielleicht.
2: Da gibt es dann eine kleine Nachberichterstattung von
0: ja, ja.
2: 25 Jahren.
0: Ah, ja, ja, ja.
3: Falls du noch was wisst.
0: Ja, ja, ja,
2: wir könnten ja die Mikros mitnehmen.
0: Ja,
2: Adrian,
0: ja. Du
2: einen
0: hast jetzt, willst du jetzt Hausübung vorschalten, oder? Jetzt
2: ja,
0: schauen wir mal. Aber es wäre natürlich möglich, taktisch vom Event her das nachher auch noch zu begleiten mit Mitschnitte von vor Ort. Aber das
4: ja, sehr gerne.
3: Ja. Das wäre lustig. Ja.
2: Das wär lustig. Jetzt aber wieder was losdrehen.
0: Ja. Nein, ist eigentlich man muss eigentlich alles archivieren, dokumentieren. Diese Radioshow wird auch in dem Äther gespeichert werden unter cba.org.
2: Mhm.
0: Immer so lange, wie ich brauche, um das hochzustellen.
2: Drei
0: ich
2: Jahre später.
0: Versucht es noch vor dem Event, falls es mir jemand nachhören möchte, das große Stück. Ja, wichtige Dinge, alle sind gegrüßt.
2: Ja.
0: Und ja, Musik und...
2: Wie viele Bands habt ihr denn insgesamt jetzt schon spielen gehabt auf eurem Fest?
3: Boah, das ist echt ein bisschen schwierig zum sagen, aber ich sage einmal, wir haben immer so Durchschnitte. Letztes Jahr haben wir ein bisschen, eben gesagt, vielleicht müssen wir ein bisschen kleiner machen, haben wir nur zwei gehabt.
2: Mhm.
3: Wegen auch ja, organisatorisch und so, aber war trotzdem sehr cool. Dann ist es einfach nicht so ein Rush wie heuer. Heuer haben wir am Freitag, ist eben am 17. 7. ist so ein Warm-up, da müssen wir mal alles aufbauen so ein bisschen und dann wird nebenbei ein bisschen DJ-Action sein. Dann haben wir nur einen guten Freund aus Graz, Flo G. Liebe Grüße an Flo G. Und voll cool, dass der Zeit hat, der hat den heuer, glaube ich, sein Album-Release gehabt.
2: Mhm.
3: Und der wird am Freitag so unterhalten und dann werden wir weiter auflegen. Kann sein, dass er Breakdance-Crew vorbei gehabt, die Steffi mit Concrete Jungle Movement. Und ja, einfach Skaten, ein Tag im Park, vielleicht ein Griller oder ein Griller nicht, Schöpfgerichte.
2: Ah.
3: Ja, wir kümmern uns auf jeden Fall um ein bisschen Verpflegung und einfach dort ein bisschen so ein Warm-up starten, den ganzen Park ein bisschen skaten und einfach die coole Location genießen. Und am Samstag haben wir dann eigentlich auch ein bisschen Auflegerei vom Project, da ist der Benji immer ziemlich cool und immer sehr engagiert. Und dann haben wir vier Bands. Wie eben gesagt, Opener der Issue, dann kommt Knet.
2: Samstag.
3: Samstag ist es dann genau. Der Velvet Swing und Naga sind eigentlich großteils Salzburger Bands und oder mit Salzburger Hintergrund. Manche sind nach Innsbruck gezogen und so. Und ja, ziemlich quer durch, also spielt eben so von Rock Funk, wie man zuerst schon ein bisschen von der Issue gehört hat. Knet ist eher Mundart, Hardcore. Der Velvet Swing würde ich mal eher so Surfrock, Grunge bezeichnen und Naga ist halt Garage Punk, zwei Leute und einfach haut drauf. Ja. Da hört man nachher noch was.
2: Ja, voll gerne.
0: Sehr geil. Genau.
3: Da kann man sich immer glücklich schätzen. Auch eben, ich habe da immer ein bisschen die Organisation hinter oder mich interessiert es auch. teils auch mühsam. Aber immer lustig, weil man viel Kontakte knüpft und alles und einfach viel Input da kriegt von Bands und immer einfach die ganze Kultur dahinter.
2: Beppo ist unser Festival Director.
3: Und immer eben schön, wenn dann einfach so ein Zuspruch ist und na cool, freuen uns voll zum und kriegst du Danke, dass sie eben dort spielen dürfen. Und großteils ist eben auch ein Geben und Nehmen einfach und das ist herrlich.
2: Ich wollte gerade sagen, gerade vielleicht für junge Bands oder die noch nicht so bekannt sind, ist das ja eine super Möglichkeit, oder? Dass die Live-Erfahrung sammeln.
3: Absolut, absolut, ja, voll. Es ist eben immer lustig dann, weil jedes Jahr fragst du halt einige an, dann haben manche Zeit, manche nicht Zeit, dann behältst du halt die, was nicht Zeit haben, rauf und jetzt ist dann schon ein bisschen eine Liste zusammengekommen.
2: Ah ja, das heißt, dann bist du dann schon mit der Qual der Wahl, dass du sagen kannst, können wir es aussuchen? Oder?
3: Zum Glück, ja, teils du immer schwacher damit, aber teils ist es natürlich angenehm, wenn du natürlich Varianten hast, wo du eben auch dann, sage ich mal, gewisse Musikgenres, das ist mir immer wichtig, dass jetzt nicht nur auf wie sie jeder vielleicht, oder wie sie mal einige denken, nur Punk spielst oder sowas, sondern dass eben einfach diese ganze Kultur eben, was jetzt eben auch immer offener wird, einfach ein bisschen repräsentiert wird. Und eben, was ich dann auch sehr schätze, ist eben dann die Jungs vom Project, die was eben dann nur am Schluss raus eine Stunde ein bisschen einen Elektrosound auflegen, der was natürlich, glaube ich, jetzt da schon in dieser Kultur Skateboarden ein bisschen Fuß gefasst hat und jeder gern tanzt und nicht nur headbangt.
2: Ja. Sehr gut.
0: Dann brauchen wir jetzt einen Tanz oder vielleicht eine Mischung. Headbang und Tanzbares.
3: Headbang, Stück. Tanzbares.
4: Definiere tanzbar.
0: Ja, eben. Also
3: naja, jetzt wäre ich eigentlich nur so ein bisschen auf der bisschen härteren Schiene geblieben.
0: Ja, macht es.
3: Und würde noch gar von der Band, die letzte gespielt hat, gute Freund Jonas und der Stefan, The Days Pilots, die spielen uns jetzt noch was. Viel Spaß.

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1: Hallo.
2: Hallo.
3: Sind wir wieder live.
2: Sehr gut.
3: Das heißt, ihr habt auch eine Homepage, die im Chat erwähnt wurde, den rollbrett.at.
4: Medienbeauftragte Sarah, bitte.
2: Jetzt geht's los.
4: Jetzt erzähl, was wir alles haben.
2: Naja, auf der Homepage kann man sich über die Skate Academy informieren. Man kann die Blogbeiträge zum Beispiel lesen. Da wird auch einmal über die Veranstaltungen oder die Gegebenheiten oder zum Beispiel die Renovierungen oder... Ja, alles, was dazukommt, kann man lesen. Man kann sich da als Mitglied anmelden. Und ja, genau. Und das macht eben der Markus Knoblechner für uns ganz super. Da sind wir dankbar. Ja.
3: Sehr gut.
4: Voll, wo finden wir uns sonst? Instagram haben wir sonst nur, Facebook werden wir uns finden.
3: Mhm.
4: Was genau. Haben wir? Oder? Und das war's dann.
2: Naja,
4: YouTube haben wir auch, glaube ich.
2: Und die Newsletter kriegt man auch, wenn man Mitglied ist. Also.
3: Das heißt, da werde ich beitreten müssen. Da komme ich jetzt nicht dran vorbei, ja, weil ich schon ein Skateboard gekauft habe.
2: Wird sie anbieten.
4: Bloß die Jahreshauptversammlungen sind legendär.
3: Sagt sie hoffentlich an einem Wochenende.
2: Mittlerweile.
4: Kommt immer drauf an, wann der Geburtstag fällt. Ah, oder? Ja. Wir haben es eigentlich immer ein bisschen probiert, dass wir schauen, dass wir es auf dem Anmelde oder jetzt sozusagen Geburtstag dann
5: machen. Aber ich glaube, wir haben aufgrund Erfahrungen haben wir jetzt schon versucht, dass wir es eher auf ein Wochenende legen.
4: Verlängert zum besten Fall.
3: Da muss ich sonst vorplanen, das ist jetzt alles ganz schwierig. Aber das klingt
5: super. Nein, hört sich schlimmer, aber es ist, wie gesagt, es ist lustig.
3: Ja.
5: Ja. Und das es ist auf jeden Fall allein wegen der Generalversammlung schon wert, dass man Mitglied wird.
2: Auf jeden Fall.
3: Das muss ich machen, da komme ich nicht drum.
2: Das ist ein guter Teaser, glaube ich.
3: Ja. Das klingt
4: voll was wert, was
2: ich. Ja, also ich fasse jetzt nochmal die Termine für euch alle zusammen. Es gibt eine Vernissage ab diesem Freitag.
4: Mhm. Genau, ja.
2: Im Forum.
4: Genau.
2: Und zwar.
5: Herzblut und Salzburger Nockerl, eine Ausstellung vom Raul Amaral und das beinhaltet 40 Jahre Skateboarding in Salzburg.
2: Genau, und da gibt's
5: also da geht es direkt in der Nachbarschaft los, nämlich am ehemaligen Union-Sportplatz ist die legendäre World Ramp damals gestanden. Das war eigentlich so einer der frühesten Szene-Treffpunkte, die es überhaupt in der Stadt Salzburg gegeben hat, meines Wissens. Ganz früher, noch Ende der 70er Jahre, weiß ich, dass sie die Leute hin und wieder aus Erzählungen, da war ich noch nicht dabei, da war ich
2: Forschung, so. Recherche.
5: haben sie am Kapitelplatz getroffen.
2: Aha.
5: Da ist geskateboardet worden, dann ist sie wieder gestorben. Die 80er ist wieder auferstanden, dann mit der World Ramp da gleich in der AG-Umgebung, alten Union-Sportplatz. Ja.
2: Also, ihr habt folgende Termine.
3: Jetzt bin ich
2: 20.21. im Forum. Es gibt auch immer Hangout und Rail Jam und alles Mögliche. Guter Input. Und dann ist eh schon 18. Juli. 17. und 18. Juli im Schwarzpark. Und dann 20. Juli unser Nachbericht.
3: Genau.
2: Schauen, wie umfassend der wird. Und vielleicht, vielleicht spielen wir noch eine Band, wo ihr selber voll dazu abgegangen seid. Als Gäste auf eurer eigenen Party. Das hat mir jetzt gefallen. Was war denn so eine Eskalationsband?
4: Ja, wir sind dann eigentlich bei alle ziemlich abgegangen. Natürlich haben wir immer geschaut, dass man das, oder ja, eben, Freude ist immer groß bei solchen eigenen Veranstaltungen auch. Hexboiler war schon sehr speziell, einfach wie die gekommen sind. Ja. Das hat uns schon sehr gefreut. Auch einfach diese weißen Wollkragen da über dem Ball und du stehst unten und kannst da Pogo tanzen. Das ist schon sehr
3: das kann ich mich auch noch erinnern.
4: Sehr amüsant, ja. Bloß ich bin dann irgendwann irgendwann bin ich zum Stage Dive aufgefordert worden, so Beppo, bitte zum Stage Dive. Das war herrlich, ja. Das war echt herrlich.
2: Geil.
4: Nein, ich würde sagen, wir probieren einmal was von den neuen Headliner, die gängen nämlich auch ziemlich ab. Gibt es jetzt mal.
2: Der Nager.
4: Nager,
2: ja, die Illy und der Phil. Neu gegründet und schon voll am Abreißen.
4: Und
5: Die Illy ist eine Salzburger Skateboarderin, muss man sagen.
4: Also voll. Die hat eigentlich echt da das Frauenskaten, glaube ich, erste.
2: Die Illy ist unser Urgestein, wenn man jetzt von Skateboarderinnen redet, ist sie die Salzburger Urgestein, ja, wahrscheinlich.
4: Ich glaube, eine der ersten Cagefight-Gewinnerinnen, oder?
2: Ja.
4: Was jetzt so den ersten Mädels-Contest betrifft. Und na, voll. Der Mavir, glaube ich, eine Gitarre hat sie irgendwann zum Geburtstag auch von der ganzen Crew eigentlich gekriegt und hat sich dann echt weiterentwickelt zu jetzt einer Band Ableger namens Naga und Rubberball. Viel Spaß.

0: זהו.
1: Back again. Die Sarah hat gerade gesagt, wir sind jetzt im Schwung. Wir können noch eine Stunde machen.
0: Ja.
1: If you stay with us.
2: Wo am Gelaufen.
1: Ja. So, ja, gut.
0: Ihr könnt auch gerne jederzeit wieder kommen, wenn ihr sagt, ihr habt wieder Lust drauf, ihr habt Neuigkeiten oder whatever zu berichten.
1: Es geht auch als kürzere Newsmeldung. Genau. Ja. Wir können eine Sprachnachricht schicken und wir spielen die dann in unserer Sendung ab.
2: Na, vorbeikommen. Wir
3: reinplatzen. Hallo, hallo, Rolf bei dir.
0: Ja, warum nicht? Also das ist tatsächlich nett. Und sonst ist es ja für uns, ich würde jetzt nicht sagen langweilig oder so, wir sind halt einfach schon ein gutes, eingeschossenes Team, die Ari und ich. Und es ist dann immer nett, wenn man wieder neue Leute da haben.
1: Es wertet die Sendung unheimlich auf, weil wir zwar, das haben wir eigentlich eh schon, eigentlich haben wir,
0: wir haben das Spiel
1: schon
0: ausgespielt.
1: Wir haben schon alles wir brauchen dringend Gäste.
0: Ja.
1: Genau. Wir aber schön ist mit wieder. Euch, ja, ich finde es ein Highlight. Und jetzt haben wir sogar wirklich viel unterschiedliche Musik gespielt, auch sehr ruhiges am Anfang, auch schönes.
3: Ja, braucht es ab und so mal wieder zum Countdown.
2: Aber um kurz einzusteigen, ist das wahrscheinlich auch der Moment, Danke zu sagen, dass wir da unsere Themen präsentieren dürfen.
3: Voll, vielen Dank für die Einladung.
0: Vielen Dank.
3: Ja.
0: Vielen Dank.
3: An euch zwei. Echt super. Freut uns richtig, ja.
1: Geil.
3: Und gerne wieder. Und falls wir sonst einmal spannende Gäste oder so für euch haben, dann werdet ihr vielleicht
1: weiterleiten.
3: Vermitteln.
1: Ja, unbedingt weiterleiten.
0: Und das heißt, wir werden dann gleich mit den Bands, die
1: am Contest spielen. Du wirst so Interviews führen.
0: Interviews führen und dann gleich sagen, übrigens, in zwei Tagen hätten wir dann Live-Sendung, habt ihr Zeit, kommt's vorbei.
2: Ja, unbedingt.
0: Ja, nichts leichter als das.
1: Ja, ich cool.
0: Gesehen, so ein Briefing bei uns geht eigentlich sehr entspannt ab, wenn man als Gast da ist. Kriegst du ein Bier und dann sagen wir dir, was du sagen musst und dann läuft es.
3: Na, kann man echt nur weiterempfehlen da. Super Atmosphäre, die Dachterrassen ist auch wunderschön.
1: Ja, das stimmt. Eine der Top 3 Dachterrassen in Salzburg, würde ich sagen.
3: Absolut.
1: Kann man schon machen.
4: Habt ihr schon mal eine Open-Air-Sendung draußen gemacht?
1: Nein, wir sind faul.
4: Ja, okay.
1: Aber es wäre möglich, glaube ich.
0: Sicher. Oder zumindest zuvor aufnehmen. Das ging ja doch.
1: Nein, man kann einfach verlängern.
0: Ach so, meinst du, die Mikros mit ausziehen?
1: Naja.
0: Ja. Dann sagen wir wieder groß, das machen wir dann damals ja doch nicht.
1: Na, vielleicht.
0: Ja.
1: Wenn der Max kommt und Kabel zirkt, dann passt. Dann
2: können wir das schon machen. Und ich weiß jetzt, wo der Chat ist. Also.
0: Ja.
2: Ja. Ich werde darauf hinweisen.
0: Ihr seid dann in Zukunft auch immer herzlich eingeladen, wenn Sendung ist.
1: Ja, ja.
0: Unsere
1: Mitgliedschaft kostet nichts. Man kann sich auch nirgendwo eintragen.
0: Genau.
1: Man kann nur einmal in einem Monat uns zuhören.
0: Genau. Und ihr braucht dann, könnt ihr auch immer gerne Songwünsche einschreiben.
1: Ja, genau. Ist for free. Und ja, ich hoffe schwer, ich spreche im Namen von 4 Robotern, dass wir es auch irgendwann schaffen, weil wir sind auch so eine leidige Band, wo immer einer im Urlaub ist, wenn irgendwie.
3: Ja, voll, aber ich habe mich voll gefreut, Ari, muss echt sagen, weil ich muss auch ein Shoutout an alle Girls-Bands, Flinter-Bands, mag mich da jetzt auch gar nicht. Aber auf jeden Fall, habe eben dringend gesucht, Frauen, eben reine Frauenbands oder allgemein Frauen auf der Bühne zu suchen, weil es einfach, was sind. Kenne ich zu wenig oder ist
1: Nein,
3: einfach rar.
1: Das gehört für die Repräsentation.
3: Aber ja, voll. Meldet euch gerne.
1: Voll.
3: Alle musikalischen Frauen und falls ihr Bands habt und so, voll gerne an rollbrett.at.
1: Dann kommt book
3: irgendwann.
1: You.
3: Genau, kommt
1: We
3: irgendwann.
1: Book you.
3: So ist aber der Organisator.
1: Nein,
3: aber Run Robert steht auf der Liste.
1: Ja, ja, wir kommen. Ich habe es schon angemeldet. Nächstes Jahr sagen wir es einfach. Schauen wir ganz früh, bevor die Urlaube beginnen.
0: Fertig durchgebucht sind und dann musst du euch da einfach Zeit nehmen.
1: Nein, muss man schon.
4: Also wir haben nur eine Veranstaltungsstättengenehmigung bis 2029.
1: Das ist eigentlich ein realistischer Spielraum.
0: Das wird sich ausgehen.
1: Ja, fein.
3: Der Verlängerung steht nichts im Wege, also warum nicht aus bis 2050?
0: Ja.
3: Unsererseits.
0: Von eurer Seite. Das heißt, habt ihr
1: wie lange hält so ein Park dann? Wie viele Jahre, wenn man jetzt denkt, wie schnell geht sowas kaputt?
3: Ja, eigentlich, es ist Beton. Im Endeffekt ist es wie, du musst ja ein bisschen eben Instandhaltung ist dann schon immer ein Ding, wenn du das natürlich abwittern lässt und so, dann wird es immer rauer, weil sie halt gewisse Feinstoffe, das ist jetzt so fachsimpel, rauswaschen, aber das kann man natürlich auch imprägnieren und einfach am Leben erhalten und immer wieder mal mehr oder weniger, wie wenn du was putzt, dann bleibt, hast länger was davon.
1: Ah, okay, geil.
3: So auf die Art.
4: Ja, also der Cage wird heuer, also der Park selber wird heuer, glaube ich, 12 Jahre alt. Oder nicht ganz, vielleicht.
3: Voll, 14 eröffnet, ja, Ende.
4: 12 Jahre alt. Und wie gesagt, hat natürlich seine Gebrauchsspuren, aber aufgrund unserer guten Instandhaltung Liebe. Ist er eigentlich top in Schuss und aufgrund dieses genialen Designs immer noch nicht langweilig.
1: Geil.
3: Nein, wie gesagt, das Beton, also eigentlich echt lang.
1: Okay, passt.
3: Echt, wenn du dich drum kümmerst.
1: Mit Liebe bis 2050.
3: Ja.
1: Ja, geil.
4: Hängt natürlich auch vom Nachwuchs dran.
1: Stimmt. Aber es wollte Zerstörer sein. Ah, geil, ist noch was passiert. Ich glaube, der Nadler hat einen. Ist das ein Musikwunsch? Jockey? Jockey Cenk vielleicht.
0: Wirklich?
1: Ja, muss man schauen.
0: Hat sich nicht eindeutig aus.
4: Ja, der Nadler hat Jockey eine gepostet. Einen Jockey haben wir heute auf der Radioterrasse, Radiofabrikterrasse schon getroffen vor dem. Event. Vor dem Sendetermin. Ja.
1: Und wir haben ihn an seinem Fokuhila erkannt von unten.
3: Ja, schon, ja. Kamar spielt am Freitag, den 17.07. in der Factory.
1: Mhm, aha, ja. Das wäre ein guter Anschlusstermin.
3: Voll. Man muss mal generell sagen, wir sind auch da mit der Factory ein bisschen einfach, ja, sie macht coole Sachen, wir machen coole Sachen, verstehen uns gut mit der Nina und allgemein mit dem Factory-Klientel und helfen sie da gegenseitig aus, deswegen auch Promotion.
1: Super. Das ist das ist cool.
3: Voll.
1: Ja, Joki ist ein Wahnsinn.
0: Der war ja auf deiner Geburtstagsfeier.
1: Ja, war mein Fest, ein Fest
0: deinem
1: der Freude.
0: Geburtstagfest,
1: so cool.
3: Hat er bei der Marmelade schon gespielt, ja?
0: Mhm. Ja.
1: Ja.
3: Voll, war echt ein Highlight, das ist jedem, glaube ich, in Erinnerung geblieben.
1: Wirklich
3: schön. Die Balkanwurst.
1: Wirklich schön, die Wurst haut drauf, ja. Voll schön. Genau, ja, cool. Also viele tolle Sachen. Und von wem sollen wir einen Jockey suchen oder haben wir noch einen anderen Song?
3: Ich hätte jetzt noch gute Freunde, wo ich mich auch voll gefreut, dass sie heuer Zeit haben. Eine Salzburger Band, The Velvet Swing. Eher so eine Surf-Rock-Geschichte. Da werden wir jetzt 1, 2, 3 Nummern spielen.
0: Mhm.
3: Und genau, und dann hören wir sie nochmal.
1: Alright.

0: So.
1: The Velvet Swing. Live to see in Baron Schwarzpark am 18. Juli. Und jetzt gibt es noch Infos zum Cagefight.
0: Cagefight, genau. Cagefight. Eigentlich unser Main Event, sagen wir mal so. Am 12. September dieses Jahres, immer die letzte Schulferienwochen, ist unser Skateboard Contest im Cage in der Alpenstraße. Und ja, wie gesagt, da haben wir wieder, wann wer Lust hat, auf sogenannte Sportveranstaltung mit Stimmung wie bei einem Rockkonzert, dann schaut es vorbei. Wie gesagt, das ist
1: okay, geil.
0: Eigentlich jedes Jahr fast legendär, weil einfach die Zuschauer, die Leute, die kommen, so dermaßen eine Stimmung macht, dass es
1: so pushen,
0: tatsächlich ne? Schwer zu empfinden ist bei einem Skateboard-Contest in der näheren Umgebung. Mhm. Wie gesagt, normalerweise haben wir auch internationale Starterfeld. Es gibt Kategorien von Street, Bowl, Kids, Girls, Flinter. Ja, zieht sich über den ganzen Tag. Und für Verpflegung und Stimmung ist gesorgt. Aha. Und Skateboard fahren auf höchstem Niveau.
1: Am 12. September.
0: Am 12. September.
1: Und genau. Muss man da nicht Qualifizierung und alles vorher?
0: Nein, wir sind ein völlig eintägiges freier Contest. Man kommt hin, meldet sich an, wo man sie sieht, in welcher Disziplin man sie sieht. Und dann geht's los.
1: Geil.
0: Es gibt Preisgeld zu gewinnen, Goodies und ja, wir würden uns freuen.
1: Sehr gut.
0: Wenn viele Leute kommen und wieder die Stimmung machen, die wir bei uns gewohnt sind.
1: Jetzt kannst du trainieren, ja, bis zum 12. September.
2: Gibt's und dann gewinnt uns Gruppe, was. Da kann ich da mitfahren.
3: Ja, wir müssen es dann wahrscheinlich schon irgendwann anfangen. Ich werde es dann auch schon eben, ja, schon ein plus 40er, ja, das so. Dass man das dann irgendwann so Legends-Gruppen irgendwie ja. So mit in Eishockey-Montur und dann noch mit dem Balldrop
2: in großen. Also einfach und, die Leute einschirmen und wer dann.
3: Im Endeffekt dann nur Bier.
2: Geschenken. Ja.
3: Dann hat oder, sich schon oder so Salben oder so irgendwas.
2: Schmerzsalben. Traumasalben,
3: Eisbeutel. Genau.
1: Die wichtigen ich sehe Dinge. Eine dann, große ja. Zukunft für die Legends.
0: Ja. Ich mache dann einen Berater und ärztlichen Verpfleger für die Legends.
1: Ja, sehr gut.
3: Nein, schon muss man sagen, Cagefight ist schon echt ein straffes Programm. Also da fangen wir echt mit den Kids von, glaube ich, 6 bis, oder von, sagen wir mal, 0 sogar, kannst du sogar sagen, bis 10 oder so an am Vormittag, dann mit bis unter 14 und dann ab 14 bis oben hin und zweimal mit den Mädels, glaube ich.
0: Und sponsored.
3: Bowl, unsponsored. Also ist echt den ganzen Tag richtig Action.
2: Mein Nachbarsbub ist im Cage groß geworden, fällt mir gerade ein. Der Nico. Der hat früher neben mir gewohnt. Der ist irgendwann einmal da angefangen, dass er da runterfährt und der ist, glaube ich, richtig gut geworden. Aber der ist dann nach Wien gezogen zum Studieren.
3: Dann habe ich ihn nicht mehr gesehen. Ja, ja. Aber ich muss halt jetzt, ja, also war er schon studiert, Mitte 20.
2: Ja, ja, das ist schon wieder einige Jahre her.
0: Nein, auf der jeden Cage Fall, hat schon einige Talente hervorgebracht. Man braucht nur, ganz am Anfang war es der Lorenz, dann Levi Löffelberger, international bekannt.
3: Ist ein echter Pro-Skater, ja.
0: Ja.
3: Also der, voll.
0: Also wenn man die Qualitätslocation liefert, dann kommen auch die Talente hervor.
2: Das mit Sicherheit.
0: Wir brauchen mehr Parks.
1: Ja,
2: mehr Parks sind
1: und ein Heim.
3: Oder Halle, eine Halle. Ja. Keine Parks, eine Halle. Heim. Das genau. War eigentlich wirklich das, was.
0: Das ist eigentlich die Messe.
3: Oder eine öffentliche, einfach irgendwas für den Winter. Ich muss schon sagen, der Cage ist so schön, wie es ist, auch unter der Brücke, halbwegs regensicher, außer er kommt von der Seite. aber es ist einfach im Winter. Ist trotzdem draußen, also es hat einfach Minusgrade, ja. Minus 10 da drin und dann ist Skateboarden richtig, dann ist es hart.
1: Au.
3: Da tut es dann doppelt weh.
2: Das glaube ich.
3: Und es ist bei Leute einfach die Motivation und ja,
1: deswegen ja, Halle, so
3: Halle oder ja, Vereinsgelände, am besten alles in einem. Dann ist es am wenigsten Aufwand und wir haben am meisten Freude damit.
1: Ja. Kurze Wege, strategisch gut.
3: Genau.
1: Geil. Ja, das gönnen wir uns euch allen. Uns.
2: Wir haben echt, vielleicht hört halt zufällig wer
1: zu. Ja, wir werden es schicken.
2: Meine fette Lagerhalle, die da steht.
1: Ah ja, und das wäre auch gut.
3: Sie ist immer beheizt.
1: Und ja, immer beheizt.
3: Und ich liebe Skateboardfahrer. Das ist eine herrliche Kombi. Ja,
1: ja, stark. Ja, ich würde mich auch recht herzlich bei euch bedanken für den geilen Besuch. Sehr lieb und sehr informativ.
2: Mhm. Danke
1: von unserer Seite. Genau. Voll gern.
3: Danke an euch. Danke,
1: wir werden es auf die CBA hochladen und ich glaube, ein Song geht sich noch aus.
3: Ja, ja, voll
1: aber
3: gern.
1: Wenn du nicht wieder so kurze. Nein, 330er können wir aber schießen.
3: 330er. Nein, so ein Wunsch von Maxus Stammler, a.k.a. DJ Healing. Das ist für die Insider. von der President of United States, Candy.

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